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1: Ich bin Uli Reitinger. Die Diskussion über die Frührente mit 63 geht weiter. Eigentlich will die Bundesregierung die abschlagsfreie Rente nach 45 Beitragsjahren abschaffen. Aber die drei ostdeutschen CDU-Ministerpräsidenten Vogt, Kretschmer und Schulze sind dagegen. CSU-Chef Söder warnte jetzt im Ersten davor, das Rentenpaket wieder aufzuschnüren. Und SPD-Chefin Bärbel Bass forderte die Union im ZDF-Sommerinterview auf, ihre Position zu klären.
2: Die CDU war immer die, die die Frühverrentung abschaffen wollte. Die SPD hat sie eingeführt. Also ich glaube, die Ostministerpräsidenten der CDU müssen das jetzt mal mit der Fraktion der CDU-CSU klären, ob sie das behalten wollen. Die SPD wird sicherlich nicht dagegen sein.
1: Heißt, die SPD würde sich an den Kompromiss mit der Union halten und die Frührente mit 63 abschaffen. Aber wenn die CDU das Paket an der Stelle aufschnüren wollte, würde die SPD nicht im Wege stehen. Die schweren Waldbrände in Griechenland haben 2 weitere Menschenleben gefordert. Nach Angaben der Behörden kamen gestern der Pilot und der Co-Pilot eines Löschhubschraubers ums Leben. Der Helikopter stieß während eines Einsatzes westlich von Athen mit einem anderen Hubschrauber zusammen und stürzte ab. Der Pilot und der Co-Pilot des anderen Helikopters konnten notlanden und überlebten. Damit stieg die Zahl der Todesopfer der Brände in Griechenland auf 5. In der vergangenen Woche waren 3 Feuerwehrleute im Einsatz ums Leben gekommen. Wegen der stark gestiegenen Spritpreise in Deutschland zweifelt CSU-Chef Söder an der Wirksamkeit der sogenannten 12-Uhr-Regel an den Tankstellen. Sein Gefühl sei, sie funktioniere nicht wirklich und habe auch keine große Wirkung. Das sagte der bayerische Ministerpräsident im ARD-Sommerinterview.
3: Seit dem Beginn des Iran-Kriegs und der Blockade in der Straße von Hormuz sind die Spritpreise stark gestiegen. Der Tankrabatt hatte sie vorübergehend etwas gedrückt, aber eine baldige Neuauflage der Steuersenkung kann sich Söder nicht vorstellen. Sollten sich die Preise an den Zapfsäulen aber auch in den kommenden Monaten nicht entspannen, wäre er offen für weitere Maßnahmen wie einen Spritpreisdeckel oder eine Übergewinnsteuer für die Mineralölkonzerne. Er verwies auch auf die Pendlerpauschale, da komme noch mal viel Geld zurück, versprach er. Ursula Winkler, Nachrichtenredaktion.
1: US-Präsident Trump hat eine neue Gesprächsrunde mit Vertretern des Irans angekündigt. Die Verhandlungen sollen heute stattfinden, sagte er. Wo die Gespräche geführt werden sollen, ob sie auf mehrere Tage angelegt sind und wer genau daran beteiligt ist, ließ er offen.
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4: A8 München Richtung Stuttgart zwischen Ulm-West und Märklingen hat es einen Unfall gegeben. Die Unfallaufnahme ist noch im Gange. Der rechte Fahrstreifen ist gesperrt. 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
3: Mein heutiger Gast ist Isaac. Ja, von Isaac haben sicherlich die meisten von euch schon gehört. Er vertritt nämlich Deutschland dieses Jahr beim ESC. Im Podcast sprechen wir darüber, wie es überhaupt dazu gekommen ist, dass er für uns nach Malmö fährt. Wir sprechen über die großen Hochs in seinem Leben. Wir sprechen aber auch über den tiefen Fall, den er in seinem Leben schon miterleben musste. Wir sprechen außerdem auch darüber, wie er es schafft, alles unter einen Hut zu bekommen. Isaac ist nämlich zweifacher Familienpapa. Und natürlich reden wir auch über seinen Song, mit dem er den ESC rocken wird. Das und noch ganz, ganz viel mehr hört ihr jetzt.
4: Hallo.
2: Warte, sagt man Isaac oder Isaac?
4: Isaac.
2: Isaac.
4: Bitte nicht Isaac.
2: Okay. Also so wie ich es am Anfang
4: genau,
2: gesagt.
4: Ja.
2: Isaac.
4: Genau.
2: Okay, ja, schön, dass du da bist.
4: Ja, danke schön.
2: Wie geht's dir?
4: Mir geht's gut. Ich bin heute ein bisschen müde. Aber ist nichts, womit ich nicht klarkommen würde. Ich habe hier einen Kaffee und auch schon der zweite von euch. Also passt, alles gut.
2: Müde, weil wahrscheinlich gerade sau viel unterwegs, oder?
4: Ja, genau. Viel im Auto, wenig am Schlafen, immer spät nach Hause und früh raus. Und das ist halt aktuell die Zeit einfach, ne?
2: Ja, warum das so ist, darüber sprechen wir ein bisschen später. Ich muss mein Mikro ein bisschen lauter machen. So, warum das so ist, darüber sprechen wir ein bisschen später. Ich dachte mir, wir fangen mal ganz vorne bei dir an.
4: Mhm.
2: Wie bist du zur Musik gekommen? Wie alt warst du und wie fing das so an?
4: Boah, ich kann nicht genau sagen, wie alt ich da... Also ich war halt, ich komme aus einem christlichen Elternhaus. Und mein Vater war so Lobpreisleiter und hat schon da auf der Bühne immer Musik gemacht und da war ich schon als ganz kleiner Lütte irgendwie mit auf der Bühne. Ich weiß nicht, in welchem Alter das war. Das Einzige, was ich fix weiß, ich habe mit 6 Jahren angefangen, Schlagzeug zu spielen. Das war mein erstes Instrument.
2: Wow.
4: Genau. Und dann mit 10 Jahren, glaube ich, irgendwann habe ich Gitarre gelernt und mit 12 habe ich das erste Mal Straßenmusik gemacht.
2: Mit 12?
4: Ja, genau.
2: Ach du Scheiße, das ist ja ultra früh.
4: Ja, schon.
2: Ja. Jetzt bist du 28, gell?
4: 29.
2: Ja. Okay. Ja, krass. Genau, Straßenmusik, damit ging es dann irgendwie so weiter, wo es auch ein bisschen größer wurde, du mehr Publikum hattest.
4: Mhm.
2: 2011 warst du dann bei X-Factor, ne?
4: Richtig.
2: Und da hattest du dann zum ersten Mal ein ordentliches Publikum mit Fernsehen und Co.
4: Genau.
2: Wie war das so für dich?
4: Das war eine sehr wichtige Zeit für mich, auf jeden Fall. Weil gerade so als 16-Jähriger, und ich habe ja die ganze Zeit schon Musikkarriere angestrebt, mir war ja schon als kleiner Junge klar, okay, Schule, alles so, brauche ich nicht, ich werde Musiker und sobald ich nicht mehr schulpflichtig bin, weg mit dem Scheiß, dann mache ich irgendwie meine Musik. Und mit 16 wurden mir so ein bisschen die Augen geöffnet bezüglich dem gesamten, den insgesamten Intervallen eines Musikers, weil dann gab es diesen Mega-Hype und ich war lokal bei mir in der Stadt, war ich natürlich der Megastar und dann war natürlich richtig Holla die Waldfee und viel unterwegs, viel Gigs gespielt und viel zu Partys eingeladen und so ein bisschen Rockstar Life und ich habe halt gedacht, ich wäre jetzt der King und ich dachte, das ist jetzt mein Leben. So, ich dachte halt wirklich so, ja, das ist es jetzt, jetzt habe ich es geschafft mäßig und das hat halt nicht lange angehalten, das waren ein paar Monate. Und dann war das ein rapider Abfall und auf einmal hat mich keiner mehr erkannt. Und das war für mich eine extrem große Enttäuschung, die, glaube ich, zu dem Zeitpunkt einfach sehr gut gewesen ist, weil ich eben noch bei meinen Eltern gewohnt habe und weil ich irgendwie noch in einem geschützten Rahmen war und Freunde und Familie, die mich da irgendwie ein bisschen gestützt haben und ich eben auch noch immer noch zur Schule gegangen bin, weil ich eben bis zum 18. Lebensjahr zur Schule gehen musste.
2: Mhm.
4: Und das war einfach sehr formend, würde ich sagen.
2: Mhm. Stell ich mir auch hart vor für so einen jungen Kerle, hier 16, voll den Erfolg und dann auf einmal so... Vielleicht auch in ein Loch fallen,
4: ja,
2: so ein bisschen.
4: Ja, aber ich glaube, wie gesagt, ich glaube, dieses Loch wäre schlimmer gewesen, wenn ich da irgendwie, keine Ahnung, mit 20 oder so hingegangen wäre. Wenn ich so in meiner eigenen Wohnung und irgendwie Junggeselle und ne, dann, wenn du dann irgendwie mehr so in Anführungszeichen auf eigenen Beinen stehst, aber dann eben genau in dem Moment auch gar nicht, weißt du. Deswegen, ich bin ganz froh, dass ich das zu dem Zeitpunkt gemacht habe, dass ich noch so jung gewesen bin, hat mir, glaube ich, für mein gesamtes Leben einfach sehr viel gebracht.
2: Mhm.
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3: 2021 ging es dann weiter mit so einer größeren Präsenz, würde ich jetzt mal sagen. Mhm. Die Show heißt Show Your Talent. Genau. Die hast du gewonnen, das ist von Knossi, gell?
4: Ja, genau. Also ja. Das war halt auch komplett absurd, weil ich dachte ehrlich gesagt, ein Kumpel hat mir das empfohlen, ein Musikkollege aus Hannover, und der meinte dann so, es war halt Corona, und der meinte dann so, ey, kennst du diesen Knossi? Und der hat halt einen riesigen Twitch-Account, so eines der größten deutschen Twitch-Streamer, so sagt man, glaube ich. Und ja, da kann man sich irgendwie bewerben, der macht dann so Events, und dann ist irgendwie nur so ein Quatsch-Event, das geht irgendwie 3 Stunden lang, er nimmt ein paar Bewerbungen an, und dann gibt's dann irgendwie, wird irgendein Gewinner gekürt an diesem Abend, der 3 Stunden ungefähr gehen soll, und der Gewinner kriegt dann irgendwie seine Krone per Post nach Hause geschickt. So, das wäre so der Gewinn gewesen, und das wäre halt eine einmalige Gelegenheit vor, keine Ahnung, 30.000 Leuten online irgendwie zu performen, und ich dachte, das wäre das, wo ich mich drauf bewerbe.
3: Ja.
4: So, aber was ich nicht wusste, ist, dass sie das zum ersten Mal größer gemacht haben und Amazon Music als Sponsor gehabt
3: Nein.
4: haben und mit ganz vielen Gastjuroren und mit mehreren Runden und mit Finale in Berlin.
3: Oha.
4: Und also so richtig viele Termine, und ich hatte gar keine Zeit. Ja. Ich hatte so richtig, weil meine Frau war auch hochschwanger zu dem Zeitpunkt, und es war auch eine problematische Schwangerschaft, dass sie sogar die letzten Wochen, Monate im Rollstuhl saß, und es war halt auch sehr intensiv alles, und ich war halt auch drauf und drin, das alles abzusagen, zu sagen, nee, das ist mir zu viel. Mhm. Also ich kann das nicht. Und dann wurde ich halt vor allem von meiner Frau, aber auch so von Freunden und Familie, die haben dann alle gesagt, nee, geh da hin, mach das und so. Ja, und dann habe ich da gewonnen.
3: Das ist Wahnsinn. Abgefahren, ja. Abgefahren. Aber ja, herzlichen Glückwunsch dann auch nochmal nachträglich. Aber dazu braucht man, glaube ich, mittlerweile schon gar nicht mehr gratulieren. Man könnte dir jetzt eher zu was anderem gratulieren.
4: Was denn?
3: Du bist dieses Jahr für Deutschland beim ESC.
4: Ja.
3: Krasse Sache. Wie ist es bei dir gelaufen, dass du überhaupt da jetzt für Deutschland auf der Bühne stehst?
4: Die Idee kam mir tatsächlich erst so um 2021 rum.
3: Ja.
4: Weil da habe ich eben auch, ich habe ja einen Song geschrieben, mit dem ich dann bei dieser Show Your Talent eben aufgetreten bin.
3: War das der?
4: Genau.
3: Always on the Run?
4: Nein, das war nicht Always on the Run. Das war damals noch Water to the Seed, und das war so der erste erfolgreichere Song, mit dem ich auch mehrere Millionen Streams hatte und so, und auch das erste Mal so ein bisschen international. Der wurde so, in Japan wurde relativ viel gehört und so, und das war halt ein Riesending für mich. Ja, ich weiß auch nicht warum. Das ist halt einfach so, der hatte einfach mehrere hunderttausend Streams in Japan und keiner hat dafür Werbung gemacht, und das war einfach so, ja cool, krass, ja. Das nehmen wir mit, so. Und da sind dann so erstmals so über die Social-Kanäle mehrere Kommentare gekommen, wo Leute gesagt haben, ey, kann der nicht für ESC irgendwie mal antreten? Und das war so der erste Moment, wo das für mich überhaupt als Option in Frage gekommen ist, weil ich sonst irgendwie immer in meinem Hamsterrad gefangen war und irgendwie generell vorher nie wirklich Musik veröffentlichen konnte. So, das fing halt irgendwie erst mit Corona an, dass ich die ganzen Songs, die ich immer geschrieben habe, überhaupt erst angefangen habe zu veröffentlichen.
3: Mhm.
4: Und ja, dann war die Idee gepflanzt, und jetzt war das letztlich irgendwie so eine glückliche Situation einfach. Ich hatte halt mit ein paar Kumpels einen Song geschrieben, und bei dem Song, da war ich sofort der festen Überzeugung, das soll meine nächste Single werden. Das ist ein Hammer-Song, so den am besten morgenmäßig so. Und dann haben wir halt einen Release geplant und so weiter und so fort. Und dann kam eben mein Label Universal, die kamen dann eben an und meinten dann so, hey, was hältst du davon, wenn wir den Song beim ESC platzieren? Und ich war halt so, ja, kann man versuchen, aber so laut meiner Auffassung war das auch nicht so ein richtiger ESC-Song. Klar, irgendwie energisch, aber so von der Message kannte ich bisher vom ESC immer nur so Happy Love Songs oder manchmal auch Quatsch oder manchmal auch lyrisch so We Are the World oder One Love oder
3: ja,
4: so dieses
3: ja,
4: Ganze
3: ja,
4: so. Und da habe ich meinen Song gar nicht drin gesehen, und deswegen meinte ich so, ja komm, lass versuchen, und im schlimmsten Fall sagen sie halt nein. Und das war halt so komplett unambitioniert. Da haben wir gesagt, okay, wir schicken das jetzt da einfach hin und gucken einfach, was passiert. Und dann hat das auf einmal voll die Fahrt aufgenommen.
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3: Jedenfalls warst du dann ja da, in der ARD war das, ne, bei dieser Live-Show, der Vorentscheid.
4: Genau.
3: Und hast dich dann auch noch gegen die, ich glaube, zwei Favoriten oder wo am vorher so gesagt wurde, die werden es wahrscheinlich, das waren der Max Mutzke oder Rick.
4: Ja, also.
3: Das habe ich gelesen, zumindest ja, so, dass
4: also
3: die so am
4: heißesten. Rick war auf jeden Fall ganz klarer Social, also vor allem was so Instagram angeht, so die Instagram-Bubble, da war der ganz klare Favorit. Und ich glaube auch so sehr in dieser internen ESC-Bubble, da war der sehr, sehr, sehr hoch favorisiert. Und sonst hatten natürlich auch Max Mutzke, aber genauso auch Marie Reim. Ich glaube, die haben sich da nicht so viel genommen, weil die auch einfach starke Fanbases haben und einfach schon länger irgendwie am Start sind. Und ich glaube, alle haben da irgendwie relativ gute Chancen mitgebracht. So Galant auch zum Beispiel mit Katze, wo 50% gesagt haben, was ist das für ein Quatsch.
3: Ja, es waren auf jeden Fall ultra starke Acts da. Ich habe mir die Show angeguckt und dachte mir auch so, fuck.
4: Ja,
3: schwierig.
4: Ja, genau. Und ich selber konnte mich auch gar nicht so, ich bin da gar nicht so reingegangen, so mit der Attitude. Ja, ich stecke ich eher alle in die Tasche. So, weil ich war halt wirklich so, man kennt halt den ESC und man weiß, was da so passiert. Und ich weiß halt, dass mein eigener Musikgeschmack so null mit den ESC-Standards mithalten kann. Also das ist halt, da gehen die Welten komplett auseinander. Deswegen konnte ich null einschätzen.
3: Was ist denn dein Musikgeschmack?
4: Naja, auf jeden Fall, schwierig zu sagen, ich höre halt auch irgendwie echt alles an Musik. So, ich war zum Beispiel auch einer der Fans von Galant. So, Galant ist halt auch so Musik und ich höre irgendwie alles. Und aber so grundsätzlich von meiner Grundeinschätzung, wenn ich jetzt irgendwas wirklich kategorieren sollte, wenn ich mir zum Beispiel letztes Jahr Vorentscheid angucke, hatte ich zwei Favoriten, wo ich gesagt habe, safe wird das einer von denen.
3: Ja.
4: Und es wurde halt keiner von denen. Aber es war auch so richtig nicht. Und so eine Band, die ich gar nicht erwartet hatte. Und generell solche Sachen, immer wenn ich den ESC gesehen habe, mein Favorit hat halt nie gewonnen. Nie.
3: Ja.
4: Also noch nie hat mein Favorit beim ESC gewonnen. Und das war dann einfach so ein, das hat mir absolut die Siegessicherheit genommen.
3: Ja.
4: So, da war ich komplett so, ja, ich gehe einfach hin, ich konzentriere mich auf meinen Auftritt, ich gucke irgendwie, was ich aus der Situation machen kann, versuche so gut abzuliefern, wie es geht und dann gucken wir einfach, was passiert.
3: Wie war denn der Moment? Also du saßt ja drin und hast ja jetzt erstmal nichts ausgemalt. So.
4: Mhm.
3: Und dann fiel auf einmal dein Name.
4: Ja.
3: So. Kannst du das in Worte fassen, was du in dem Moment gefühlt hast?
4: Nee, ich kann das generell, ich kann die nächsten drei Tage danach nicht so richtig in Worte fassen, weil das war halt irgendwie komplett so, gucken wir einfach, was passiert.
3: Wie war denn der Moment? Also du saßt ja drin und hast jetzt erstmal nichts ausgemalt, so.
4: Mhm.
3: Und dann fiel auf einmal dein Name.
4: Ja.
3: So. Kannst du das in Worte fassen, was du in dem Moment gefühlt hast?

0: weil wirklich, ich hatte dann auch irgendwie ein paar Termine danach noch so und ich war halt gar nicht mehr aufnahmefähig. Ja. Und das war halt auch einfach so eine anstrengende Woche und du hattest sehr viel Interviews und mit sehr vielen Leuten zu tun und so meine Social Batteries, die waren halt auch einfach komplett irgendwie aufgebraucht. Und dann noch dieser Adrenalinschub dazu und dieses ganze, also ich brauchte echt 3 Tage, um irgendwie wieder so am Start zu sein.
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3: Ist es dann nicht auch irgendwie krass, dich so einem Millionenpublikum zu öffnen und so richtig tief in dich blicken zu lassen?
4: Das ist tatsächlich der einzige Weg, wie ich mich irgendwem. Also es gäbe keinen. Das ist halt so meine Grundvoraussetzung gewesen, dass ich gesagt habe, ich möchte hier nicht irgendeine. Nur weil ich jetzt von einem absurd großen Publikum bin, möchte ich nicht auf einmal anfangen, irgendwer zu sein, der ich nicht bin. Mhm. Es wurden zum Beispiel auch so, um so ein Beispiel zu nennen, wo wir so in diesem Anmeldeprozedere waren und dann hat mein Team mir auch so Texte vorgeschrieben, wo es die Frage zum Beispiel gab, warum möchte ich zum ESC? Und dann waren da so Sätze drin wie, keine Ahnung, ja, mir ist es unfassbar wichtig, ein Zeichen für internationalen Zusammenhalt zu setzen. Nein, das ist totaler Quatsch. Das ist totaler Quatsch. Und das ist was, wo jeder glaubt, nee, das wollen die Leute hören, aber eigentlich will das auch keiner hören, weil das totaler Quatsch ist. Ja. So, jeder Musiker geht dahin, weil das einfach eine riesige Chance ist. Weil das eine riesige Chance ist. Und ich bin mein Leben lang schon am Struggeln. Ich habe 1000 Gigs in meinem Leben gespielt und es war halt. Upsi, Kinder abholen.
3: Okay, wow, das ist so normal. Das passt so gut zu dem, was du gerade erzählst.
4: Und ich denke, das ist auch völlig in Ordnung, dass man das einfach anstrebt, dorthin zu gehen, um irgendwie auch sich einfach ein großes Publikum vorstellen zu können. So, und eigentlich ist das der Grund, weswegen jeder dahin geht. Und jeder, der das nicht zugibt, da habe ich das Gefühl, der lügt irgendwie. Und deswegen, das waren dann so die Sachen, wo ich einfach gesagt habe, nee, ich möchte mich nicht verstellen. Ich möchte nicht irgendwie irgendwas sagen, wo ich denke, dass es das ist, was die Leute theoretisch von einem hören wollen würden.
3: Ja.
4: So, sondern ich will, wenn ich dahin gehe, dann will ich so sein, wie ich bin. Weil ich will auch in Zukunft immer so sein, wie ich bin. Mhm. Und wenn ich mich jetzt im Publikum so vorstelle, wie ich glaube, dass es jemand mögen könnte, dann könnte es natürlich sehr schnell passieren, dass sie am Ende eben nicht mehr mögen, was sie sehen, wenn ich dann aus dieser Bubble raus bin und mich wieder so präsentieren möchte, wie ich eigentlich bin. Und deswegen habe ich gesagt, ist eigentlich kein kompletter Quatsch, wenn ich da versuche, irgendwas aufzusetzen.
3: Macht Sinn. Jetzt war es ja aber trotzdem so, dass du auch so ein Wörtchen, hier können wir es sagen, es war Shit, aus deinem Song streichen musstest. Fandst du das doof oder war das so?
4: Ich finde es komplett albern, ich kann es aber auch verstehen. Ich kann es einfach in dem Kontext verstehen, dass es einfach über 30 Länder sind, die grundsätzlich da mitmachen. Also im Finale sind ja weniger als 30, aber es sind ja mehr als 30 Länder, inklusive den Semifinals und so. Und da ist halt einfach so die Sache, es gibt manche Länder, die sind einfach liberaler als wir und es gibt manche Länder, die sind konservativer als wir und es sind unterschiedliche Kulturen und ich weiß zum Beispiel in UK ist es eine ganz strenge Geschichte noch, beispielsweise so mit Swear Words und so weiter und man muss halt irgendwie in diesem riesigen Kontext mit dem Titel einer friedvollen Veranstaltung muss man natürlich irgendwie Mittel und Wege finden, dass man Regeln aufstellt, die für alle irgendwie klar gehen. Aber nichtsdestotrotz ist es halt wirklich einfach nur das Wort Shit. Es ist halt einfach Shit und auch nicht in dem Kontext, dass ich singe, ich kacke hier jetzt auf den Tisch, sondern es ist wirklich Shit im Kontext von niemand schert sich darum. Und das ist halt wirklich ein ganz klassisches englisches Wording, was jeder im Alltag benutzt.
3: Ja.
4: No one gives a shit, I don't give a shit. Und das ist halt irgendwie, das ist ein bisschen edgy, das ist ein bisschen over the top, aber das ist trotzdem irgendwie noch so clean, dass ich es vor meinen Kindern sagen würde.
3: Ja.
4: Weißt du, was ich meine?
3: Ja.
4: Und ich habe mich da auch dann noch dagegen entschieden, da jetzt irgendwas umzuschreiben, weil ich bin halt.
3: Was hast du gemacht jetzt?
4: Ich lasse es einfach komplett weg.
3: Und das eine Wort einfach weg?
4: Ich werde das eine Wort einfach komplett weglassen. Okay. Und in meiner Traumvorstellung kennen ein paar Leute in Malmö den Songtext. Und ich höre einfach auf zu singen und man hört vielleicht aus dem Publikum so, shit! Wir werden sehen, keine Ahnung.
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3: Jetzt ist es so, ich finde es auch gut, dass du es jetzt einfach weglässt. Das Publikum wird schon drauf reagieren.
4: Genau. Und viele Leute haben dann auch spekuliert, dass das irgendwie eine Benachteiligung dann für Deutschland ist, weil das würde unsere Siegeschancen schmälern und so. Das ist kompletter Quatsch. Also jetzt mal ganz ehrlich, es ist halt ein Wort, was nicht mal eine Sekunde lang geht in der ersten Strophe. Es ist halt wirklich einfach nur so ein No one gives a boss. Das ist halt wirklich Quatsch.
3: Ja.
4: So, aber naja.
3: Ich wollte noch ein bisschen, jetzt lassen wir mal den ESC so sein, wie er ist. Auf jeden Fall sind meine Daumen gedrückt ohne Ende.
4: Dankeschön.
3: Ich bin ganz gespannt, wie es dann ausgeht. Ich hoffe, du machst dir jetzt nicht zu einen großen Druck, weil Deutschland ja nun mal in den vergangenen Jahren jetzt nicht so. Aber so wie ich dich einschätze, tust du das nicht?
4: Nee, gar nicht. Ne? So richtig nicht. Es interessiert mich ein bisschen
3: und
4: zu wenig, glaube ich.
3: Vielleicht ist genau das das Erfolgsgeheimnis. Einfach so, ja, mal gucken, was so wird.
4: Ja, wie gesagt, für mich ist es halt einfach so, ich gucke halt einfach, dass ich einen Auftritt hinlege, den ich mag. So, der mich begeistert. Und nicht, wo ich denke, das ist genau das Gleiche wie eben mit diesem, ja, irgendwas Unauthentisches und so. Einfach so, weil ich glaube, du kannst niemanden überzeugen mit etwas, wo du glaubst, dass es jemanden überzeugt, sondern du kannst jemanden nur überzeugen von etwas, was dich selber auch überzeugt. Und deswegen ist das der Fokus, den ich irgendwie setze, dass ich sage, ey, ich will in 10 Jahren zurückschauen und sagen, nee, es war ein cooler Auftritt. Das war irgendwie cool, das war ehrlich, das war irgendwie, ne, der hat sich nicht verbogen, der hat sich nicht verstellt und hat cool abgeliefert einfach. Und das ist einfach das, wo ich den Fokus drauf lege und welchen Platz ich dann dabei mache. Je höher, desto besser, klar. Anpeilen tue ich Platz 1 so. Ob das was wird, keine Ahnung. Und wenn es der letzte ist, dann haben trotzdem noch 250 Millionen Menschen meinen Auftritt gesehen. Und weiß, es ist halt einfach so absurd.
3: Das ist so krank.
4: Ja.
3: Nochmal ein ganz anderes Thema. Wir haben es gerade an deinem Wecker gehört, Kinder abholen. Mhm. Du bist irgendwie voll im Rampenlicht, aber gleichzeitig auch ein ganz normaler Papa. Du hast eine Frau, du hast 2 Kiddies. Mhm. Wie ist das gerade für dich, das unter einen Hut zu bringen?
4: Das werden wir jetzt in nächster Zeit sehen. Also es war jetzt wirklich, wir hatten ja direkt nach dem Vorentscheid, waren wir echt gesegnet, was Termine angeht. Also wir hatten irgendwie viele Interviews, klar, und viele Strategiegespräche mit dem Team, mit dem NDR, mit meinem Management, mit Label und so weiter und so fort. Aber das war alles von zu Hause. Das war alles über Zoom, alles irgendwie am Laptop irgendwie bei mir. Und da war ich immer noch around so. Und wie sich das jetzt so die nächsten Wochen und Monate irgendwie, das ist halt irgendwas, ich glaube, da kannst du nicht richtig präventiv handeln. Du musst halt wirklich einfach, statt strategisch, musst halt wirklich taktisch handeln und einfach gucken, was ist jetzt in diesem Moment und was ist nicht, ich weiß teilweise nicht, was in 2 Wochen ist, so, weil irgendwie ständig neue Nachrichten reinkommen und alles irgendwie sehr viel ist gerade und alle, das ganze Team gerade auf Hochtouren arbeitet, muss ich halt nach meinem Lebensmotto ein bisschen gehen, irgendwie erstmal rein und dann gucken.
3: Ja.
4: Und irgendwas machen wir schon.
3: Ja.
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3: Wie haben denn deine Kiddies drauf reagiert, als es dann hieß, Papa tritt für Deutschland an?
4: Also mein Sohn hat meinen Auftritt gesehen live im Fernsehen. Und der ist aber direkt nach dem Auftritt, nach dem ersten Auftritt, ist er halt umgefallen und hat geschlafen. Das war ja auch spät, ne? Also er ist halt 5 Jahre alt und es war irgendwie, mein Auftritt war, glaube ich, um 22 Uhr irgendwas oder so. Ja. Ich weiß jetzt nicht mehr ganz genau.
3: Du warst recht früh dran, glaubst du,
4: der Dritte? Ich war der Dritte, so? Genau, der Dritte, ja. War ich. Und die Sendung hat, glaube ich, 22:20 Uhr.
3: Oh, die ging ewig, 21. Aber ich konnte auch, ich musste dranbleiben. Ich habe es bis zum Ende durchgeguckt, obwohl ich auch todmüde war.
4: Und am nächsten Morgen hat er sofort, also wach war, hat er sofort gefragt, und wie war's? Und dann haben sie gesagt, ja, Papa hat gewonnen. Und dann hat er auch nur gesagt, ja, ich hätte geweint, wenn Papa nicht gewonnen hätte.
3: Oh.
4: Und der Kleine, der ganz random, der Kleine ist noch 2.
3: Noch 2.
4: Die werden, im Juni werden die 6 und 3.
3: Ja.
4: Der hat seitdem immer so alle 2 Tage fängt er auf einmal an, dass er auf einmal ohne Kontext auf einmal so ruft, Papa hat gewonnen! Papa hat gewonnen! Aber ich glaube, wir wissen auch gar nicht, ob er weiß, was Papa gewonnen hat. Das haben halt irgendwie alle gesagt und er hat das dann mit aufgeschnappt und seitdem ist es irgendwie so ein grundsätzlicher Bestandteil seines Vokabulars.
3: Ist das süß.
4: Manchmal so, du fährst Auto, es ist alles ruhig und auf einmal sagt er so, Papa hat gewonnen!
3: Und dann irgendwann später sagt er so, ja, du, dein erstes Wort war Papa hat gewonnen. Oh, ist das goldig.
4: Ja.
3: Die fliegen auch mit nach Malmö, gell?
4: Ich hoffe.
3: Ja.
4: Wir wissen es noch nicht so ganz genau. Wir müssen gucken, auch wegen Jugendschutzgesetz, wie das in Schweden ist und so, das ist alles noch organisatorisch gerade, aber wenn es geht, auf jeden Fall. Und ansonsten haben wir eine ganz liebevolle Familie, die irgendwie über die Zeit beherbergen kann. Vielleicht können die eine kurze Zeit irgendwie mal rüberkommen nach Malmö und wir wissen nicht, ob sie zur Show dabei sein dürfen, weil es ja doch eine sehr große Veranstaltung für so kleine Kinder.
3: Ja.
4: Sie müssen da einfach, das weiß ich noch nicht. Das gehört
3: Daumen,
4: auch zu meinem Alltag, einfach viele Sachen nicht zu wissen.
3: Ja.
4: Das ist aktuell so.
3: Dann drücke ich ganz fest die Daumen, dass das alles so läuft, wie ihr euch das vorstellt, wie du dir das vorstellst.
4: Dankeschön.
3: Nochmal, meine Daumen sind gedrückt.
4: Vielen Dank.
3: Ich bin gespannt. Vielen, vielen Dank, dass du da warst. Und wir flitzen jetzt rüber ins Unplugged.
4: Yes.
3: Die Leute dürften schon da sein.
4: Kurzes Konzert, auf geht's.
3: Genau.
4: Stark, danke dir.
3: Und bis zum nächsten Mal, danke dir.
4: Bis zum nächsten Mal, tschüss.
3: Tschüssi.
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1: Ich bin Uli Reitinger. In der Diskussion um die Frührente mit 63 hat CSU-Chef Söder vor einem Scheitern der gesamten Rentenreform gewarnt. Er ist dagegen, das Rentenpaket aufzuschnüren, sagte er in der ARD. Im ZDF-Sommerinterview fordert Arbeitsministerin Bärbel Bass die Union auf, ihre Position zur Abschaffung der abschlagsfreien Frührente zu klären.
2: Arbeitsministerin Baas zeigte sich im ZDF offen dafür, das Paket nochmal aufzuschnüren, zumal die Frührente von der SPD eingeführt worden sei, die CDU wolle sie abschaffen. Aber vor neuen Gesprächen wünschte sich eine klare Position dazu vom Koalitionspartner CDU-CSU. Die drei ostdeutschen CDU-Ministerpräsidenten Kretschmer, Schulze und Vogt wollen an der abschlagsfreien Frührente festhalten. Ursula Winkler, Nachrichtenredaktion.
1: Feuerwehren in Südeuropa kämpfen weiter gegen die Waldbrände. Während sich die Lage in Spanien und in der Türkei etwas entspannt, kämpft die griechische Feuerwehr verzweifelt gegen einen großen Brand nahe Athen. Dort stießen zwei Löschhubschrauber in der Luft zusammen. Pilot und Copilot eines Helikopters kamen dabei ums Leben.
3: Das Fernsehen zeigte ein Video, auf dem der Moment des Unglücks zu sehen sein soll. Dabei berührt der eine Hubschrauber den Rotor des anderen. Kurz darauf explodiert der zweite Hubschrauber und stürzt brennend ab. Die Piloten des ersten Hubschraubers überlebten das Unglück. Aus Athen, Takis Zafos.
1: Fahrgäste der Deutschen Bahn haben nach einer Untersuchung von Verbraucherschützern für Fahrten tagsüber nur geringe Chancen auf ein Ticket zum Super-Sparpreis. Das günstigste Angebot, für das die Bahn auf ihrer Internetseite wirbt, war für Fahrten in der zweiten Klasse zwischen 7 und 19 Uhr. An rund 3/4 der untersuchten Tage nicht verfügbar, berichtet die Frankfurter Allgemeine Zeitung. Stattdessen lagen die Super-Sparpreise an diesen Tagen demnach zwischen 15% und 157% über dem Werbepreis. Die Bahn kritisiert die Untersuchung und spricht von erheblichen methodischen Mängeln. Die Polizei ist in den nächsten Tagen verstärkt Temposündern auf der Spur. Heute beginnt der sogenannte Blitzermarathon. Ziel der Aktion bis zum kommenden Sonntag ist es laut Polizei und Innenministerien, die Zahl der schweren Verkehrsunfälle zu reduzieren. Insbesondere an Unfallschwerpunkten müssten Autofahrer mit Tempokontrollen rechnen.
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4: A8 München Richtung Stuttgart zwischen Ulm-West und Märklingen hat es einen Unfall gegeben. Die Unfallaufnahme ist noch im Gange. Der rechte Fahrstreifen ist gesperrt. 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

0: schönen Montagmorgen euch.
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2: Ich bin Uli Reitinger. Der Präsident des Deutschen Instituts für Wirtschaftsforschung, Marcel Fratscher, hält die geplante Abschaffung der abschlagsfreien Rente mit 63 für unverzichtbar. Das sei ein zentrales und finanziell das wichtigste Element der geplanten Rentenreform, sagte er der Rheinischen Post. Eine Abschaffung schaffe schätzungsweise knapp 10 Milliarden Euro an langfristigen Einsparungen und 125.000 zusätzliche Beschäftigte pro Rentnerjahrgang. Ohne dieses Element sei die Rentenreform tot, sagte der DEW-Präsident weiter. Die drei Ostministerpräsidenten der CDU, Kretschmer, Schulze und Vogt, wollen eine Rente mit 63 festhalten und haben damit eine Debatte zum Thema ausgelöst. Wegen der Waldbrände in Griechenland weist das Auswärtige Amt Reisende auf mögliche Gefahren hin. Die Waldbrandgefahr sei in großen Teilen des Landes aufgrund hoher Temperaturen und wenig Niederschlag sehr hoch. Zahlreiche Brandherde würden derzeit bekämpft, so steht es auf der Internetseite des Ministeriums.
3: Das Auswärtige Amt rät Griechenland-Urlaubern, sich immer gut über die Lage zu informieren, etwa beim Wetterdienst und über Notfallbenachrichtigungen, die man auf dem Handy aktivieren kann. Seit Tagen kämpfen die Feuerwehrleute in Griechenland gegen die Flammen. Vor allem bei einem Großbrand nahe der Hauptstadt Athen. Dort kollidierten Medienberichte zufolge nun auch noch 2 Löschhubschrauber in der Luft und stürzten ab. Die Crew der einen Maschine überlebte das Unglück. Ursula Winkler, Nachrichtenredaktion.
2: Die Polizei nimmt in dieser Woche wieder Raser verstärkt ins Visier. Mitten in der Hauptreisezeit gibt es ab heute mehr Radarkontrollen in den meisten Bundesländern. Das Ganze nennt sich Blitzermarathon.
4: Der Blitzermarathon dauert eine Woche und findet immer im April und im August statt. Laut Polizei sind solche sogenannten Speedweeks sehr effektiv, um etwas gegen Raser zu unternehmen. Auch wenn manche nur kurzzeitig vom Gas runtergehen, führen solche Aktionen allgemein zu einem besseren Bewusstsein für die Geschwindigkeit. Zu schnelles Fahren ist nach wie vor die Hauptursache für Verkehrsunfälle, die tödlich enden. Besonders viel wird in der Nähe von Schulen und Kindergärten, Baustellen, Altenheimen und Krankenhäusern geblitzt. Elisa Schuh, Nachrichtenredaktion.
2: US-Präsident Donald Trump hat eine neue Gesprächsrunde mit Vertretern des Irans angekündigt. Die Verhandlungen sollen schon heute stattfinden, sagte er. Wo die Gespräche geführt werden sollen, ob sie auf mehrere Tage angelegt sind und wer genau daran beteiligt ist, ließ er offen.
0: 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Um 5:02 habe ich eine Meldung für euch. Die kommt von der A5 Heidelberg Richtung Karlsruhe zwischen Raststätte Bruchsal und der Ausfahrt Bruchsal. Achtung, hier Gefahr durch eine ungesicherte Unfallstelle. Falls ihr heute Morgen auch schon was gesehen habt, einen Stau oder auch einen Blitzer, dann klingelt gerne durch oder schickt eine WhatsApp an die 08000 75 7000 oder ganz easy über unsere Antenne 1 App.
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0: 1. Hello, hello zusammen. Wundertollen Montag euch. Das wird wirklich eine sehr gute nächste halbe Stunde für euch. Wir verraten euch in 12 Minuten, wo in Baden-Württemberg ihr euch bei dieser immensen Hitze nämlich ordentlich runterkühlt. Jetzt kommt ihr aber erstmal ganz entspannt ins Bad mit Teddy Swims. Und das ist Mr. Know-It-All. Viel Spaß beim Mitsingen.
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1: So, Ostermann hat uns gerade eine ziemlich, boah, ja, irgendwie finde ich schon sentimentale Geschichte erzählt. Reiß noch mal kurz an.
2: Also, ich hatte lange Jahre keinen Kontakt zu meinem Vater. Also, ich bin mit Kindern groß geworden und so, da hatte ich schon keinen Kontakt. Und dann habe ich später den Kontakt gesucht. Als ich ihn dann gefunden hatte, hat er mich um Geld betrogen. Da hatte ich 18 Jahre lang wieder keinen Kontakt. Dann, als er schwer krank geworden ist, habe ich natürlich gesagt, okay, komm, Versöhnung und so weiter, ne? Alles vergessen. Und da hatten wir noch 3,5 Jahre ungefähr ganz schön zusammen. Und irgendwann hatte ich, also wir haben auch Sprachnachrichten hin und her geschickt, nachdem wir uns mal gesehen haben und so. Und irgendwann habe ich entweder mein Handy, irgendwas war kaputt oder sowas oder irgendwas. Ich hatte gar keine Sprachnachrichten mehr. Dachte mir, ja gut, haben wir noch ein bisschen Zeit und so. Aber dann ist er plötzlich verstorben. So, ich hatte ein neues Handy und so. Und ich fahre so in meinem Auto, Wochen später, und denke so über ihn nach. Und dann denke ich mir so, Mensch, schade, dass wir nicht noch irgendwas von ihm habe. Und während ich so dann auf Media komme, läuft plötzlich eine Sprachnachricht von ihm. Das war plötzlich so, hat er so plötzlich mit mir gesprochen. Mhm. So als wenn er quasi, als wenn er mir gerade eben eine WhatsApp schickt.
1: Krass.
2: So, obwohl es ja nicht sein kann, weil mein Handy war ja schon ein neues und die Sprachnachrichten waren ja weg.
1: Also ich habe ja gerade eben schon gesagt, ich glaube dir die Geschichte. Ich glaube mit den Handys, ne, heutzutage, selbst wenn es neues ist, dann wird es irgendwie übertragen, dies, das. Also ich glaube schon, dass das sein kann.
2: Ja. Also wie gesagt, ich hatte auch nichts drauf bei WhatsApp. Nichts mehr, null.
1: Ich glaube, das stimmt.
2: Ganz viele von euch schreiben ja auch, sie glauben die Geschichte nicht. Ja, aber die Geschichte stimmt tatsächlich.
1: Sag ich doch. Ja,
2: ich fahre gerade, das war morgens sogar zur Arbeit, und dann könnt ihr euch vorstellen, was das für ein Gefühl ist. Ne? Mein Vater war ein paar Wochen schon tot und dann plötzlich sagt er, hey Oliver, so fing das an.
1: Oh,
2: und
1: dann,
2: ich wollte irgendwas einstellen, und dann kam diese Sprachnachricht.
3: Firma

0: 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Ja, schön, dass ihr da seid. Nee, die Sommerferien sind toll. Also, wettertechnisch können wir uns nicht beschweren. Allerdings ist es einigen auch zu heiß. Stichwort Dachgeschossbewohner. Wir haben für euch zum Glück die kühlsten Orte in Baden-Württemberg gefunden und haben sie auch archiviert, dokumentiert und präsentiert jetzt von Kim. Denn checkt mal kurz aus bei antenne1.de. Da gibt es ja zum Beispiel...
1: Wenn er da draufklickt, richtig.
0: Den Main-Tauber-Kreis. Guck mal drauf, was gibt's da?
1: Main-Tauber-Kreis. Oh, was richtig geil ist, habt ihr schon mal irgendwas hier in die Richtung mit Kanufahren gemacht? Kanufahren auf der Tauber, das könnt ihr zum Beispiel hier in Bad Mergentheim, in Wertheim und auch im Hessental machen. Sieht richtig geil aus. Könnt ihr euch mit so einer Truppe zusammentun. Macht auf jeden Fall Spaß.
0: Wir haben ja alle Landkreise. Guck mal in den Enzkreis rein.
1: Enzkreis. Kennt ihr da zum Beispiel das Besucherbergwerk Neuenbürg? Oh, also kühl ist es da auf alle Fälle. Und da lernt ihr noch richtig was. Ich sehe gerade, da gibt es auch so Bergwerktouren, wo euch so ein bisschen was erklärt wird. Sieht richtig mystisch aus. So geile alte Gemäuer, dunkel, ein bisschen was zum Gruseln.

0: 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Um 6:04 gehen wir gemeinsam auf die A5 Heidelberg Richtung Karlsruhe und wir schauen in die Ausfahrt Bruchsal. Hier läuft nämlich die Unfallaufnahme. Vorsicht, das Ganze direkt im Kurvenbereich. Hier eine gefährliche Situation direkt in der Ausfahrt. Seid hier bitte besonders vorsichtig. Und dann noch eine Meldung von der A8 Auffahrt A8 Richtung Stuttgart. Von der B313 steht ein Fahrzeug auf den Standstreifen. Danke an Kirill fürs Melden. Falls ihr heute früh auch schon was gesehen habt, einen staunenden Blitzer, klingelt gerne durch oder schickt eine WhatsApp an die 08000 75 7000 oder ganz easy über unsere Antenne 1 App.
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0: 1. Einen entspannten Montagmorgen euch. Leute, es war die härteste Blast-Challenge, die hier jemals stattgefunden hat. Ja gut, auch die erste und einzige. Warum aber ein Einhorn dabei ganz groß rausgekommen ist, wir verraten es euch hier in 7 Minuten.
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0: Hit Radio Antenne 1 ist hier. Einen schönen guten Morgen. Ja, die Sommerferien starten in Baden-Württemberg. Und wir haben uns heute Morgen gefragt, wer bläst eigentlich schneller so eine Schwimmhilfe auf? Männer oder Frauen?
1: Weil sagst du mal bitte noch, wie die toll aussahen oder immer noch aussehen? Also, das sind tolle, ja, sagst
0: du? Kim hat die Dinger auf jeden Fall sehr schön, diese rosa aussehenden Einhörner. Ja. In China bestellt, schätzungsweise.
1: Ja.
0: Denn da stehen 80 Warnhinweise drauf und so weiter. Ist ja egal, ihr kennt das ja. Und jetzt aber, wenn eure Kiddies dann im Urlaub fragen,
2: könnt ihr mir jetzt bitte aufblasen?
0: Ja, da ist die Frage, wer macht's? Der Papa oder die Mama? Mhm. Das haben wir morgen mal gecheckt. Erstmal hat Kim versucht, ihren Einhorn-Schwimmreifen aufzupusten. Zeit läuft. Ja? Alter Schwede. Mit dieser rosa Schwimmring, hast du den Stöpsel geöffnet überhaupt? Ich meine, du.
1: Jetzt lass mich, das ist übel anstrengen.
0: Wir sind schon bei 20 Sekunden. Ja? Dein Kopf bekommt gerade dieselbe rosa Farbe wie der Schwimmreifen da.
1: Ja, während ich mir hier einen abgepustet habe, konntest du chillen. Aber danach warst schließlich du dran, Ostermann, ne? Fängst du schon an? Ach du Scheiße, er tut sich ja gar nichts.
0: Boah, ich weiß nicht, was du durchgemacht hast.
1: Hab ich doch gesagt, das ist total anstrengend. Du sollst da nicht rein spucken, du sollst pusten. Der läuft ganz rot an.
0: So, wir waren gerade alle gedanklich am Meer, ne? Ja, pass auf. Jetzt die Frage. Wenn das Kind also kommt, ja, kann ich den Schwimmreifen aufpusten. Wer kriegt dann den Schwimmreifen?
1: Ja, liebe Kids, den gibt er dann am besten dem Papa, weil der Ostermann war schneller. Ja,
0: gut, wir haben rausgefunden, Kim hat 3 Minuten 48.02 gebraucht. Möchtest du kurz sagen, wie...
1: Ja, Ostermann hat nur 1 Minute 49 gebraucht.
0: 0,5 aber, muss man auch sagen. Ne? Also, diese total vergifteten, ekelhaften Schwimmreifen, die bläst also Papa lieber auf.
1: Ja, genau.
0: Ist eh gesünder.

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1: Neue Woche, neues Glück. Nina aus Korntal ist dran. Guten Morgen.
2: Guten Morgen. Hallo.
3: Hi.
1: Du hast es gar nicht so schwer. Du musst einfach nur gut vorlegen und dir den Wochensieg holen. Mit am besten 5 Punkten.
2: Oh, das ist ja. Schauen wir mal. Ich gebe mein Bestes.
1: Mit Kim schaffst du das auf jeden Fall.
3: Ja, wir rocken das gemeinsam, oder Nina?
2: Ja, das hoffe ich. Ich gebe mir Mühe.
1: Chris, 60 Sekunden Zeit, so viele Begriffe wie möglich zu erraten. Und die laufen genau ab jetzt.
3: Damit wäscht man sich mit?
2: Seife.
3: Oder? Beziehungsweise Duschgel. Seife mit?
2: Wasser.
3: Richtig. Ein Foto, so ein... Ach, scheiße, Foto darf ich nicht sagen. Früher gab es die Dinger als Einweg. Mittlerweile benutzen wir eigentlich nur noch unser Handy. Und unser Handy
2: Kamera.
3: Hat... Genau, richtig. Bei uns gibt es Antenne 1 Pistenfieber. Ach, Pistenfieber. Sagen.
2: Ski.
3: Ganz oben in... Oben? Oh, nee, ey. Sauber machen auf dem Boden macht man mit einem... Ach, Boden, das gibt's doch nicht, ey. Das machen wir an, wenn wir wohin düsen und das sagt uns die genaue Strecke.
2: Navigation.
3: Ja, ja, richtig. Ach ja, gut. Mann, ey.
1: Ich fand das schon cool, dass ich so viele Sachen gesehen habe so schnell.
3: Ja, das war total toll. Vielen Dank.
1: Ich als Schiedsrichter darf mal kurz sagen, es sind genau 3 Punkte, die ihr erreicht habt. War gut.
2: Gut.
3: Ja, besser als nichts, würde ich sagen. Also, das ist ein schöner Start.
1: Eben. Damit haben letzte Woche 2 wunderbare Hit Radio Antenne 1 Hörer eine Tasse gewonnen.
3: Genau, den Wochensieg sich geholt.
2: Ja, dann hoffe ich mal.
3: Ihr meint, ihr könnt Nina schlagen? Gar kein Problem. Meldet euch jetzt an 08000 75 7000, dann zocken wir mit euch.
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0: 5.52 Uhr, hier ist Hitradio Antenne 1 für euch und wir pusten euch so richtig die Müdigkeit aus dem Körper. Das machen wir gemeinsam mit Baby Rexha. Und ihre Mega-Hit New Religion, da steht ihr quasi schon im Bett, bekommt ihr gleich hier bei uns. Davor aber noch unsere Elfe Taylor Swift. Mit The Fate of Ophelia, das sind sie. Die besten Hits von heute, gleich hier in der nächsten halben Stunde bei uns.
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0: 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Das Wetter heute wieder sehr viel Sonne mit nur ein paar so kleinen Mini-Wölkchen. Ab dem Mittag und Nachmittag kann es dann vereinzelt so ein bisschen tröpfeln. Ansonsten bleibt es aber sonnig. Bei euch in Wertheim, da haben wir 17 Grad gemessen. In Breisach am Rhein sogar schon 22 Grad. Und in Ravensburg, da haben wir 18 Grad. Bis zu 36 Grad, die bekommen wir heute noch. Morgen ebenfalls erst sehr sonnig. Gegen Abend kann es dann ziemlich regnen und teilweise auch gewittern. Es ist 5 vor 6 und jetzt das Wichtigste mit Christine Bonfert. Schönen guten Morgen.
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0: Diese Woche wird auch bei uns in Baden-Württemberg besonders genau hingeschaut, wer zu schnell unterwegs ist im Rahmen einer europaweiten Kontrollwoche. Lukas Schröder, wo genau müssen wir Autofahrer denn besonders aufpassen?
9: Eine komplette Liste gibt es nicht. Die Polizeipräsidien entscheiden selbst, wo sie kontrollieren. Wahrscheinlich stehen aber die Blitzer vor allem an Unfallschwerpunkten, auf gefährlichen Strecken und dort, wo besonders oft zu schnell gefahren wird. Bei der letzten Kontrollwoche im April sind mehr als 58.000 Fahrer erwischt worden. 700 davon mussten sogar mit einem Fahrverbot rechnen. Wie viele es dieses Mal sind, wissen wir Mitte nächster Woche.
0: Im Krieg zwischen den USA und dem Iran gibt es einen neuen Anlauf für eine Einigung. US-Präsident Trump hat für heute neue Gespräche angekündigt. Wo sie stattfinden und wer genau daran teilnimmt, ist aber noch offen. Trump sagt, er habe eine geplante massive Angriffswelle auf den Iran in letzter Minute abgesagt, weil ihm mehrere Golfstaaten und der Iran signalisiert hätten, dass eine Einigung kurz bevorstehen könnte. Aus Teheran gibt es bisher keine Bestätigung, dass es neue Gespräche geben soll. Was hat den Massenansturm aus Marokko auf die spanische Exklave Ceuta ausgelöst? Darüber wollen heute die Botschafter der EU sprechen. Ziel ist, die europäischen Außengrenzen besser zu schützen. Marokko sagt, für den Massenansturm waren Falschinformationen im Internet verantwortlich. Dort hätten Videos und Nachrichten zum Beispiel auf TikTok den Eindruck vermittelt, die Grenze sei offen, auch sei ein spanisches Urteil falsch verstanden worden. Spanische Medien berichten aber auch, marokkanische Sicherheitskräfte hätten die Migranten nicht aufgehalten. Bei dem Versuch nach Ceuta zu kommen, sollen mindestens 72 Menschen ums Leben gekommen sein. Marokko spricht bisher von 11 Toten. Und die Waldbrände haben immer noch viele Teile Südeuropas fest im Griff. Westlich von Athen kamen auch 2 Menschen ums Leben, als 2 Löschhubschrauber zusammengestoßen sind. Einer der Helikopter stürzte ab. In Spanien hat sich die Lage zum Glück wieder etwas entspannt. Auch mit Hilfe von deutschen Feuerwehrleuten an der französischen Atlantikküste dürfen heute wieder einige Bewohner zurück in ihre Häuser. 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Um 4 Minuten vor 6 gehen wir gemeinsam auf die A5 Heidelberg Richtung Karlsruhe. Hier in der Ausfahrt Bruchsal läuft immer noch die Unfallaufnahme. Vorsicht, das Ganze ist im Kurvenbereich, also eine besonders gefährliche Situation direkt in der Ausfahrt. Seid ihr bitte besonders vorsichtig. Und dann immer noch die 8 in der Auffahrt Richtung Stuttgart von der B313. Hier steht ein Fahrzeug auf dem Standstreifen. Danke an Kirill fürs Melden. Wenn ihr auch schon was gesehen habt, einen staunenden Blitzer, klingelt gerne durch. Oder schickt eine WhatsApp jetzt an die 08000 75 7000 oder ganz easy über unsere Antenne 1 App.
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10: Einen wunderschönen guten Morgen euch.
11: Hi.
10: Marie aus Herrenberg, die hat gleich den nächsten Hit-Verhörer für uns. Also ein Hit, ne, bei dem man was Deutsches versteht, obwohl ja da eigentlich nur Englisch gesungen wird. Was das mit euren Sommerferien zu tun hat, verrät sie uns selbst hier in 7 Minuten. Jetzt seid erstmal froh, wenn ihr jetzt nur in ein Badezimmer gehen müsst. Taylor Swift, die hat nämlich 12.000. Viel Spaß damit. Hier ist The Fate of Ophelia.
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1: Jeder von uns kennt einen englischen oder einen anderen sprachigen Song, hört man an und dann erwischt man da eine deutsche Stelle. Der Sänger singt da aber überhaupt gar nichts Deutsches, aber es hört sich ebenso an. Und genau diese Songs suchen wir in unserem Hitverhörer. Habt ihr einen, dann ruft direkt an, genauso wie Marie aus Herrenberg. Guten Morgen.
2: Hallo.
1: Hey. Marie, bei welchem Song hast denn du Verhörer?
2: Also ich habe einen Verhörer bei We Are The People von Empire Of The Sun.
1: We Are The People vom Empire Of The Sun, das ist der hier. We are the people.
3: Na, na, na. Geiles Teil.
1: Und was hörst du und vor allem wo hörst du es?
2: Ja, es ist ziemlich genau bei einer Minute und ich verstehe da immer Fall in den Sand hinein.
3: Passend zur Jahreszeit, Fall in den Sand hinein.
1: Bei einer Minute, hören wir mal rein.
3: Wow.
1: Der
3: stimmt.
1: Ist aber crystal clear, ne?
3: Ja, nochmal. Fall in the sun tonight.
1: Hey, geil, Marie. Vielen Dank dir für deinen Verhörer.
2: Gerne.
1: Ihr habt euch auch verhört? Dann ruft uns gerne an. Das ist der Hit Radio Antenne 1 Hitverhörer.

0: 10 nach 6 haben wir es.
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0: Yes, zocken wir wie jeden Montag gemeinsam. Und heute habe ich mir Verstärkung geholt. So, Steffi, so nämlich nicht. Ja. Wir werden das packen. Patrick aus der Redaktion und ich, wir werden jetzt gemeinsam fighten.
2: Wir machen sie fertig.
3: So. Ich bin so gespannt. Ihr wisst ja, nach meiner kleinen Hochzeitsauszeit, die ich hier hatte, hatte ich viel Zeit für euch, richtig krasse Produktbeschreibungen rauszusuchen.
0: Oh Gott, ne? Also ich bin gespannt. Passt auf.
3: Ja. Am Anfang braucht man etwas Übung, sonst landet man schneller unten als geplant. Hat man den Dreh raus, gleitet man aber erstaunlich entspannt dahin und fühlt sich fast schwerelos. Besonders schön ist es, wenn man dabei ständig angestarrt wird, obwohl man eigentlich gar nichts Besonderes macht. Nur wenn das Gleichgewicht weg ist, dann wird's kurz peinlich. Also eure 30 Sekunden, die laufen.
2: Wo hast du das denn gefunden?
0: Ab jetzt. Oh Gott, Patrick, fang du mal an, komm.
2: Ja, ich würde jetzt sagen, Fallschirm ist wahrscheinlich falsch.
3: Ja, ist falsch.
2: Ja.
0: Keine Ahnung, irgendwas, so ein dieses Vakuum-Ding, wo man reinschlüpft und dann die Muskeln irgendwie Dings.
3: Nee.
2: Gott, ich bin überfragt, ich weiß es nicht. Oh Gott, hilf mir, Kim,
0: sagen,
2: ich weiß
0: Patrick,
2: es nicht.
0: Ich auch keine Ahnung.
2: Oh Gott, hat es irgendwas mit einem Blatt Papier zu tun? Irgendwie?
3: Nein, überhaupt gar nicht. Sehr weit weg davon.
0: Du hast ja irgendwas mit schwerelos gesagt. Mhm. Sind wir im Weltall und haben da was?
3: Nein. Ihr seid nicht der Weltall.
2: Super, das lief ja schon mal richtig cool.
0: Super, also es war ja.
3: Ich sehe schon, ey, ihr seid ein Dreamteam. Ihr braucht dringend die Hilfe der Wachmacher-Community. Also, Leute, meldet euch mal. 08.075.7000. Was suchen wir für ein Produkt? Wir probieren es dann nochmal, okay? Um kurz nach 7.
0: Ja, das wird auf jeden Fall dann was. Wunderschönen guten Morgen jetzt hier mit Bibi Rexha und New Religion, einer der besten Hits von heute.

0: 6.22 Uhr, entspannten Montagmorgen euch, hier ist Hitradio Antenne 1.
1: Und wir brauchen was mit so richtig Wumms zum Reinstarten in diesen wunderschönen Montag.
0: Yes.
1: Für euch gleich mit auf der Playlist eine absolute Power-Girl-Band. Und ich finde es so geil, dass wir mittlerweile wieder in so einer Boy- und Girl-Band-Era angekommen sind.
0: Wie früher.
1: Ja, wie früher. Passt aber auch. Also gleich für euch mit dabei. Cat's Eye mit Gabriella um kurz nach 6:30. Das sind die besten Hits von heute bei Hitradio Antenne 1.
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0: 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Das Wetter heute wieder sehr viel Sonnenschein mit nur so ein paar kleinen Wölkchen. Ab dem Mittag und Nachmittag kann es vereinzelt dann so ein bisschen tröpfeln, ansonsten bleibt es aber sonnig. Bei euch in Bad Mergentheim haben wir aktuell 17 Grad gemessen. Titisee Neustadt misst 18 und auch in Sigmaringen haben wir 18 Grad. Bis zu 36 Grad, so heiß wird es heute. Morgen ist es dann erst auch echt sonnig gegen Abend, kann es dann aber ziemlich regnen und teilweise auch gewittern. Es ist 6:55 und jetzt das News-Update mit Christine Bonfer.
8: Schönen guten Morgen. Egal, wo ihr mit dem Auto unterwegs seid, ihr solltet die nächsten Tage immer euren Tacho im Blick haben, denn auch Baden-Württemberg beteiligt sich die Woche an der europaweiten Kontrollwoche. Eigentlich wollte US-Präsident Trump heute eine neue Angriffswelle gegen den Iran starten. Jetzt soll es heute aber weitere Gespräche zwischen den beiden Parteien geben. Wer genau daran beteiligt ist, sagte Trump aber nicht. Und ab heute könnt ihr nicht nur Spaß im Freizeitpark Trips Drill bei Klipronn im Kreis Heilbronn haben, sondern auch gleich noch was gut

0: Gutes tun, denn heute startet dort das Deutsche Rote Kreuz, nämlich die nächste große Blutspendeaktion.
1: Der Hitradio Antenne 1 Verkehr, damit ihr gut ankommt. Um 6:35 aktuell noch nichts los auf den Straßen, aber seid nicht zu schnell unterwegs. Wird nämlich schon geblitzt und zwar auf der B10 Stuttgart Richtung Ulm an der Ausfahrt Esslingenzell. Hier sind 80 erlaubt. Vielen Dank an Kai fürs Melden. Habt ihr auch schon was gesehen? 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
1: 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Guten Morgen.
3: Hello, hello. Ein großer Skandal in der Influencer-Welt, ja. Und ein richtiger Vertrauensmissbrauch den Followern gegenüber. Es ist echt was Krasses passiert, Leute. Ich date euch ab gleich in Was geht ab im Netz in 12 Minuten.
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0: Are you with me? 6.32 Uhr. Schönen guten Morgen, hier ist Hitradio Antenne 1. Aller guten Dinge sind drei. Oh. Ja, Leute, ist wirklich so. Letzte Woche, wenn wir da nochmal drauf linsen, beim Hitradio Antenne 1 Tabu, mit drei Punkten haben sich nämlich zwei Leute den Wochensieg geholt.
1: Das ist richtig schon geil. Das ist schon stark, ja.
0: Passt auf, ihr kennt Tabu, das haben wir früher auch immer als Kind gespielt. Ne? Das sind diese kleinen Kärtchen und diesen Quieker, den man da habt. Da habt ihr dann 60 Sekunden Zeit, so viele Begriffe wie nur möglich zu erraten. Ne? Einer spielt immer, der andere ist Schiri. Du musst immer dann quaken, wenn ein falsches Wort dabei ist. Und ich bin ja mal gespannt, wie viele Punkte wir heute schaffen werden.
1: Und dann kommen zum Beispiel solche Sachen, also ich versuche dann zu erklären, zum Beispiel wie, ja, was steht bei euch auf dem Tisch, macht wach und schmeckt lecker?
0: Kaffee.
1: Ja.
0: Sehr gut. Hätte jetzt schon mal
1: richtig.
0: Einen Punkt. Also es funktioniert wirklich sehr, sehr easy. Ihr zockt jetzt auch mit uns, schickt eine WhatsApp an die 08000 75 7000 und dann spielen wir vielleicht ja sogar mit euch heute schon um 7.40 Uhr.

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0: 6:38 Uhr.
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2: Und ich habe euch was mitgebracht aus dem YouTube-Universum, was gerade auf Instagram rüberschwappt. Vielleicht habt ihr schon gesehen. Kim, kennst du den Marvin Wildhage, den YouTuber?
3: Nee.
2: Das ist einer, der immer wieder so Influencer reinlegt und versucht, denen irgendwelche Produkte anzudrehen, die irgendwie gefaked sind oder was es gar nicht wirklich gibt.
3: Ah, doch, hab schon mal gehört von ihm.
2: Sind die denn so und gucken gar nicht, was sie da an ihre Fans und ihre Follower verticken und geben einfach irgendwas raus? Und das hat er jetzt mal ein bisschen auf die Spitze getrieben und hat sich da mal an so Doc-Influencer rangemacht. Also das sind Leute, die über so Medizinsachen halt was posten, Tipps geben, wie man sich gesund ernähren kann und so weiter und so fort. Mhm. Und da hat er es jetzt tatsächlich geschafft, eine Krankheit zu erfinden, die es so überhaupt gar nicht gibt. Also natürlich mit einer Fake-Webseite und so weiter, aber es waren immer wieder so Hints drin. Also man hätte eigentlich checken können, das ist nicht echt und es gibt's auch gar nicht. Und es sind tatsächlich, beziehungsweise eine ganz große Doc-Influencerin ist darauf reingefallen und hat so eine richtige Fake-Story gemacht, das muss ich dir mal vorstellen, wo sie sagt, sie hat diese Krankheit. Also da ging es um Schnupfen und das hat sie ja in ihrem Studium gelernt und da kann man das und das machen. Also es ist echt krass, weil ja viele Leute denen ja auch vertrauen. Also ja. Ich finde es heftig, krass, dass er das aufgedeckt hat. Und jetzt kam noch ein Video raus, da hat er jetzt so ein Fake-Medikament auch nochmal versucht an den Mann zu bringen und tatsächlich ist da auch jemand drauf reingefallen.
3: Oh Gott.
2: Also checkt das mal aus, vielleicht guckt ihr euch das bei YouTube nochmal an, das ist mega interessant. Und wenn ihr so geinfluenced werdet vielleicht wieder, dann checkt erstmal nochmal aus, ist das denn wirklich echt oder nicht?
3: Ne? Wer weiß, schauen wir mal.

0: 10:50 haben wir es an diesem Montagmorgen. Hier ist Hitradio Antenne 1 für euch.
1: Und mit Schwung bringt uns eine neue Nummer von Teddy Swims rein in die Woche. Gleich für euch. Mr. Know It All.
0: Oh, lieb ich den Hit.
1: So ein Ohrwurm, den werdet ihr wahrscheinlich Mr. die ganze Woche dann im Kopf haben. Und
0: genau
1: oben
0: so.
1: Drauf Kygo gemeinsam mit Khalid. Save my love. Das ist doch Partystimmung vom Wochenende. Die nehmen wir gleich mit um 7:15. Das sind die besten Hits von heute bei Hitradio Antenne 1.
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0: 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Das Wetter, ja, das wird heute wieder sehr, sehr sonnig. Aktuell ist es ziemlich bedeckt. Gegen Mittag und Nachmittag kann es dann vereinzelt so ein kleines bisschen tröpfeln. Ansonsten bekommen wir dann einen Mix aus Sonne und Wolken. Bei euch in Künzelsau aktuell 19 Grad. Ebenfalls in Hinterzarten und auch bei euch in Rottweil, da haben wir aktuell 19 Grad gemessen. Bis zu 36 Grad. So heiß wird es heute nicht. Also definitiv noch nach getaner Arbeit ab ins Freibad oder bei euch irgendwo an Badesee. Morgen wird es ebenfalls erst sonnig und in der zweiten Hälfte, so gegen Abend, kann es dann ziemlich regnen und gewittern. Es ist 7:15, jetzt das Wichtigste mit Christine Bonfert. Schönen guten Morgen.
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10: Wenn ihr euch die Woche hinters Steuer setzt, dann achtet bitte auf euer Tempo. Denn auch die Polizei in Baden-Württemberg macht bei der sogenannten Speedweek mit und kontrolliert diese Woche besonders. Lukas Schröder, weiß man denn, wo genau geblitzt wird?
11: Nein, feste Standorte nennt die Polizei nicht. Jedes Polizeipräsidium legt selbst fest, wo kontrolliert wird. Besonders wahrscheinlich sind aber Messungen an gefährlichen Stellen, bekannten Unfallschwerpunkten oder auf Strecken, auf denen viel zu schnell gefahren wird. Bei der letzten Aktion im April hat die Polizei mehr als 58.000 Verstöße gezählt. Für rund 700 Fahrer stand sogar ein Fahrverbot im Raum. Die Bilanz der aktuellen Kontrollwoche soll dann Mitte nächster Woche kommen.
10: Die geplante Abschaffung der sogenannten Rente mit 63 sorgt ja schon ein bisschen länger für Streit in der Union. Der Präsident des Deutschen Instituts für Wirtschaftsforschung sagt aber, daran führt kein Weg vorbei. Nicht nur, dass der Staat damit langfristig knapp 10 Milliarden Euro sparen könnte, es würden auch, je nach Stärke des Rentenjahrgangs, deutlich mehr Menschen länger arbeiten. Auch Bundeskanzler Merz will bisher an dem geplanten Reformpaket festhalten. Wenn ihr in den nächsten Tagen mit dem Auto in den Urlaub startet oder einfach mal wieder so tanken müsst, dann könntet ihr euch auf gesunkene Spritpreise freuen. Denn seitdem klar ist, dass US-Präsident Trump den geplanten Angriff auf den Iran abgeblasen und neue Gespräche angekündigt hat, ist auch der Ölpreis deutlich gefallen. Ein Barrel der Nordseesorte Brent kostet heute Morgen zum Beispiel gut 83 US-Dollar. Das sind knapp 7% weniger als zuletzt. Und wenn ihr in Neuenstadt am Kocher im Kreis Heilbronn wohnt, wundert euch nicht, wenn ihr rund um die Helmbundschule in den nächsten 2 Wochen immer wieder Knallgeräusche hört. Ja, sie stammen von Schüssen und nein, es ist für niemanden gefährlich. Die Polizei trainiert in der Schule bis nächste Woche Freitag eine Amoklage und da sind natürlich auch Trainingswaffen im Einsatz. Außerdem kommen die Polizisten auch in kompletter Schutzausrüstung.
0: 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Um 6:05 gehen wir gemeinsam auf die A6 Heilbronn Richtung Nürnberg. Zwischen Neuenstein und Kupferzell, Achtung, hier Gefahr durch den defekten PKW auf dem rechten Fahrstreifen. Dann gehen wir rüber auf die A8 Karlsruhe Richtung Stuttgart. Zwischen Pforzheim West und Süd, hier aktuell 7 Kilometer Stop and Go. Und dann schauen wir noch in den Enzkreis, der blinkt rot. Das ist die Kreisstraße zwischen Weiler und Ottenhausen. Achtung, hier in beiden Richtungen Gefahr durch Tiere auf der Fahrt. Das sind zwei Lamas.
1: Was?
0: Einfach.
1: Wo sind die denn her?
0: Passt bitte auf, dass euch und den Tierchen nichts passiert. Also ehrlich. Geblitzt wird auch noch, und zwar in Berglen-Ehrenhof. Das ist direkt gegenüber der Tanke in Richtung Winnenden. Hier sind 50 erlaubt. Danke an Petra. Ramona hat einen Blitzer gesehen auf der B29 Remshalden-Grunbach Richtung Schorndorf. Hier sind 120 erlaubt. Und danke an Kai für den Blitzer auf der B10 Stuttgart Richtung Ulm. Direkt an der Ausfahrt Esslingen-Zell. Hier sind 80 erlaubt. Vielen Dank euch fürs Melden. Habt ihr auch noch was gesehen? Einen staunenden Blitzer? Klingelt gerne durch oder schickt eine WhatsApp an die 08000 75 7000 oder über unsere Antenne 1 App.
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0: 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Hello, hello.
1: Hello. Ich würde so gerne diese Lamas jetzt sehen. Also wenn ihr diese Lamas seht, dann meldet euch mal bei uns. Schickt uns doch mal ein Foto.
0: Ja, da würden wir uns sehr freuen.
1: Definitiv. Wir zocken mit euch gleich eine Runde Produkte raten. Hier schon mal ein kleiner Spoiler. Am Anfang braucht man etwas Übung, sonst landet man schneller unten als geplant. Hat man den Dreh aber raus, gleitet man erstaunlich entspannt dahin und fühlt sich fast schwerelos. Was suchen wir für ein Produkt? Machen wir gleich in 7 Minuten.
0: Ich habe überhaupt keinen Plan, aber das ist total toll. Wir bringen euch jetzt gut gelaunt zur Arbeit mit Kaigo und Khalid, das ist Save My Love.
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0: Drei nach sieben haben wir's.
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2: Yes! Und heute zockt Kim gemeinsam mit Patrick.
0: Wir versuchen es zumindest.
2: Bis jetzt hattet ihr nicht geschafft. Also ja, passt auf, hier ist die Produktbeschreibung heute etwas länger, aber eigentlich müsstet ihr dann da auch drauf kommen.
0: Ja, natürlich.
3: Genau.
2: Am Anfang braucht man etwas Übung, sonst landet man schneller unten als geplant. Hat man den Dreh aber raus, gleitet man erstaunlich entspannt dahin und fühlt sich fast schwerelos. Besonders schön ist es, wenn man dabei ständig angestarrt wird, obwohl man eigentlich gar nichts Besonderes macht. Nur wenn das Gleichgewicht weg ist, dann wird's kurz peinlich. Ich gebe euch jetzt noch 30 Sekunden, um auf die Lösung zu kommen. Let's go!
4: Ja, Patrick, willst du nochmal anfangen?
3: Ja, ich fange mal an. Ist es so ein Hoverboard, wie man so sagt? Dieses Ding auf zwei Rädern?
2: Schreck.
3: Kann das sein?
2: Nein, ist nicht richtig.
3: Ah, cool.
4: Was ist mit diesen Schaukeln, wo man sich draufschwingt, so hui, mit so einem Seil dann gezogen wird? Gibt's an so Spielplätzen und so? Habe ich früher geliebt.
2: Nein, ist auch nicht richtig.
3: Cool. Also ich bleib bei so einem Fahrgedöns. Ist das so ein Segway vielleicht?
2: Segway?
3: Ja.
2: Ah, nee, ist auch nicht.
3: Ah.
4: Scheiße. Was ist mit so Bällen, die mit Luft gefüllt sind, wo man so reingehen kann und sich dann so drehen kann oder so? Weißt du, was ich meine in der Stadt?
3: Ja, no, klingt gut.
2: Ist auch nicht richtig.
4: Wow.
2: Aber coole Dinge eigentlich, die man machen kann.
0: Super.
2: Es melden sich schon fleißig Leute aus der Community. Zum Beispiel Alex aus Stuttgart, was denkst du?
5: Ich glaube, das ist dieses Seil, was man von Baum zu Baum spannt und da drauf balanciert.
2: Ah, so eine Slackline, ne?
3: Das ist jetzt.
4: Jetzt aber, komm.
2: Leute, nein, das ist nicht richtig. Ich gebe euch mal den Tipp. Also, Patrick, du warst gar nicht so falsch.
3: Mit was,
2: ja, mit was? In der Richtung.
3: Ich hab zwei Sachen
2: der
3: gesagt.
2: Du dich gerade bewegst, in der du unterwegs bist. Also, versuch's mal nochmal. Wir versuchen es gleich nochmal mit euch um kurz nach 7:30.
0: Und das Geile ist, nach zwei Hits bekommen wir hier Zuwachs bei uns bei Hitradio Antenne 1. Könnt euch schon mal drauf freuen. Und währenddessen gibt's Superstar Ed Sheeran für euch auf die Ohren mit Shivers hier bei Hitradio Antenne 1. Kommt gut raus, einen tollen Montagmorgen euch.

0: Beim letzten Dill war es 6:40. 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Guten Morgen.
1: Ey, wir haben einen neuen hier bei uns im Studio. Keine Sorge, Ostermann und unser Wachmacher Azubi Tom, die bleiben noch.
2: So.
1: Die sind halt jetzt gerade noch im Urlaub. Aber ohne Scheiß, uns ist ein Papagei zugeflogen.
0: Und alles so,
1: ein schöner blauer Papagei mit Kopfhörern drauf, einer schwarzen Hose und einer schön weißen Antenne 1 Jacke. Ja? Könnt ihr euch vorstellen, wer das ist? Er soll unser neues Maskottchen nämlich sein.
0: Juhu.
1: Und der ist wirklich putzig. Also ich finde den echt süß. Bloß das Problem ist, der hat noch keinen Namen. Und dafür brauchen wir euch. Wir wollen mit euch die ganze Woche mal sammeln, wie könnte unser Papagei hier heißen. Also ihr könnt euch den jetzt mal angucken. Ich finde, oft braucht man so ein bisschen die Optik, damit man sagen kann, ja, der sieht aus wie so ein Johannes. Also ich will es euch jetzt nicht in den Mund legen. Johannes finde ich jetzt nicht gut.
0: Nee, will
1: aber was
0: jetzt
1: würdest
0: auch nicht
1: du jetzt zum Beispiel sagen?
0: Ich weiß auch nicht, ich finde Toni oder sowas ganz süß,
1: ja,
0: eigentlich.
1: Das ist ganz cute.
0: Oder?
1: Aber ihr habt vielleicht noch eine bessere Idee. Wie soll unser Papagei heißen? Dann schickt uns jetzt euren Vorschlag per WhatsApp oder ihr stimmt direkt ab auf antenne1.de.
0: Und zum Wachwerden, da zocken wir gleich eine neue Runde Tabu mit euch um 7:40 Uhr hier bei Hitradio Antenne 1.

0: Mittlerweile haben wir es 20 nach 7. Einen schönen guten Morgen. Hier ist Hitradio Antenne 1 für euch.
1: Und Megastar Teddy Swims hat jetzt verkündet, er geht wieder auf Tour.
0: Geil.
1: Ist da wirklich weltweit unterwegs. In Europa und aber auch in den USA und so weiter und so fort. Und die Tour hat einen richtig coolen Namen, finde ich. Die heißt nämlich The Ugly Tour. Also die hässliche Tour.
0: Wow.
1: Ich bin gespannt, was er sich da einfallen lässt. Ein paar Spots in Deutschland hat er auch rausgesucht. Das könnt ihr mal auschecken. Wir haben ihn gleich für euch mit auf der Playlist. Mit Mr. Know-It-All, das ist was zum Mitsingen. An der roten Ampel gleich um kurz nach 7:30 hier bei Hitradio Antenne 1.
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0: 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Das Wetter aktuell ziemlich bedeckt noch in Baden-Württemberg. Gegen später kommt dann aber noch die Sonne raus. Und so ab dem Nachmittag müssen wir ein bisschen aufpassen. Da kann es vereinzelt dann tröpfeln und auch vielleicht so ein bisschen gewittern. Bei euch in Öhringen aktuell 19 Grad. Staufen im Breisgau misst 22. In Bad Waldsee haben wir 18 Grad. Bis zu 36 Grad. So heiß wird es heute trotzdem noch. Morgen ist es dann erst sonnig. Gegen Abend kann es dann aber ziemlich regnen und auch gewittern. Es ist 7:35 und jetzt das News Update mit Christine Bonfert. Schönen guten Morgen.
23: Egal, wo ihr in dieser Woche mit dem Auto unterwegs seid, ihr solltet auf jeden Fall immer euren Tacho im Blick haben, denn auch Baden-Württemberg beteiligt sich die Woche an der europaweiten Kontrollwoche. Was hat den Massenansturm aus Marokko auf die spanische Exklave Ceuta ausgelöst? Darüber wollen heute auch die Botschafter der EU-Staaten sprechen. Ziel ist, die europäischen Außengrenzen besser zu schützen. Und wenn ihr in den nächsten Tagen nach Griechenland in den Urlaub geht, dann rät euch das Auswärtige Amt, die Notfallbenachrichtigungen auf euren Handys zu aktivieren.

0: Grund sind die Waldbrände.
1: 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Um 7:35 gehen wir auf die A6 Heilbronn Richtung Nürnberg zwischen Neuenstein und Kupferzell. Achtung, hier Gefahr durch einen defekten PKW auf dem rechten Fahrstreifen. Rüber auf die 8 Karlsruhe Richtung Stuttgart zwischen Pforzheim West und Süd. Hier aktuell 7 Kilometer Stop and Go. Geblitzt wird auch, und zwar ziemlich oft heute. Danke an Axel für den Blitzer in Hirlingen, das ist die Bergstraße in der 30er-Zone. Annette hat einen Blitzer gesehen, Geislingen, das ist die Karlstraße, hier sind 20 erlaubt. Heiko hat einen Blitzer gesehen, wie immer Stuttgart-Heilbronner Straße, Höhe Pragfriedhof, hier stehen sie stadtauswärts, 40 sind erlaubt. Danke an Petra in Berglen-Erlenhof, da stehen sie gegenüber der Tanke in Richtung Winneton, hier sind 50 erlaubt. Vielen lieben Dank euch fürs Melden. 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
1: 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Einen wunderschönen guten Morgen euch.
3: Hello. Hat man den Dreh raus, gleitet man erstaunlich entspannt dahin und es fühlt sich fast schwerelos an. Was suchen wir? Wir zocken mit euch eine Runde Produkte raten. Es ist bis jetzt noch keiner auf die Lösung gekommen.
1: Ist ja auch hacke schwer. Ja,
3: schafft ihr das? Wir versuchen es gleich in 7 Minuten. Hey,

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0: Ganz genau, 7.33 Uhr.
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0: Oh yes, und heute habe ich mir Unterstützung von Patrick aus der Redaktion geholt.
2: Unterstützung.
0: Ich wollte gerade sagen, wir waren jetzt eher, es war ein bisschen schwierig, deswegen haben wir gesagt, nö, wir geben den Ball jetzt ab und zwar an euch, an die Community. Nämlich. Wir sind nämlich nicht dahinter gekommen. Steffi, lies nochmal vor, bitte.
3: Ja, passt auf, am Anfang braucht man etwas Übung, sonst landet man schneller unten als geplant. Hat man den Dreh aber raus, gleitet man erstaunlich entspannt dahin und fühlt sich fast schwerelos. Besonders schön ist es, wenn man dabei ständig angestarrt wird, obwohl man eigentlich nichts Besonderes macht. Nur wenn das Gleichgewicht weg ist, dann wird es kurz peinlich.
0: So, Patrick und ich haben immer noch keinen blassen Schimmer. Deswegen seid ihr jetzt gefragt und da haben wir heute früh schon was reinbekommen. Guten Morgen, wer ist denn da?
4: Hey, guten Morgen, hier ist Martin aus Stuttgart-West. Ist doch klar, das Produkt ist ein Einrad.
3: Ah. Ein Einrad?
0: Ein Martin. Einrad.
3: Aha. Das ist falsch.
0: Wow, cool. Dann schauen wir aber hier. So, Susanne aus Wehingen hat sich auch noch reingemeldet bei uns. Achtung, gucken wir mal, was die zu sagen hat.
5: Ich tippe auf Bodyflying. Das gibt's ja, da kann man sich... Da kann man sich einfach in so einem Gefäß unten anpusten lassen und dann ist es so ein schwereloses Gefühl.
3: Das ist geil, aber ist es nicht.
0: Alter, aber nicht dein Ernst.
2: Warte, jetzt kommt hier noch schnell was rein von Nancy aus Römerstein, die sagt, Inliner, nimm das, Steffi.
3: Jetzt
2: haben wir's.
3: Das ist falsch. Ich gebe euch noch einen kleinen Tipp. Es ist etwas, was man auf dem Wasser macht. Letzte Chance für euch alle um 8:15. Denkt mal gut drüber nach. Macht man auf dem Wasser. Jetzt auch im Sommer ganz oft.
0: Leute, Community, wir brauchen euch mehr denn je.

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1: Neue Woche, neues Glück. Nina aus Korntal ist dran. Guten Morgen.
2: Guten Morgen. Hallo.
3: Hi.
1: Du hast es gar nicht so schwer. Du musst einfach nur gut vorlegen und dir den Wochensieg holen. Mit am besten 5 Punkten.
2: Oh, das ist ja. Schauen wir mal. Ich gebe mein Bestes.
1: Mit Kim schaffst du das auf jeden Fall.
3: Ja, wir rocken das gemeinsam, oder Nina?
2: Ja, das hoffe ich. Ich gebe mir Mühe.
1: Chris, 60 Sekunden Zeit, so viele Begriffe wie möglich zu erraten. Und die laufen genau ab jetzt.
3: Damit wäscht man sich mit?
2: Seife.
3: Oder? Beziehungsweise Duschgel. Seife mit?
2: Wasser.
3: Richtig. Ein Foto, so ein... Ach, scheiße, Foto darf ich nicht sagen. Früher gab es die Dinger als Einweg. Mittlerweile benutzen wir eigentlich nur noch unser Handy. Und unser Handy
2: Kamera.
3: Hat... Genau, richtig. Bei uns gibt es Antenne 1 Pistenfieber. Ach, Pistenfieber.
2: Ski.
3: Ganz oben in... Oben? Oh, nee, ey. Sauber machen auf dem Boden macht man mit einem... Ach, Boden, das gibt's doch nicht, ey. Das machen wir an, wenn wir wohin düsen und das sagt uns die genaue Strecke.
2: Navigation.
3: Ja, ja, richtig. Ach ja, gut. Mann, ey.
1: War das schon cool, dass ich so viele Sachen gesehen habe so schnell.
3: Ja, das war total toll. Vielen Dank.
1: Ich als Schiedsrichter darf mal kurz sagen, es sind genau 3 Punkte, die ihr erreicht habt. War gut.
2: Gut.
3: Ja, besser als nichts, würde ich sagen. Also, das ist ein schöner Start.
1: Eben. Damit haben letzte Woche 2 wunderbare Hitradio 1-Hörer eine Tasse gewonnen.
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1: Und jedes Mal, wenn dieser Track kommt, muss ich an dieses Meme denken von dem Typen, der so mit den Augen zu so tanzt im Club. Weißt du, was ich meine? Das ist nämlich bei diesem Lied hier. Turn the light off. Ist die schon?
2: Warte, ich fühle mich mal so rein.
1: Ja? Seht ihr es? Ja. Kato featuring John gleich für euch mit dabei. Und obendrauf J-Lo und David Guetta. Hallo, was für eine geile Kombi ist das bitte? Save Me Tonight, gleich um kurz nach 8 zum Start in diesen Arbeitstag. Das sind die Bestnits von heute bei Hitradio Antenne 1.
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0: Hit Radio Antenne 1, das Wetter. Gerade so ein bisschen so ein Trauerspiel, wenn ich hier mal aus dem Studiofenster schaue. Immer noch ziemlich grau in grau, irgendwie trist, sehr bedeckt, aber gegen später soll auf jeden Fall noch die Sonne rauskommen. Heiß ist es dafür heute trotzdem, in Schwäbisch Hall aktuell 20 Grad, Kirchzarten misst 22, in Pfullendorf haben wir 19 Grad, bis zu 36 Grad, die sind heute trotzdem noch drin. Morgen starten wir dann sonnig, gegen Abend kann es dann aber ziemlich regnen und auch gewittern. Es ist 5 vor 8, jetzt das Wichtigste mit Christine Bonfert. Schönen guten Morgen.
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2: Diese Woche wird auch bei uns in Baden-Württemberg besonders genau hingeschaut, wer zu schnell unterwegs ist im Rahmen einer europaweiten Kontrollwoche. Lukas Schröder, wo genau müssen wir Autofahrer denn besonders aufpassen?
3: Eine komplette Liste gibt es nicht. Die Polizeipräsidien entscheiden selbst, wo sie kontrollieren. Wahrscheinlich stehen aber die Blitzer vor allem an Unfallschwerpunkten, auf gefährlichen Strecken und dort, wo besonders oft zu schnell gefahren wird. Bei der letzten Kontrollwoche im April sind mehr als 58.000 Fahrer erwischt worden. 700 davon mussten sogar mit einem Fahrverbot rechnen. Wie viele es dieses Mal sind, wissen wir Mitte nächster Woche.
2: Im Krieg zwischen den USA und dem Iran gibt es einen neuen Anlauf für eine Einigung. US-Präsident Trump hat für heute neue Gespräche angekündigt. Wo sie stattfinden und wer genau daran teilnimmt, ist aber noch offen. Trump sagt, er habe eine geplante massive Angriffswelle auf den Iran in letzter Minute abgesagt, weil ihm mehrere Golfstaaten und der Iran signalisiert hätten, dass eine Einigung kurz bevorstehen könnte. Aus Teheran gibt es bisher keine Bestätigung, dass es neue Gespräche geben soll. Was hat den Massenansturm aus Marokko auf die spanische Exklave Ceuta ausgelöst? Darüber wollen heute die Botschafter der EU sprechen. Ziel ist, die europäischen Außengrenzen besser zu schützen. Marokko sagt, für den Massenansturm waren Falschinformationen im Internet verantwortlich. Dort hätten Videos und Nachrichten zum Beispiel auf TikTok den Eindruck vermittelt, die Grenze sei offen, auch sei ein spanisches Urteil falsch verstanden worden. Spanische Medien berichten aber auch, marokkanische Sicherheitskräfte hätten die Migranten nicht aufgehalten. Bei dem Versuch nach Ceuta zu kommen, sollen mindestens 72 Menschen ums Leben gekommen sein. Marokko spricht bisher von 11 Toten. Und die Waldbrände haben immer noch viele Teile Südeuropas fest im Griff. Westlich von Athen kamen auch 2 Menschen ums Leben, als 2 Löschhubschrauber zusammengestoßen sind. Einer der Helikopter stürzte ab. In Spanien hat sich die Lage zum Glück wieder etwas entspannt. Auch mit Hilfe von deutschen Feuerwehrleuten an der französischen Atlantikküste dürfen heute wieder einige Bewohner zurück in ihre Häuser.
0: 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Um 8:03 gehen wir gemeinsam auf die A6 Heilbronn Richtung Nürnberg zwischen Neuenstein und Kupferzell. Achtung, hier immer noch Gefahr durch einen defekten PKW auf dem rechten Fahrstreifen. Das ist direkt hinter einer Kurve. Dann gehen wir auf die A8 Karlsruhe Richtung Stuttgart zwischen Pforzheim West und Pforzheim Süd. Aktuell 5 Kilometer Stop and Go. Dann kommt gerade noch die A81 Rhein Heilbronn Richtung Würzburg zwischen Tauberbischofsheim und Gerchsheim. Hier Gefahr durch Reifenteile auf der Fahrbahn. Und dann blinkt die B10 noch rot. Das ist Stuttgart, die Uferstraße zwischen Hedelfingen und der B14, dem Dreieck Neckarpark. Hier aktuell 3 Kilometer Stau. Geblitzt wird in der Ortsdurchfahrt Berglen-Erlenhof. Das ist direkt gegenüber der Tanke. Hier sind 50 erlaubt. Danke an Günther. Axel hat einen Blitzer gemeldet in Hirlingen. Das ist die Bergstraße. Hier sind 30 erlaubt. Petra hat einen Blitzer gesehen in Berglen. Das ist genau der gleiche. Danke nochmal an Petra. Und Ramona hat auch einen Blitzer auf der B29 Remshalden-Grunbach Richtung Schorndorf. Hier sind 120 erlaubt. Vielen Dank euch fürs Melden. Habt ihr auch noch was gesehen? Einen staunenden Blitzer? Klingelt gerne durch oder schickt eine WhatsApp an die 08000 75 7000 oder über unsere Antenne 1 App.
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0: 1. Schönen Montagmorgen euch.
4: Guten Morgen. Marie aus Herrenberg hat gleich den nächsten Hitverhörer für uns. Also das ist ein Hit, bei dem man das auf Deutsch versteht, obwohl eigentlich Englisch gesungen wird. Was das mit euren Sommerferien zu tun hat, verrät sie uns gleich in 12 Minuten.
0: Frauenpower und Star-DJ in einem Hit. Gute Fahrt euch jetzt zur Arbeit mit Jennifer Lopez und David Guetta. Das ist Save Me Tonight.
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0: 5 nach 8 haben wir's.
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0: Ha, ist es heute herrlich gewesen, das Produkte raten oder immer noch? Also ich habe mir ja zur Verstärkung Patrick aus der Redaktion geholt.
2: Ja.
0: Und wir waren so semi bis gar nicht erfolgreich.
3: Ja, das ist jetzt aber nicht auch, also ist der Fail des Tages einfach.
2: So würde ich es jetzt nicht sagen.
0: Kannst du noch mal vorlesen, bitte?
3: Also passt auf, hier ist die Produktbeschreibung. Am Anfang braucht man etwas Übung, sonst landet man schneller unten als geplant. Hat man den Dreh aber raus, gleitet man erstaunlich entspannt dahin und fühlt sich fast schwerelos. Besonders schön ist es, wenn man dabei ständig angestarrt wird, obwohl man eigentlich gar nichts Besonderes macht. Nur, wenn man das Gleichgewicht verliert, wird es kurz peinlich. Und ihr seid nicht draufgekommen, ich habe vorhin noch mal einen Tipp gegeben. Im Wasser. Und da ist unsere Community ausgerastet. Nee, ist natürlich alles schlau wie Schlümpfe. Von Nadine aus Rudersberg ist was reingekommen.
4: Hallo liebe Wachmacher, ich glaube, ihr sucht ein Stand-Up-Paddleboard. Liebe Grüße.
3: Und Nadine war nicht die Einzige. Conny hat das auch geschrieben aus Villingen. Michael aus Filderstadt schreibt auch Stand-Up-Paddle bzw. Sub. Und, wisst ihr was? Das ist richtig!
0: Echt jetzt?
3: Ja, war doch eigentlich...
2: eigentlich auch mein erster
3: Gedanke.
2: So
3: ja, im Sommer.
0: Genau, also, Patrick, auf jeden Fall.
3: Props an die Community und Kim und Patrick, ihr müsst noch ein bisschen üben.
0: Ja, letzte Reihe und nochmal nachsitzen. Danke!
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1: Jeder von uns kennt es, einen englischen oder einen anderen sprachigen Song hört man an und dann erwischt man da eine deutsche Stelle. Der Sänger singt da aber überhaupt gar nichts Deutsches, aber es hört sich ebenso an. Und genau diese Songs suchen wir in unserem Hitverhörer. Habt ihr einen, dann ruft direkt an, genauso wie Marie aus Herrenberg. Guten Morgen.
2: Hallo.
1: Hey. Marie, bei welchem Song hast denn du Verhörer?
2: Also ich habe einen Verhörer bei We Are The People von Empire of the Sun.
1: We Are The People vom Empire of the Sun, das ist der hier. We are the people.
3: Na, na, na. Geiles Teil.
1: Und was hörst du und vor allem wo hörst du es?
2: Ja, es ist ziemlich genau bei einer Minute und ich verstehe da immer Fall in den Sand hinein.
3: Passend zur Jahreszeit, Fall in den Sand hinein.
1: Bei einer Minute, hören wir mal rein.
3: Wow.
1: Stimmt. Aber crystal clear, ne?
3: Ja, mach nochmal.
1: Hey, geil, Marie. Vielen Dank dir für deinen Verhörer.
2: Gerne.
1: Ihr habt euch auch verhört? Dann ruft uns gerne an. Das ist der Hit Radio Antenne 1 Hitverhörer.

0: 8.23 Uhr. Wunderschönen guten Morgen für alle, die jetzt erst aufgestanden sind. Ne? Kiddies haben Sommerferien. Vielleicht konntet ihr ja auch ein paar Minütchen länger schlafen.
1: Oh ja, das tut gut. Und gerade irgendwie das Motto des nächsten Songs, den wir gleich für euch haben, turn the lights off.
0: Ja, so ein bisschen.
1: Es ist voll dunkel, Kim. Was da los
0: ich
1: mit dem
0: nichts
1: Sommerwetter?
0: Ja? Ich weiß nicht.
1: Date es uns gleich ab im
0: Auf
1: Wetter.
0: Jeden
1: ich bin
0: Fall.
1: Gespannt. Und ihr bekommt trotzdem gute Laune, denn trotz turn the lights off macht Kato featuring John richtig Spaß. Und kurz nach 8:30, einer der besten Hits von heute hier bei Hitradio Antenne 1.
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0: 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Das Wetter aktuell ziemlich grau in grau und bedeckt. Gegen später kommt dann aber auf jeden Fall auch noch die Sonne raus. Zum Nachmittag hin kann es dann so ein bisschen

0: bisschen tröpfeln. In Greilsheim aktuell 21 Grad, Bad Krozingen misst 24, in Meßkirch haben wir auch 21 Grad. 36 Grad, so heiß wird es heute trotzdem. Morgen erst sonnig, gegen Abend kann es dann regnen und auch gewittern. Es ist kurz vor 8:30 und jetzt das News-Update mit Christine Bonfert.
1: Schönen guten Morgen. Egal, wo ihr mit dem Auto unterwegs seid, ihr solltet die nächsten Tage immer euren Tacho im Blick haben, denn auch Baden-Württemberg beteiligt sich die Woche an der europaweiten Kontrollwoche. Eigentlich wollte US-Präsident Trump heute eine neue Angriffswelle gegen den Iran starten. Jetzt soll es heute aber weitere Gespräche zwischen den beiden Parteien geben. Wer genau daran beteiligt ist, sagte Trump aber nicht. Und ab heute könnt ihr nicht nur Spaß im Freizeitpark Tripsdrill bei Klebronn im Kreis Heilbronn haben, sondern auch gleich noch was Gutes tun. Denn heute startet dort das Deutsche Rote Kreuz, nämlich die nächste große Blutspendeaktion.
0: 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Um 8.27 Uhr gehen wir auf die A6, Heilbronn Richtung Nürnberg, zwischen Neuenstein und Kupferzell. Hier Gefahr durch einen defekten PKW auf dem rechten Fahrstreifen. A8, München Richtung Stuttgart, zwischen Wendlingen und Stuttgart-Diggerloch. Hier haben wir aktuell 12 Kilometer Stau. Ihr braucht hier circa eine halbe Stunde länger. Dann noch die B10, Uferstraße zwischen Esslingen, Mettingen und Hedelfingen. Hier aktuell dichter Verkehr, 2 Kilometer Stop and Go. Ihr braucht hier circa 15 Minuten länger. Geblitzt wird in Stuttgart, das ist die Wildparkstraße Richtung Leonberg. Hier sind 80 erlaubt, danke an Peter. Martina hat einen Blitzer gesehen in Ilshofen Richtung Rudelsdorf auf Höhe des Abzweigs Großaltdorf. Hier sind 70 erlaubt und danke an Angelika für den Blitzer am Ortseingang. Steinheim-Mur in Richtung Erdmannhausen, hier stehen sie direkt ganz gemein hinter einer Hecke. Hier sind 40 erlaubt. Vielen Dank euch fürs Melden. Habt ihr auch noch was gesehen, einen staunenden Blitzer? Klingelt gerne durch, schickt eine WhatsApp jetzt an die 08000 75 7000 oder über unsere Antenne 1 App.
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0: 1. Wunderschönen guten Morgen.
3: Hallo, hallo. Ein großer Skandal in der Influencer-Welt, ja, und richtiger Vertrauensmissbrauch für alle Follower. Ja, was da gerade Verrücktes los ist, verrate ich euch gleich. In was geht ab im Netz in 12 Minuten?
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0: 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Guten Morgen.
1: Ey, wir haben einen neuen. Ja. Einen neuen hier bei uns im Studio. Keine Sorge, Ostermann und unser Wachmacher-Azubi Tom, die bleiben noch.
2: So.
1: Die sind halt jetzt gerade noch im Urlaub. Aber ohne Scheiß, uns ist ein Papagei zugeflogen.
0: Und alles so,
1: ein schöner blauer Papagei mit Kopfhörern drauf, einer schwarzen Hose und einer schönen weißen Antenne 1 Jacke. Ja? Könnt ihr euch vorstellen, wer das ist? Er soll unser neues Maskottchen nämlich sein.
0: Juhu.
1: Und der ist wirklich putzig. Also ich finde den echt süß. Bloß das Problem ist, der hat noch keinen Namen. Und dafür brauchen wir euch. Wir wollen mit euch die ganze Woche mal sammeln, wie könnte unser neuer, unser Papagei hier heißen. Also ihr könnt euch den jetzt mal angucken. Ich finde, oft braucht man so ein bisschen die Optik, damit man sagen kann, ja, der sieht aus wie so ein Johannes. Also ich will es euch jetzt nicht in den Mund legen. Johannes finde ich jetzt nicht gut.
0: Nee, will
1: aber
0: ich
1: was
0: jetzt
1: würdest
0: auch nicht
1: du jetzt zum Beispiel sagen?
0: Ich weiß auch nicht, ich finde Toni oder sowas ganz süß,
1: ja,
0: eigentlich.
1: Das ist ganz cute.
0: Oder?
1: Aber ihr habt vielleicht noch eine bessere Idee. Wie soll unser Papagei heißen? Dann schickt uns jetzt euren Vorschlag per WhatsApp oder ihr stimmt direkt ab.

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1: Und ich habe euch was mitgebracht aus dem YouTube-Universum, was gerade auf Instagram rüberschwappt. Vielleicht habt ihr schon gesehen. Kim, kennst du den Marvin Wildhage, den YouTuber?
2: Nee.
1: Das ist einer, der immer wieder so Influencer reinlegt und versucht, denen irgendwelche Produkte anzudrehen, die irgendwie gefaked sind oder was es gar nicht wirklich gibt.
2: Ah, doch,
1: und
2: hab schon mal gehört von ihm.
1: Sind die denn so und gucken gar nicht, was sie da an ihre Fans und ihre Follower verticken und geben einfach irgendwas raus? Und das hat er jetzt mal ein bisschen auf die Spitze getrieben und hat sich da mal an so Doc-Influencer rangemacht. Also das sind Leute, die über so Medizinsachen halt was posten, Tipps geben, wie man sich gesund ernähren kann und so weiter und so fort.
2: Mhm.
1: Und da hat er es jetzt tatsächlich geschafft, eine Krankheit zu erfinden, die es so überhaupt gar nicht gibt. Also natürlich mit einer Fake-Webseite und so weiter, aber es waren immer wieder so Hints drin. Also man hätte eigentlich checken können, das ist nicht echt und es gibt's auch gar nicht. Und es sind tatsächlich, beziehungsweise eine ganz große Doc-Influencerin ist darauf reingefallen und hat so eine richtige Fake-Story gemacht. Das muss ich dir mal vorstellen, wo sie sagt, sie hat diese Krankheit. Also da ging es um Schnupfen und das hat sie ja in ihrem Studium gelernt und da kann man das und das machen. Also es ist echt krass, weil ja viele Leute denen ja auch vertrauen. Also
2: ja.
1: Ich finde es heftig, krass, dass er es aufgedeckt hat. Und jetzt kam noch ein Video raus, da hat er jetzt so ein Fake-Medikament auch nochmal versucht an den Mann zu bringen und tatsächlich ist da auch jemand drauf reingefallen.
2: Oh Gott.
1: Also checkt das mal aus, vielleicht guckt euch das bei YouTube nochmal an, es ist mega interessant. Und wenn ihr so geinfluenced werdet vielleicht wieder, dann checkt erstmal nochmal aus, ist das denn wirklich echt oder nicht?
2: Ne? Wer weiß, schauen wir mal.
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1: Und wir drehen für euch gleich hier richtig schön laut auf, mit auf der Playlist in der nächsten halben Stunde New Religion.
2: Bibi Rexha, das ist doch richtig geiler Party-Sound für diesen Montagmorgen. Und obendrauf Dracula. Das ist was zum Mitsingen von Jenny. Gleich um 9:15 für euch mit auf der Playlist. 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
0: 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Das Wetter, ja, ist immer noch ziemlich grau in grau. Viele dicke graue Wolken am Himmel. Gegen später soll dann aber noch die Sonne rauskommen. Apropos Sonne, ja, gegen Nachmittag hin verzieht die sich auch wieder so ein kleines bisschen. Dann tröpfelt es und könnte teilweise auch so ein bisschen gewittern. Bei euch in Ellwangen aktuell 22 Grad. Löffingen misst 21. In Drossingen haben wir auch 22 Grad. 36 Grad, die sind heute trotzdem hin. Also wird wieder sehr, sehr, sehr heiß. Morgen erst sonnig. Gegen Abend kann es dann aber ziemlich regnen und auch gewittern. Es ist 9:05. Jetzt das Wichtigste mit Christine Bonfert. Schönen guten Morgen.
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16: Wenn ihr euch die Woche hinters Steuer setzt, dann achtet bitte auf euer Tempo. Denn auch die Polizei in Baden-Württemberg macht bei der sogenannten Speedweek mit und kontrolliert diese Woche besonders. Lukas Schröder, weiß man denn, wo genau geblitzt wird?
17: Nein, feste Standorte nennt die Polizei nicht. Jedes Polizeipräsidium legt selbst fest, wo kontrolliert wird. Besonders wahrscheinlich sind aber Messungen an gefährlichen Stellen, bekannten Unfallschwerpunkten oder auf Strecken, auf denen viel zu schnell gefahren wird. Bei der letzten Aktion im April hat die Polizei mehr als 58.000 Verstöße gezählt. Für rund 700 Fahrer stand sogar ein Fahrverbot im Raum. Die Bilanz der aktuellen Kontrollwoche soll dann Mitte nächster Woche kommen.
16: Die geplante Abschaffung der sogenannten Rente mit 63 sorgt ja schon ein bisschen länger für Streit in der Union. Der Präsident des Deutschen Instituts für Wirtschaftsforschung sagt aber, daran führt kein Weg vorbei. Nicht nur, dass der Staat damit langfristig knapp 10 Milliarden Euro sparen könnte, es würden auch, je nach Stärke des Rentenjahrgangs, deutlich mehr Menschen länger arbeiten. Auch Bundeskanzler Merz will bisher an dem geplanten Reformpaket festhalten. Wenn ihr in den nächsten Tagen mit dem Auto in den Urlaub startet oder einfach mal wieder so tanken müsst, dann könntet ihr euch auf gesunkene Spritpreise freuen. Denn seitdem klar ist, dass US-Präsident Trump den geplanten Angriff auf den Iran abgeblasen und neue Gespräche angekündigt hat, ist auch der Ölpreis deutlich gefallen. Ein Barrel der Nordseesorte Brent kostet heute Morgen zum Beispiel gut 83 US-Dollar. Das sind knapp 7% weniger als zuletzt. Und wenn ihr in Neuenstadt am Kocher im Kreis Heilbronn wohnt, wundert euch nicht, wenn ihr rund um die Helmbundschule in den nächsten 2 Wochen immer wieder Knallgeräusche hört. Ja, sie stammen von Schüssen und nein, es ist für niemanden gefährlich. Die Polizei trainiert in der Schule bis nächste Woche Freitag eine Amoklage und da sind natürlich auch Trainingswaffen im Einsatz. Außerdem kommen die Polizisten auch in kompletter Schutzausrüstung.
0: 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Um 9:04 gehen wir zusammen auf die A6 Heilbronn Richtung Nürnberg. Zwischen dem Weinsberger Kreuz und Bretzfeld hier aktuell 3 Kilometer Stau. Rüber auf die 8 München Richtung Stuttgart. Zwischen Wendlingen und Stuttgart-Diggerloch hier haben wir 11 Kilometer Stau. Dann leuchtet die B14 rot. Backlang Richtung Stuttgart auf Höhe des Teilers B14, B29. Hier Gefahr durch Gegenstände auf der Fahrbahn. Und dann schauen wir noch auf die B464 Renningen Richtung Böblingen. Zwischen der Markstatter Straße und Markstadt Süd Schaffhausen. Hier ebenfalls ein liegen gebliebenes Fahrzeug. Hier regelt die Polizei aktuell den Verkehr für euch. Geblitzt wird direkt in Stuttgart. Das ist die Wildparkstraße Richtung Leonberg. Es sind 80 erlaubt, danke an Peter. Martina hat einen Blitzer gesehen in Ilshofen Richtung Rudelsdorf auf Höhe des Abzweigs nach Groß-Altdorf. Hier sind 70 erlaubt. Und danke an Angelika für den Blitzer am Ortsausgang Steinhamur in Richtung Erdmannhausen. Hier stehen sie ganz fies direkt in der Hecke. Hier sind 40 erlaubt. Vielen Dank euch fürs Melden. Staus und Blitzer meldet ihr jederzeit telefonisch oder per WhatsApp jetzt an die 08000 75 7000 oder über unsere Antenne 1 App.
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0: 1. Buongiorno, ciao ragazzi. Ja, während eure Kollegen nämlich schon Strandbilder aus dem Urlaub posten, schicken wir euch eine halbe Stunde Musik am Stück, damit ihr auch so ein bisschen Ferienfeeling bei der Arbeit bekommt. Es geht jetzt los mit einem der beliebtesten Hits in Baden-Württemberg, Tame Impala und Dracula.
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Eine halbe Stunde Musik nonstop können wir gebrauchen, um in diese Woche reinzustarten. Und die Nummer, die dreht ihr jetzt voll laut auf. Ich helfe euch ein bisschen. Alexa, Lautstärke 10 bitte. Viel Spaß euch mit Bebe Rexha und New Religion, einer der besten Hits von heute bei Hitradio Antenne 1.

0: 5 Kilometer Stau, ihr braucht jetzt circa 20 Minuten länger. Rüber auf die 8, München Richtung Stuttgart, zwischen Wendlingen und Stuttgart-Diggerloch, hier aktuell 10 Kilometer Stop and Go, ihr braucht jetzt circa 20 Minuten länger. Geblitzt wird auch, und zwar bei euch in Sindelfingen, das ist die Gottlieb-Daimler-Straße, hier sind 50 erlaubt, danke an Udo. Julia hat auch einen Blitzer gesehen, das ist in Silmingen, das ist die Silminger Hauptstraße, hier sind auch 50 erlaubt. Und danke an Viktor, der einen Blitzer gesehen hat, der steht sogar beidseitig in Stuttgart, B14 direkt am Neckartor, hier sind 40 erlaubt. Vielen Dank euch fürs Melden. Staus und Blitzer meldet ihr jederzeit telefonisch oder per WhatsApp jetzt an die 08000 75 7000 oder über unsere Antenne 1 App.
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1: Neue Woche, neues Glück. Nina aus Korntal ist dran. Guten Morgen.
2: Guten Morgen. Hallo.
3: Hi.
1: Du hast es gar nicht so schwer. Du musst einfach nur gut vorlegen und dir den Wochensieg holen. Mit am besten 5 Punkten.
2: Oh, das ist ja. Schauen wir mal. Ich gebe mein Bestes.
1: Mit Kim schaffst du das auf jeden Fall.
3: Ja, wir rocken das gemeinsam, oder Nina?
2: Ja, das hoffe ich. Ich gebe mir Mühe.
1: Chris, 60 Sekunden Zeit, so viele Begriffe wie möglich zu erraten. Und die laufen genau ab jetzt.
3: Damit wäscht man sich mit?
2: Seife.
3: Oder? Beziehungsweise Seife mit?
2: Wasser.
3: Richtig. Ein Foto so ein... Ach, scheiße, Foto darf ich nicht sagen. Früher gab es die Dinger als Einweg. Mittlerweile benutzen wir eigentlich nur noch unser Handy. Und unser Handy hat... Genau, richtig. Bei uns gibt es Antenne 1 Pistenfieber. Ach, Pisten, darf ich sagen?
2: Ski.
3: ganz oben in... oben? Oh, nee, ey. sauber machen auf dem Boden macht man mit einem... Ach, Boden, das gibt's doch nicht, ey. Das machen wir an, wenn wir wohin düsen und das sagt uns die genaue Strecke.
2: Navigation.
3: Ja, ja, richtig. Ach ja, gut. Mann. Ey.
1: War das schon cool, dass ich so viele Sachen gesehen habe so schnell.
3: Ja, das war total toll. Vielen Dank.
1: Ich als Schiedsrichter darf mal kurz sagen, es sind genau 3 Punkte, die ihr erreicht habt. War gut.
2: Gut.
3: Ja, besser als nichts, würde ich sagen. Also, das ist ein schöner Start.
1: Eben. Damit haben letzte Woche 2 wunderbare Hitradio 1 Hörer eine Tasse gewonnen.
3: Genau, den Wochensieg sich geholt.
2: Ja, dann hoffe ich mal.
3: Ihr meint, ihr könnt Nina schlagen? Gar kein Problem. Meldet euch jetzt an 08000 75 7000, dann zocken wir mit euch.
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0: Gleich mischt Alex Warren mit Gute Laune Pop euren Montag auf. Also ich würde sagen, perfekt für den nächsten Kaffee. Das ist Fever Dream, den hat er übrigens für seine Frau geschrieben. Ja, und jegliche Montagsmüdigkeit, die wird gleich weggetrommelt. Von Two Colors und dem Safri Duo, das ist Cynical. Gleich auf der Playlist hier bei Hitradio Antenne 1. Wir spielen sie euch, die besten Hits von heute.
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0: Hitradio Antenne 1, das Wetter. Ja, und der Vormittag bringt teilweise viel Sonne. Vielerorts bleibt es aber auch bedeckt. Heute erreichen wir zwischen 32 und 38 Grad. Am Nachmittag, da entwickeln sich besonders über dem Schwarzwald und der Schwäbischen Alb starke Gewitter. Ansonsten bleibt es aber vielerorts dann trocken. Aktuell gemessen in Mannheim am Wasserturm 26 Grad und purer Sonnenschein. Isny im Allgäu 25 Grad, allerdings mit vielen Wolken, genau wie aktuell in Calw. Morgen, da bleibt dann mit 29 bis 36 Grad weiter sehr warm und es wird deutlich schwüler. Dazu entstehen nämlich immer häufiger Schauer und Gewitter, tatsächlich mit örtlichem Starkregen und erhöhter Unwettergefahr. Einen tollen Montag wünschen wir euch. Schön, dass ihr bei uns seid. Jetzt haben wir es 5 vor 10.
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10: Mit Christine Bonfert, schönen guten Tag. Wer einigermaßen flexibel ist und mit der Bahn verreisen will, sucht ja meist nach dem günstigsten Ticket. Die Verbraucherzentrale hat jetzt aber herausgefunden, dass diese günstigen Tickets tagsüber oft gar nicht zu bekommen sind. Demnach war der beworbene Supersparpreis zwischen 7 und 19 Uhr an rund drei Vierteln der untersuchten Tage nicht verfügbar. Besonders teuer sind Fahrten am Freitag und Sonntag. Im Schnitt lagen die Preise dort 71% über denen am Dienstag oder Mittwoch. Die Deutsche Bahn kritisiert die Untersuchung und spricht von methodischen Mängeln. Nach eigenen Angaben bietet sie aktuell so viele günstige Tickets an wie noch nie. Der Einsatz von mehreren Feuerwehrleuten aus Nordrhein-Westfalen bei den Waldbränden in Spanien ist schon wieder beendet. Die Lage im Nordwesten des Landes hat sich deutlich entspannt. Deshalb brauchen die spanischen Einsatzkräfte keine Hilfe mehr. Die 56 Feuerwehrleute waren erst am Samstag nach einer dreitägigen Anreise angekommen. Sie halfen dabei, letzte Flammen und Glutnester zu löschen. Heute machen sie sich wieder auf den Rückweg nach Deutschland. Ein Feuer hat in Zell am Hamersbach im Ortenaukreis zwei Wohnhäuser komplett zerstört. Das Feuer war kurz nach Mitternacht in einer Wohnung ausgebrochen und auch auf das Nachbarhaus übergesprungen. Die Feuerwehr konnte aber verhindern, dass auch noch ein drittes Gebäude Feuer fing. Drei Menschen kamen mit Verdacht auf eine Rauchvergiftung ins Krankenhaus. Was den Brand ausgelöst hat, ist noch nicht klar. Der Schaden liegt vermutlich aber im mittleren sechsstelligen Bereich. Und Familien in Baden-Württemberg, die den Landesfamilienpass haben, bekommen jetzt noch mehr Vergünstigungen. Unter anderem 15% Rabatt auf Familienmusicals und Shows von Why Not Events. Freizeitparks wie der Europapark, Trips Trill oder das Ravensburger Spieleland sind weiter dabei. Den Familienpass bekommen unter anderem Familien mit mindestens 3 Kindern, Alleinerziehende und Familien mit Wohngeld oder Kinderzuschlag. Ihr könnt ihn kostenlos in eurer Stadt oder Gemeinde abholen.
0: Der Hitradio Antenne 1 Verkehr, damit ihr gut ankommt auf der A8 München Richtung Stuttgart. Zwischen Esslingen und Degerloch, hier dauert es rund 10 Minuten länger. A81 Heilbronn-Würzburg, auf Höhe Möckmühl, Achtung, da liegen Metallteile auf der Fahrbahn. Und die B14 haben wir noch, Backnang-Stuttgart zwischen Backnang-Süd und Backnang-Waldrems. Hier dauert es rund eine Viertelstunde länger. Geblitzt wird auf der B14 in Stuttgart und zwar am Neckartor. Da stehen sie beidseitig 40 erlaubt, danke Viktor. In Sielmingen auf der Sielminger Hauptstraße hat Julia einen entdeckt, da sind 50. Genau wie in Sindelfingen auf der Gottlieb-Daimler-Straße. Vielen Dank, Udo. Staus und Blitzer, meldet auch ihr uns. Geht ganz einfach per Anruf oder WhatsApp oder natürlich über die Antenne 1 App.
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0: Grüezi! Heute ist Tag der Wassermelone. Also mein absolutes Sommerhighlight, muss ich sagen. Süß, saftig und vor allem erfrischend. Oh. Und genauso fruchtig frisch klingt jetzt auch unsere volle Vielfalt mit den 10ern, den 20ern und den besten Hits von heute. Das ist eine halbe Stunde Musik nonstop und die startet genau jetzt mit Alex Warren und Fever Dream. Hier ist Radio Antenne 1 und euch einen wunderschönen Montag.

auf der A8. Da braucht ihr heute rund um Heimsheim wieder ein bisschen mehr Geduld, denn zwischen Pforzheim Süd und Rutesheim wird die Fahrbahn erneuert. Ja, dadurch ist die Ausfahrt Heimsheim gesperrt und selbstverständlich staut sich's da auch. Also, wenn ihr da gerade durch müsst, wir bringen euch jetzt mit einer halben Stunde Musik am Stück entspannter ans Ziel. Und da warten jetzt Drumbeats auf euch von Two Colors und dem Safri-Duo. Das ist Cynical. Hier ist Hitradio Antenne 1.

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1: 11:05. Der Hitradio Antenne 1 Verkehr, damit ihr gut ankommt. Und da starten wir auf der A8 Stuttgart Richtung München. Zwischen Eichelberg und Mühlhausen, hier dauert es rund eine halbe Stunde länger. A81 Singen Stuttgart, zwischen Rottenburg und Gärtringen ebenfalls rund eine halbe Stunde Zeitverlust. Und dann schauen wir noch in den Kreis Schwäbisch Hall. Auf der Landstraße zwischen Obersontheim und Markertshofen, da sind Rinder auf der Fahrbahn. Da bitte unbedingt vorsichtig sein. Geblitzt wird in Stuttgart in der Straße am Neckartor. Das ist die B14, da sind beidseitig 40 erlaubt, danke Viktor. In Silmingen auf der Silminger Hauptstraße, da stehen sie in der 30er-Zone. Und in Sindelfingen in der Gottlieb-Daimler-Straße, da hat Udo einen entdeckt, da sind 50. So, jetzt seid ihr dran, wenn ihr noch was gesehen habt. Völlig egal, ob das ein Stau oder ein Blitzer ist, meldet uns das per Anruf oder WhatsApp oder natürlich über die Antenne 1 App.
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0: Auf, der dauert vielleicht nur ein paar Minuten, aber er kann im Hochsommer wirklich richtig viel helfen.
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0: In Freiburg, da gibt's nämlich auch in diesem Sommer wieder ein kostenloses Hitzetelefon. Ja, gerade ältere Menschen merken ja manchmal viel zu spät, wie sehr ihnen die hohen Temperaturen zusetzen. Wer sich also anmeldet, wird einmal pro Woche angerufen und ans Trinken erinnert, bekommt außerdem Tipps, wie man so gut durch die heißen Tage kommt. Und bei akuten Hitzewarnungen, da gibt's auf Wunsch sogar einen zusätzlichen Anruf. Und das Schöne ist, die Mitarbeiter am Telefon, die nehmen sich auch wirklich Zeit. Also da ist ein kleines Schwätzle auch mal drin. Also, das Hitzetelefon schützt nicht nur die Gesundheit, es gibt vor allem Sicherheit, Aufmerksamkeit und hilft gleichzeitig gegen Einsamkeit. Also ein Anruf, der im richtigen Moment wirklich richtig viel bewirken kann. Und gemeinsam mit Harry Styles sorgen wir jetzt für einen tollen und entspannten Start in die neue Woche. Das ist American Girls. 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

0: J-Lo war übrigens Überraschungsgast bei David Guettas Auftritt auf dem Coachella Festival. Ja, und da haben sie gemeinsam das erste Mal ihren neuen Gute-Laune-Hit performt. Und wir haben sie gleich auch gemeinsam auf der Playlist Save Me Tonight. Ja, und auch wenn es vielerorts gerade grau ist, Sommerfeeling kommt auf jeden Fall jetzt gleich mit den Mädels von Cat's Eye. Nee, das ist Leonie. Aber wir freuen uns ganz ehrlich auch über Leonie, die gleich vorbeikommt. Und damit wünschen wir euch einen wunderschönen Tag. Hitradio Antenne 1 ist bei euch mit den besten Hits von heute.
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0: Hitradio Antenne 1, das Wetter. Ja, und noch scheint nicht überall die Sonne. Die könnte sich vielerorts allerdings noch mal rausdrücken. Oder es bleibt eben bedeckt mit bis zu 38 Grad heute. Später wird es dann vor allem im Schwarzwald und auf der Alp unruhiger. Da ziehen dann teils kräftige Gewitter auf. Aktuell gemessen in Wertheim an der Burg 26, im Lörrach am Marktplatz 29 und Aalen am Limes-Museum ebenfalls 26 Grad. Morgen, da setzt sich die Hitze dann weiterhin fort mit bis zu 36 Grad. Da wird es dann auch deutlich schwüler. Im Tagesverlauf breiten sich Schauer und Gewitter dann aus und dann haben wir sogar Starkregen und Unwettergefahr. Wir haben es Montag und tollen Vormittag euch jetzt um 5:55.
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4: Mit Christine Bonfert, schönen guten Tag. Die Krise in der Industrie in Baden-Württemberg spitzt sich weiter zu. IG Metall-Landeschefin Resch warnt vor immer mehr Sparprogrammen und Produktionsverlagerungen. Forderungen nach längeren Arbeitszeiten ohne mehr Geld lehnt sie ab. Allein im vergangenen Jahr sind in der Metall- und Elektroindustrie in Baden-Württemberg mehr als 32.000 Arbeitsplätze weggefallen. Im Herbst startet die nächste Tarifrunde. Egal, wo ihr in dieser Woche mit dem Auto unterwegs seid, ihr solltet auf jeden Fall immer euren Tacho im Blick haben, denn auch Baden-Württemberg beteiligt sich die Woche an der europaweiten Kontrollwoche. Wo genau die Polizei ihre Radarkontrollen aufstellt, ist nicht bekannt. Im Visier sind aber vor allem Unfallschwerpunkte, denn zu schnelles Fahren ist immer noch die häufigste Unfallursache. Die Aktion läuft bis kommenden Sonntag. Deutschland soll bis zum nächsten Sommer einen nationalen Hitzeaktionsplan bekommen. Umweltstaatssekretär Flassbart will damit die Maßnahmen der Bundesländer bündeln. Dazu gehören zum Beispiel Schutzkonzepte für Krankenhäuser, Pflegeheime und andere soziale Einrichtungen. Flassbart kritisiert, dass Deutschland bei der Anpassung an extreme Hitze noch nicht schnell genug vorankommt. Nach Schätzung des Robert-Koch-Instituts sind in diesem Jahr bereits fast 10.000 Menschen wegen hoher Temperaturen gestorben. Und auch wenn wir Kunden im ersten Halbjahr weniger shoppen waren und damit auch weniger Geld ausgegeben haben, freut sich der Einzelhandel über ein bisschen mehr Umsatz. Wie passt das zusammen? Die Preise sind gestiegen, und zwar um insgesamt 0,7%. Für die nächsten Monate ist allerdings jeder zweite Einzelhändler eher pessimistisch, zeigt eine aktuelle Umfrage.
0: Der Hitradio Antenne 1 Verkehr, damit ihr gut ankommt. Wir starten auf der A5 Karlsruhe Richtung Heidelberg. Zwischen Kronau und Heidelberg-Schwetzingen dauert es aktuell rund eine Viertelstunde länger. 20 Minuten mehr Zeit solltet ihr auf der A8 einplanen, Stuttgart-München, zwischen Eichelberg und Hohenstadt. Dann rauf auf die A81 Singen Richtung Stuttgart, zwischen Rottenburg und Gärtringen, hier dauert es knapp 40 Minuten länger. Und Obacht, die Rinder sind immer noch im Kreis Schwäbisch Hall unterwegs, zwischen Obersontheim und Markertshofen. Geblitzt wird zwischen Remseck und Schweigheim auf der Verbindungsstraße. Da sind 70 erlaubt, danke Bruno. In Leinfelden-Echterdingen-Obereichen stehen sie auf der Rohrer Straße. 40 erlaubt, danke Didi. Und Hopp am Neckar auf der Neckarstraße. Hier Schrittgeschwindigkeit erlaubt. Bei der ehemaligen Polizei stehen sie da. Vielen Dank an eure Meldungen. Und solltet ihr jetzt noch was gesehen haben, was wir nicht hatten, dann natürlich gerne melden über die 08000 75 7000 oder über unsere Antenne 1 App.
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0: Grüezi! Ja, ihr habt es gerade gehört, ab heute läuft die Speed Week in Baden-Württemberg. Also Freunde, unbedingt aufpassen. Musikalisch geben wir dafür jetzt richtig Gas. Mit den Zehnern, den 20ern und den besten Hits von heute. Und Jennifer Lopez und David Guetta eröffnen da unsere halbe Stunde Musik nonstop. Das ist Save Me Tonight und hier ist Hitradio.

Was macht denn ihr, wenn ihr euch so richtig entspannen wollt? Ja, also wenn Leonie mal gerade nicht auf der Bühne steht, dann zockt die gerne Nintendo Switch oder macht mal nach Zahlen. Also ziemlich entspannt. Und mit genauso entspanntem Popsound verschönern wir jetzt euren Montag. Ihr seid mittendrin hier in unserer halben Stunde Musik am Stück. Hitradio Antenne 1 ist bei euch und das ist Leonie mit Don't Worry.

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10: 4 Minuten vor 11:30. Der Hitradio Antenne 1 Verkehr, damit ihr gut ankommt. Und da haben wir eine Gefahrenmeldung auf der A5 Karlsruhe Richtung Heidelberg. Zwischen Karlsruhe Nord und Bruchsal, Achtung, da haben wir Metallteile auf der Fahrbahn. A5 Karlsruhe Heidelberg zwischen Kronau und Heidelberg-Schwetzingen. Hier dauert es rund eine Viertelstunde länger. 10 Minuten mehr Zeit braucht ihr auf der A8 Karlsruhe Stuttgart zwischen Pforzheim West und Ost. Dann rauf auf die A8 Stuttgart Richtung München zwischen Eichelberg und Hohenstadt. Hier dauert es rund 20 Minuten länger. Und die letzte Meldung kommt von der 81 Singen Stuttgart zwischen Rottenburg und Gärtringen. Hier dauert es knapp 50 Minuten länger. Geblitzt wird im Ortsausgang Gebenhausen Richtung Betzgenried. Da sind 50 erlaubt, danke Lenny. In Weissach, wenn er von Heimerdingen kommend reinfahrt, stehen sie gegenüber vom Rathaus. Da sind 30, danke an Uli. Und auf der 81 Stuttgart-Singen stehen sie auf Höhe der Ausfahrt Ehningen. Da sind 120 erlaubt. Vielen Dank unter anderem an Mike. So, und jetzt seid ihr dran. Wenn ihr was gesehen habt, Staus oder Blitzer, dann meldet uns das per Anruf oder WhatsApp oder natürlich über die Antenne 1 App.
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0: Tja, durch die aktuelle Hitze ist die Waldbrandgefahr in vielen Urlaubsregionen gerade leider besonders hoch. Ja, ob euer Reiseziel und die Regionen, die ihr vielleicht zum Urlaub gehen wollt, betroffen sind, das könnt ihr jetzt ganz einfach mit eurem Handy checken.
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0: Dafür öffnet ihr einfach Google Maps, drückt oben auf das Symbol für die Kartenebenen und wählt dann unter Kartendetails den Punkt Waldbrände aus. Ja, und schon zeigt euch Google aktuelle Brände auf der Karte an. Wenn ihr dann näher ranzoomt, seht ihr bei größeren Feuern auch ungefähr, welche Gebiete da betroffen sind. Und teilweise werden dann sogar Straßensperrungen angezeigt. Und falls euer Urlaubsort dann wirklich betroffen ist, bei einer Pauschalreise, da könnt ihr unter Umständen sogar kostenlos stornieren. Also zum Beispiel, wenn der Urlaubsort evakuiert wurde oder eben gar nicht mehr erreichbar ist. Also, bevor ihr in Richtung Urlaub startet, einfach mal Google Maps checken und selbstverständlich die Meldungen der Ämter vor Ort. Wir liefern euch jetzt Energie für euren Montagmittag. Und das machen wir mit Topic und Nico Santos. Das ist Buddy. Hier ist Hitradio Antenne.

0: Solltet ihr wie ich gerade das Gefühl haben, ey, da war doch ein bisschen zu wenig Wochenende. Die 2 Tage reichen einfach nicht. Dann würde ich vorschlagen, träumen wir uns jetzt gemeinsam auf die Straßen von Los Angeles, weil ich finde, der Hint, der klingt wie ein Roadtrip. Gabriella mit Cat's Eye. Und entspannt wird's auch gleich mit Glockenbach und Tom Walker. Das ist Home. Hitradio Antenne 1 ist bei euch und wir spielen sie, die besten Hits von heute.
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0: Hitradio Antenne 1, das Wetter, ja, und da strahlt weiterhin die Sonne. Ansonsten ist es heute trocken, außer am Nachmittag über dem Schwarzwald und der Alp. Da ziehen nämlich mächtige Gewitterwolken auf und dann kann es auch so richtig krachen. Aktuell gemessen in Kehl an der Rheinpromenade 29 Grad, in Tauber Bischofsheim am Türmersturm ebenfalls 29, genau wie in Ravensburg. Schauen wir auf morgen, da wird es mit bis zu 36 Grad extrem heiß und drückend schwül. Gleichzeitig haben wir immer größere Schauer und Gewitter. Warnungen. Da droht nämlich heftiger bis extremer Starkregen. Also da kommt auf jeden Fall morgen ordentlich was runter. Einen tollen Montag wünschen wir euch jetzt um 5:55.
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13: Mit Lukas Schröder, schönen guten Tag. Wer einigermaßen flexibel ist und mit der Bahn verreisen möchte, sucht ja meist nach dem günstigsten Ticket. Die Verbraucherzentrale hat jetzt aber herausgefunden, dass diese günstigen Tickets tagsüber oft gar nicht zu bekommen sind. Demnach war der beworbene Supersparpreis zwischen 7 und 19 Uhr an rund 3/4 der untersuchten Tage nicht verfügbar. Besonders teuer sind Fahrten am Freitag und Sonntag. Im Schnitt lagen die Preise dort 71% über denen am Dienstag und Mittwoch. Die Deutsche Bahn kritisiert die Untersuchung und spricht von methodischen Mängeln. Nach eigenen Angaben bietet sie aktuell so viele günstige Tickets an wie noch nie. Der Einsatz von mehreren Feuerwehrleuten aus Nordrhein-Westfalen bei den Waldbränden in Spanien ist schon wieder beendet. Die Lage im Nordwesten des Landes hat sich deutlich entspannt, deshalb brauchen die spanischen Einsatzkräfte keine Hilfe mehr. Die 56 Feuerwehrleute waren erst am Samstag nach einer 3-tägigen Anreise angekommen. Sie halfen dabei, letzte Flammen und Glutnester zu löschen. Heute machen sie sich wieder auf den Rückweg nach Deutschland. Wir bleiben beim Thema Feuer, denn ein Brand hat in Zell in Hammersbach im Ortenaukreis 2 Wohnhäuser komplett zerstört. Das Feuer war kurz nach Mitternacht in einer Wohnung ausgebrochen und auf das Nachbarhaus übergesprungen. Die Feuerwehr konnte verhindern, dass auch ein 3. Gebäude Feuer fängt. 3 Menschen kamen mit Verdacht auf eine Rauchgasvergiftung ins Krankenhaus. Was den Brand ausgelöst hat, ist noch unklar. Der Schaden liegt aber vermutlich im mittleren 6-stelligen Bereich. Und Familien in Baden-Württemberg, die den Landesfamilienpass haben, bekommen jetzt neue Vergünstigungen. Unter anderem 15% Rabatt auf Familienmusicals und Shows von Why Not Events, Freizeitparks wie der Europapark, Trips Drill oder das Ravensburger Spieleland sind weiter dabei. Den Landesfamilienpass bekommen unter anderem Familien mit mindestens 3 Kindern, Alleinerziehende oder Familien mit Wohngeld oder Kinderzuschlag. Ihr könnt ihn kostenlos in eurer Stadt oder Gemeinde abholen.
0: Der Hitradio Antenne 1 Verkehr, damit ihr gut ankommt. Und da starten wir auf der A8 Karlsruhe Richtung Stuttgart. Zwischen Pforzheim West und Ost, hier dauert es aktuell rund eine Viertelstunde länger. Knapp 20 Minuten mehr Zeit braucht ihr auf der A8 Stuttgart Richtung München. Genauer zwischen Eichelberg und Hohenstatt. Und dann schauen wir uns noch die A81 an, Singen Richtung Stuttgart. Zwischen Rottenburg und Gärtringen, hier dauert es rund eine halbe Stunde länger. Geblitzt wird auf der B295. Das ist, wenn ihr Renningen-Leonberg fahrt, auf Höhe der Grünbrücke. Da sind 70 erlaubt. Danke, Luca. Dann meldet sich Uli aus Weissach, wenn ihr von Heimerdingen kommend unterwegs seid, gegenüber vom Rathaus 30. Und Mike sagt, auf der 81 stehen sie Stuttgart Richtung Singen, und zwar auf Höhe der Ausfahrt Ehningen. Hier sind 120 erlaubt. Vielen Dank an euch. Und wenn ihr jetzt auch noch was gesehen habt, völlig egal, ob das ein Stau oder ein Blitzer ist, meldet uns das. Geht per Anruf oder WhatsApp. Oder ihr nutzt dafür die Antenne 1 App.
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0: Grazie! Oder Mahlzeit, heißt es ja für viele jetzt. Und ganz egal, ob es für euch jetzt in die Kantine geht, die schnelle Runde zum Imbiss ansteht oder ob ihr euch Meal Prep-mäßig vorbereitet habt, die passende Musik für eure Mittagspause, die kommt von uns. Und wir servieren euch damit die 10er, die 20er und die besten Hits von heute. Und los geht's mit dem Sommersnack des Jahres. Also, finde ich zumindest. Cat's Eye, das ist Gabriella und ihr hört Hitradio Antenne 1.

0: Die erste richtige Ferienwoche startet in Baden-Württemberg. Für die einen geht's jetzt vielleicht an den See, während die anderen leider ganz normal bei der Arbeit sind. Völlig egal, was ihr macht, schön, dass ihr bei uns seid. Und wir nehmen euch jetzt alle mit durch eine halbe Stunde Musik am Stück bei Hitradio Antenne 1. Da seid ihr mittendrin und mit Glockenbach und Tom Walker geht's entspannt weiter. Das ist Home.
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7: Der Hitradio Antenne 1 Verkehr, damit ihr gut ankommt. 3 Minuten vor 12:30 haben wir's. Und wir starten auf der A8 München Richtung Karlsruhe zwischen Flughafen Messe und Möhringen. Achtung, hier liegt ein Spanngurt auf der Fahrbahn. Dann die A8 von Stuttgart runter nach München zwischen Eichelberg und Hohenstadt. 20 Minuten Zeitverlust. Und auf der 81 Heilbronn-Würzburg. Hier haben wir auf Höhe vom Kreuz Weinsberg ein kaputtes Auto. Achtung auf dem Beschleunigungsstreifen. Geblitzt wird in Weissach, wenn er von Heimerdingen kommend fahrt, auf Höhe vom Rathaus. Da sind 30 erlaubt. Danke, Uli. Auf der 81 Stuttgart Richtung Singen. Hier stehen sie auf Höhe der Ausfahrt Ehningen. 120 erlaubt. Danke, Mike. Und auf der B295 Renningen-Leonberg. Der Klassiker auf Höhe der Grünbrücke. 70 erlaubt. Vielen Dank an Luca. So, jetzt seid ihr dran, Freunde. Wenn ihr was gesehen habt, Staus oder Blitzer, meldet uns das per Anruf oder WhatsApp oder natürlich über die Antenne 1 App.
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0: Hitradio Antenne 1 ist bei euch und Nadja ist ja heute nicht da. Und das wiederum heißt, ich darf endlich ganz offen über Trash-TV sprechen. Und genau deshalb ist Patrick Seidel aus unserer Hitradio Antenne 1 Redaktion bei mir.
1: Sehr gerne.
0: Patrick, schieß los. Was kommt denn als nächstes Trash-TV-mäßig auf uns zu?
1: OMG, der Reality-Sommer startet heute richtig durch, denn heute Abend 2015 kommt endlich die zweite Staffel, die Villa der Versuchung auf Sat.1 und auf Join natürlich zurück, ja, mit Verona Poth. Da sitzen Promis in der schönen Villa, haben theoretisch einen Jackpot, muss man sagen, aber jeder Luxus kostet Geld. Mhm. Also Cola kostet. Extra Komfort kostet. Wie? Und das schmälert natürlich dann die Gewinnsumme, logischerweise. Geil. Ebenfalls ab heute startet auf Join die neue Show Dschungel-Divas. Mhm. Ja, da ziehen 10 Reality-Frauen in den kolumbianischen Dschungel. Also Hitze, Matsch, Luxusentzug und sehr viel Gesprächsbedarf.
0: Oh Gott, das wird mega. Ja,
1: ich freue mich.
0: Was schaue ich denn dann an? Ja, ey, ich bin komplett raus.
1: Ja, pass auf, es wird noch viel schlimmer. Ja. Denn im August startet auch noch Are You The One. Oh. Gut, da bin ich persönlich raus.
0: Nee, liebe ich.
1: Good Luck Guys und Beauty and the Nerd. Da treffen dann wieder 8 Nerds, also sowas wie du, auf 8 Beauties, sowas wie ich, aufeinander. Und die verschiedensten Welten prallen aufeinander.
0: Das ist wow. Ja. Merke ich mir. Es wird irgendwann kommen, du weißt nicht wann und wie, aber es wird auf jeden Fall böse sein. Aber vielen Dank an dich. Ich würde sagen, dann haben wir den Kulturauftrag an dieser Stelle
1: definitiv
0: für heute erfüllt.
1: Ja.
0: Danke, Patrick.
1: Gerne.

0: Mittlerweile liebt es Michael Schulte, früh pennen zu gehen und davor noch ein Gläschen Wein und zack, ab ins Nest. Uns hilft er jetzt aber erstmal aus dem Mittagstief. Das ist 5 a.m. und außerdem lockern wir uns jetzt gemeinsam mit DJ Sound von David Guetta und J-Lo. Das ist Save Me Tonight. Und Freunde, ich sag euch eins, mitwippen ist da auf jeden Fall vorprogrammiert. Haben wir gleich auf der Playlist hier bei Hitradio Antenne 1 mit den besten Hits von heute.
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0: Hitradio Antenne 1, das Wetter. Ja, und so langsam treibt die Mittagssonne die Werte weiter auf bis zu 38 Grad, die maximal möglich sind heute. Später kippt das Wetter allerdings. Vor allem im Schwarzwald bis zur Schwäbischen Alb entstehen so starke Gewitter. In den anderen Landesteilen bleibt es dann bei einzelnen Gewitterschauern. Teilweise passiert aber auch gar nichts. In Freudenstadt am Marktplatz haben wir aktuell 30 Grad. In Schwäbisch Hall 29 und in Konstanz am Hafen 30 Grad. Morgen, da bleibt die Hitze erstmal mit bis zu 36 Grad bestehen. Dazu wird es allerdings schwüler und vor allem gewittriger mit teilweise Starkregen. Und damit euch einen tollen Montag. Schön, dass ihr bei uns seid. Jetzt um 5:05.
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12: Mit Lukas Schröder. Schönen guten Tag. Die Krise in der Industrie in Baden-Württemberg spitzt sich weiter zu. IG Metall-Landeschefin Resch warnt vor immer mehr Sparprogrammen und Produktionsverlagerungen. Forderungen nach längeren Arbeitszeiten ohne mehr Geld lehnt sie ab. Allein im letzten Jahr sind in der Metall- und Elektroindustrie in Baden-Württemberg mehr als 32.000 Arbeitsplätze weggefallen. Im Herbst startet die nächste Tarifrunde. Egal, wo ihr in dieser Woche mit dem Auto unterwegs seid, ihr solltet auf jeden Fall immer euren Tacho im Blick haben, denn auch Baden-Württemberg beteiligt sich die Woche an der europaweiten Kontrollwoche. Wo genau die Polizei ihre Radarkontrollen aufstellt, ist nicht bekannt. Im Visier sind aber vor allem Unfallschwerpunkte, denn zu schnelles Fahren ist immer noch die häufigste Unfallursache. Die Aktion läuft bis kommenden Sonntag. Deutschland soll bis zum nächsten Sommer einen nationalen Hitzeaktionsplan bekommen. Umweltstaatssekretär Flassbart will damit die Maßnahmen der Bundesländer bündeln. Dazu gehören zum Beispiel Schutzkonzepte für Krankenhäuser, Pflegeheime und andere soziale Einrichtungen. Flassbart kritisiert, dass Deutschland bei der Anpassung an extreme Hitze noch nicht schnell genug vorankommt. Nach Schätzungen des Robert-Koch-Instituts sind in diesem Jahr bereits fast 10.000 Menschen wegen hoher Temperaturen gestorben. Und auch wenn wir Kunden im ersten Halbjahr weniger shoppen waren und damit auch weniger Geld ausgegeben haben, freut sich der Einzelhandel über ein bisschen mehr Umsatz. Wie passt das zusammen? Die Preise sind gestiegen und zwar um insgesamt 0,7%. Für die nächsten Monate ist allerdings jeder zweite Einzelhändler eher pessimistisch. Das zeigt eine aktuelle Umfrage.
0: Der Hitradio Antenne 1 Verkehr, damit ihr gut ankommt. Und da starten wir als erstes mit der A8 Stuttgart Richtung München. Zwischen Eichelberg und Hohenstadt, hier dauert es knapp 40 Minuten länger. Und auf der A81 Heilbronn Richtung Würzburg, auf Höhe vom Kreuz Weinsberg, da haben wir ein kaputtes Auto, steht auf dem Beschleunigungsstreifen. A8 von Karlsruhe nach Stuttgart, zwischen Pforzheim West und Ost, hier dauert es aktuell rund eine Viertelstunde länger. Von München nach Stuttgart, zwischen Esslingen und Degerloch, haben wir rund 10 Minuten Zeitverlust. Und das war's. Geblitzt wird aktuell ein Weißach, wenn er von Heimerdingen kommend gegenüber vom Rathaus unterwegs seid. 30. Dann haben wir die 81 Stuttgart Richtung Singen auf Höhe Ehningen. Da sind 120 erlaubt. Und in Renningen auf der B295 auf Höhe der Grünbrücke. Da sind 70 erlaubt. Danke, Luca. Staus und Blitzer meldet auch ihr uns. Geht ganz einfach per Anruf oder WhatsApp oder natürlich über die Antenne 1 App.
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0: Mahlzeit! Na, wer von euch hat heute Nacht auch so kacke gepennt? Also es war unfassbar eklig warm. Ich habe mich 100.000 Mal gedreht und jetzt muss ich sagen, so langsam kickt dann doch die Müdigkeit. Also wird es Zeit für einen kleinen Energieschub. Ja, jetzt kann ich euch allerdings Kaffee nicht durchs Radio durchgeben, aber dafür unseren musikalischen Wachmacher. Die 10er, die 20er und die besten Hits von heute. Und damit, Freunde, startet eine halbe Stunde Musik nonstop jetzt mit Michael Schulte und 5 A.M. Hier ist Hitradio Antenne 1.

Jennifer Lopez hat Musikgeschichte und Filmgeschichte geschrieben. Denn als erste Frau hatte sie in den USA gleichzeitig das Nummer 1 Album und den Nummer 1 Film. Ja, und jetzt macht sie gemeinsame Sache mit David Guetta. Und damit seid ihr mittendrin in unserer halben Stunde Musik am Stück. Jetzt wartet Dance Pop auf euch.

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6: Der Hitradio Antenne 1 Verkehr, damit ihr gut ankommt. Und da starten wir mit einer Gefahrenmeldung auf der A8 Stuttgart Richtung München. Zwischen Mühlhausen und dem Lämmerbuckeltunnel, da haben wir ein kaputtes Auto auf dem rechten Fahrstreifen. Deshalb dauert es hier zwischen Eichelberg und Hohenstadt aktuell 50 Minuten länger. Und dann schauen wir noch auf die 81 Singen-Stuttgart zwischen Rottenburg und Gärtringen. Hier dauert es eine Viertelstunde länger. In der Gegenrichtung solltet ihr mit rund 12 Minuten rechnen. Geblitzt wird auf der B10 Ulm-Stuttgart kurz vor der Ausfahrt Plochingen. 80 erlaubt, danke Helmut. Und von Herbert kommt der Plietzhausen, die Esslinger Straße beim Bäcker, da sind 30. Staus und Blitzer, meldet auch ihr uns über die 08000 75 7000 oder über unsere Antenne 1 App.

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Freunde, wir brauchen eure Hilfe. Welchen Namen gibt man denn einem Papageien aus Bad Cannstatt? Tja, das ist gerade unser Problem, denn wir haben seit heute einen neuen Kollegen hier bei Hitradio Antenne 1 und das ist gleichzeitig auch unser neues Maskottchen. Es ist ein Papagei, der uns zugeflogen ist. Tja, nur den Namen hat der Kerl leider noch nicht, aber den wollen wir gemeinsam mit euch finden. Mal kurz zur Beschreibung. Er ist ein Männchen, er ist groß, hat eine schwarze Hose an und eine wunderschön blaue Hitradio Antenne 1 Jacke, passend zu seinem Gefieder, denn das ist so wunderschön dunkelblau. Er liebt Musik und hat deshalb wirklich andauernd riesengroße Kopfhörer auf. Tja, und jetzt? Wie nennt man denn so einen Vogel? Schickt uns euren Vorschlag gerne rein ins Studio per WhatsApp an die 08000 75 7000 oder ihr klickt euch auf antenne1.de, da findet ihr nämlich auch Bilder von ihm. Tja, und manchmal muss man sagen, da entstehen die besten Namen ja durch Zufall. Schobusis Fußballcoach zum Beispiel, der hat seinen Nachnamen überhaupt nicht aussprechen können, hat ihn dann einfach Schobusi genannt und zack, wurde daraus sein Künstlername. Und hier ist er jetzt mit A Bar Song bei Hitradio Antenne

0: Hitradio Antenne 1 ist bei euch. Und Freunde, wir befinden uns auf dem Weg in Richtung Feierabend. Und ich würde vorschlagen, das feiern wir mit Sommerparty-Mucke. Cat's Eye mit Gabriella ist gleich am Start. Und außerdem wartet entspannter Soul-Pop auf uns von Teddy Swims mit Bad Dreams. Gibt's gleich hier bei Hitradio Antenne 1. Wir spielen sie euch, die besten Hits von heute.
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0: Hitradio Antenne 1, das Wetter. Ja, und heute haben wir Höchsttemperaturen zwischen 32 und 38 Grad. Es war ja ein bisschen so, dass dieser Montag erstmal so ein bisschen in die Gänge kommen musste. Es war vielerorts grau. Jetzt scheint aber überall die Sonne. Ab dem Nachmittag ändert sich das wieder, denn dann haben wir Gewitter, teilweise mit Starkregen über dem Schwarzwald oder der Schwäbischen Alb. In den übrigen Regionen sind dann nur vereinzelt Gewitter unterwegs. Aktuell gemessen in den Bretten am Melanchthonhaus 32 Grad. Grad in Heidenheim 31 und Staufen am Burghügel 33 Grad. Morgen, da bekommen wir maximal 36 Grad. Allerdings ist es dann auch deutlich schwüler. Schauer und Gewitter werden häufiger. Lokal kann dann extremer Starkregen mit dazukommen. Der sorgt dann für Unwetter. Wir begleiten euch auf dem Weg in Richtung Feierabend und jetzt haben wir es 5:05.
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10: Mit Lukas Schröder, schönen guten Tag. Der Massenandrang von Zehntausenden Migranten auf Ceuta sorgt jetzt für Streit in der EU. Die SPD-Europaabgeordnete Sippel kritisiert Deutschland und rund 20 weitere EU-Staaten, die wiederum Spanien vorgeworfen haben, die Krise mit seiner Migrationspolitik selbst mit ausgelöst zu haben. Sippel sagt, damit helfen die Regierungen ausgerechnet denen, die Europa spalten wollen würden. Italiens Ministerpräsidentin Meloni hatte sogar gefordert, Spanien aus dem Schengen-Raum auszuschließen. Marokko macht dagegen vor allem Falschinformationen im Internet für den Ansturm auf Ceuta verantwortlich. Mittlerweile haben sich viele von uns an die richtig heißen Tage gewöhnt und auch heute geht es in Baden-Württemberg so weiter. Es wird nochmal richtig schwül, ihr habt es gerade im Wetter bei Nico gehört. Der Deutsche Wetterdienst warnt noch bis 19 Uhr vor einer starken Wärmebelastung. Eine Erwarnung für extreme Hitze gibt's nicht. Trotzdem empfiehlt euch der DWD, sämtliche Sportaktivitäten auf den frühen Morgen zu verschieben und viel zu trinken. Cyberangriffe dürften in Zukunft noch häufiger und umfangreicher auftreten als zuvor. Das Bundesamt für Verfassungsschutz und auch das für Sicherheit in der Informationstechnik warnen vor einer verschärften Bedrohungslage, insbesondere vor KI-gestützten Angriffen. Bislang bremsen laut BSI hoher Rechenaufwand und Kosten den Einsatz der stärksten Modelle durch Kriminelle. Mit günstigerer Hardware dürfte diese Hürde sinken. Und wir kommen noch kurz zum Fußball. Der gescheiterte Milliardendeal der FIFA könnte jetzt ein juristisches Nachspiel haben. Die UEFA prüft rechtliche Schritte gegen FIFA-Chef Infantino. Sie hat ihn aufgefordert, alle Unterlagen zu dem geplanten Investorendeal zu sichern und nichts zu löschen. Infantino wollte Teile der Vermarktungsrechte an Wettbewerben wie der Männer- und Frauen-WM sowie der Club-WM an private Investoren verkaufen. Der Deal ist aber inzwischen geplatzt.
0: Der Hitradio Antenne 1 Verkehr, damit ihr gut ankommt auf der A8 Karlsruhe-Stuttgart. Hier braucht ihr zwischen Pforzheim West und Ost aktuell rund 10 Minuten länger. Dann die A81 Stuttgart Richtung München, zwischen Eichelberg und Hohenstadt eine Stunde Zeitverlust. Wechseln wir auf die A81, Singen Richtung Stuttgart, zwischen Rottenburg und Gärtringen, hier dauert es aktuell rund eine Viertelstunde länger und ungefähr genauso lang braucht ihr aktuell auch in der Gegenrichtung. Geblitzt wird auf der B10 Ulm Richtung Stuttgart vor der Ausfahrt Plochingen. Da sind 80 erlaubt, danke Helmut. In Blitzhausen auf der Esslinger Straße hat Herbert eingesehen, da stehen sie auf Höhe vom Bäcker 30. Und Mühlhausen im Tell Richtung Geislingen, hier stehen sie auf der B466 und zwar am Ortseingang Geislingen an der Steige. Da sind 50 erlaubt, vielen Dank an Martin. Staus und Blitzer, meldet auch ihr uns. Geht ganz einfach per Anruf oder WhatsApp oder ihr nutzt dafür die Antenne 1 App.
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0: Grüezi. Ja, Montag bleibt Montag. Können wir nicht ändern, ist ätzend, aber müssen wir durch. Er klingt aber deutlich besser, wenn zwischen Kaffeemaschine, Tastaturklappern, den nächsten Kundentermin, auf der Baustelle, bei der Werkbank, dann die richtige Mucke läuft. Und Freunde, genau die kommt jetzt. Die 10er, die 20er und die besten Hits von heute. Das ist eine halbe Stunde Musik nonstop. Und da würde ich vorschlagen, wechseln wir in den Sommermodus. Jetzt mit Gabriella von Cat's Eye. Hier ist Hitradio Antenne.

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2: 3:05. Der Hitradio Antenne 1 Verkehr, damit ihr gut ankommt. Und da starten wir auf der A6 Nürnberg Richtung Heilbronn. Zwischen Kirchberg und Schwäbisch Hall, hier dauert es rund 25 Minuten länger. A6 Nürnberg Heilbronn, zwischen Kirchberg und dem Rastplatz Kochertalbrücke. Da eine Unfallaufnahme auf dem rechten Fahrstreifen und zusätzlich ist hier der Standstreifen gesperrt. Wenn ihr euch auskennt, macht da einen großen Bogen drumrum. A8 Stuttgart Richtung München, zwischen Eichelberg und Hohenstadt. Hier dauert es rund eine Stunde länger. Und auf der A81, wenn ihr Richtung Stuttgart fahrt, in der Einfahrt Ludwigsburg Nord, hier haben wir ein kaputtes Auto, da bitte vorsichtig sein. Geblitzt wird auf der B10 Ulm-Stuttgart kurz vor der Ausfahrt Plochingen. Da sind 80 erlaubt. In Pliezhausen stehen sie auf der Esslinger Straße beim Bäcker 30. Und auf der B466 Mühlhausen im Täle Richtung Geislingen, hier auf Höhe vom Ortseingang Geislingen. Hier sind 50 erlaubt. Vielen Dank, Martin. So, jetzt seid ihr dran. Wenn ihr was gesehen habt, völlig egal, ob ein Stau oder ein Blitzer, meldet uns das. Geht per Anruf oder WhatsApp oder natürlich über die Antenne 1 App.
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0: Es ist doch die wohl schönste Zeit des Jahres, Sommerferien. Und genau deshalb gibt's jetzt einen kleinen Service-Tipp von mir, wie ihr mit nur 9 Kleidungsstücken bis zu 27 verschiedene Urlaubslooks bekommt.
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0: Tja, ihr kennt's, der Koffer ist ohnehin bis oben voll und trotzdem fehlt einem Urlaub ständig das passende Outfit. Ja, dagegen hilft die sogenannte Sudoku-Pack-Methode. Und das Prinzip ist ganz einfach, ihr packt 3 Oberteile, 3 Unterteile und 3 Sachen zum Drüberziehen ein. Also zum Beispiel eine leichte Jacke, ein Cardigan oder einen Blazer und zusammen macht es gerade mal 9 Kleidungsstücke. So, jetzt kommt die goldene Regel, jedes Oberteil muss zu einem Unterteil und jedem Überzieher passen. Und deshalb legt ihr die Sachen vor dem Packen in einem 3x3 Raster auf und so checkt ihr, ob alles sich miteinander kombinieren lässt. Zack, Freunde, schon habt ihr 27 Outfits und einen maximal gut genutzten Koffer.

0: Harry Styles hat es am Wochenende bei einer Show von ihm sowas von hingelegt und hat es richtig auf den Boden gefetzt. Es sah echt schmerzhaft aus, aber er hat sich davon nicht beirren lassen und einfach weiter durchgezogen. Und auch der war mit auf der Setlist. Unfallfrei gibt's gleich American Girls. Und mit Kygo bekommen wir den Montag gut rum. Und seine aktuelle Nummer Save My Love. Das sind die besten Hits von heute. Gleich hier innerhalb der nächsten halben Stunde. 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
0: Hitradio Antenne 1, das Wetter ist gerade noch recht freundlich. Da haben wir viel Sonne mit am Start. Nachher wird es aber deutlich unruhiger, dann viele Gewitter in Richtung Schwarzwald und auf der Alp haben wir dann auch Unwettergefahr. Aktuell 33 Grad gemessen in Tauberbischofsheim, 32 am Stadion in Heidenheim und auch 32 Grad in Schramberg. Morgen Vormittag dann auch erstmal warm und freundlich bis zu 36 Grad und am Nachmittag dann auch Schauer und Gewitter. Auch da bitte vorsichtig sein. Es ist jetzt 5 vor 3. Ich wünsche euch einen schönen Montag.
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14: Mit Lukas Schröder, schönen guten Tag. Der Bund steckt so viel Geld wie noch nie in Straßen, Schienen und Wasserwege. Und das soll jetzt schnell verbaut werden. Das hat der neue Bundesverkehrsminister Bilger angekündigt. Bilger spricht vom Comeback der Infrastruktur und will Bauprojekte deutlich schneller umsetzen. Die Hoffnung auf eine Entspannung zwischen den USA und dem Iran hat den DAX auf ein neues Rekordhoch getrieben. US-Präsident Trump hat einen geplanten Großangriff vorerst abgesagt und neue Gespräche angekündigt. Dadurch ist der Ölpreis deutlich gefallen. Und das nimmt etwas Druck von Unternehmen und Verbrauchern. Vor allem Reise-, Auto- und Technologiewerte haben davon profitiert. Die Lage bleibt aber weiter unsicher, weil aus dem Iran bisher keine Bestätigung für die Gespräche gekommen sind. Ein neues Virus breitet sich bei Rindern bei uns in Baden-Württemberg aus. Übertragen wird der Virus über blutsaugende Mücken und die Tiere, die damit infiziert sind, haben dann unter anderem Fieber, während Milchkühe weniger Milch geben. Für uns Menschen ist er aber nicht gefährlich. Davor ist der Virus bei Rindern in der Schweiz und Frankreich aufgetreten. Er gehört zur gleichen Gruppe wie das Schmallenberg-Virus, das vor gut 15 Jahren in baden-württembergischen Höfen auftrat. Weitere Untersuchungen stehen jetzt noch an. Und 25 Schulen in Pforzheim bekommen Geld für moderne Klassenräume und bessere Lernangebote. In den nächsten 8 Jahren kann die Stadt dafür bis zu 44 Millionen Euro investieren. Geplant sind unter anderem neue Schulhöfe, Lernräume und Angebote zur Berufsorientierung. Zum Beispiel Schulsozialarbeiter oder pädagogische Assistenzen. Erste Projekte sind bereits umgesetzt. Größere Umbauten sollen dann nächstes Jahr starten.
0: Es ist 3:04, der Hitradio Antenne 1 Verkehr, damit ihr gut ankommt. Und da starten wir auf der A6 Nürnberg Richtung Heilbronn zwischen Crailsheim und Schwäbisch Hall. Hier staut sich's auf 7 Kilometern, da braucht ihr eine halbe Stunde länger, Grund ist eine Unfallaufnahme. Dann schauen wir weiter auf die A8 München Richtung Karlsruhe zwischen Esslingen und dem Kreuz Stuttgart. Hier 9 Kilometer Stop and Go, da braucht ihr 20 Minuten mehr Zeit. Und in der Gegenrichtung A8 Stuttgart Richtung München zwischen Eichelberg und Hohenstadt 8 Kilometer Stau, hier braucht ihr eine Stunde mehr. Letzte Meldung kommt von der A81 Stuttgart Richtung Singen. Zwischen Gärtringen und Herrenberg steht ihr 20 Minuten an. Hier staut sich's auf 5 Kilometer. Geblitzt wird auf der B10. Ulm Richtung Stuttgart stehen sie vor der Ausfahrt Plochingen in der 80er-Zone. Danke unter anderem an Tim. Dann an Plietzhausen, Esslinger Straße beim Bäcker in der 30er-Zone. Danke da an Emma unter anderem und B466, doch, Mühlhausen im Täler Richtung Geislingen an der Steige. Da stehen sie am Ortseingang Geislingen auf Höhe des Stahlhänders in der 50er-Zone. Danke an Martin. Und wenn ihr auch noch was gesehen habt, ganz egal ob Staus oder Blitzer, dann meldet es gern telefonisch oder einfach per WhatsApp an die 08000 75 7000. Gute Fahrt!
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0: Hallo! Und auch von mir noch einen guten Start in die neue Arbeits- oder Ferienwoche an diesem Montag. Und ganz liebe Grüße an alle, die auch noch schaffen müssen. I feel you, ihr macht das toll. Und mit unserer halben Stunde Musik am Stück wird es sogar noch ein kleines bisschen besser. Mit der Vielfalt aus den 10ern, mit den 20ern und natürlich mit den besten Hits von heute. Und da starten wir ganz entspannt rein mit Harry Styles. Das ist American Girls, hier bei Hitradio Antenne 1.

Mittendrin in der halben Stunde Musik am Stück hier bei Hitradio Antenne 1 und in der letzten Kaffeepause des Tages dreht ihr jetzt am besten ganz laut auf, damit die Musik lauter ist als die Kaffeemaschine. Wir spielen euch nämlich Kaigao mit Save My Love, einer der besten Hits.

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6: Es ist 6 Minuten vor halb 4, der Hitradio Antenne 1 Verkehr, damit ihr gut ankommt. Und da starten wir auf der A6 Nürnberg Richtung Heilbronn. Zwischen Crailsheim und Schwäbisch Hall, hier 10 Kilometer Stau, da braucht ihr 34 Minuten länger. A8 München Richtung Karlsruhe. Zwischen Esslingen und dem Kreuz Stuttgart, 10 Kilometer Stop and Go. Da braucht ihr 20 Minuten mehr. Hier liegt ein Unterlegkeil auf der linken Spur. A8 Stuttgart Richtung München zwischen Kirchheimteck Ost und Hohenstadt. 12 Kilometer Stau, hier aktuell eine Stunde obendrauf. Und eine halbe Stunde mehr braucht ihr auf der A81 Stuttgart Singen. Zwischen Hiltritzhausen und Herrenberg, hier staut sich's auf 5 Kilometer. Geblitzt wird auf der W466 Mühlhausen im Täle Richtung Geislingen an der Steige. Da stehen sie am Ortseingang auf Höhe des Stahlhändlers in der 50er-Zone. Danke an Martin. Mandy hat was gesehen. B14 Stuttgart-Backnang auf Höhe Backnang-Strümpfelbach in der 50er-Zone. Danke auch an dich. Und 40 dürft ihr fahren auf der B27 in Stuttgart auf Höhe vom Pragfriedhof. Danke da an Heiko fürs Melden. Wenn ihr auch noch was gesehen habt, ganz egal ob Staus oder Blitzer, dann meldet es gern telefonisch oder einfach per WhatsApp an die 08000 75 7000. Gute Fahrt!
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6: Was gesehen habt, ganz egal ob Staus oder

Groschen mit Cola. Hier ist Hitradio Antenne 1 und wenn wir wollen, dann können wir unser Geld ja wirklich ständig mit irgendwas zum Fenster rausschmeißen. Und da gibt es jetzt was Neues und sehr, sehr, sehr Unnötiges auf dem Markt. Achtung, Duschgel, das nach Pepsi-Cola riecht. Und zwar nach der Geschmacksrichtung Wildkirsche. Da frage ich mich jetzt vor allem erstmal, warum? Aber es wird mega von euch gehypt und ihr könnt es, wenn ihr wollt, kaufen im TikTok-Shop. Kostet auch nur schlappe 12 Dollar und wird dann aus den USA hierher geschippert. Also dauert auch ein kleines bisschen. Aber, Freunde, das ist keine schlechte Geldanlage. McDonald's macht es zum Beispiel auch schon seit Jahren regelmäßig. Die hatten unter anderem mal so ein Big Mac-Duschgel oder auch McRib-Geruch. Und die Dinger werden inzwischen teilweise für über 20 Euro auf eBay oder Vinted verkauft. Also lohnt sich der ganze Spaß. Bei uns im Studio wird es gleich nach was ganz anderem riechen und zwar massiv nach Knoblauch. Warum? Das verrate ich euch um 10 nach 5 hier bei Hitradio Antenne 1. 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

0: Vielleicht geht Ed Sheeran gegen Ende des Jahres in Elternzeit. So ganz sicher ist er sich da aber selbst noch nicht. Deswegen hat er das mal nur mit dem großen Vielleicht gesagt. Und seine neue Nummer ist zum Glück schon fertig. Zusammen mit Martin Garrix. Repeated gibt's gleich hier. Und den aktuellen von Jennifer Lopez und David Guetta, der jetzt sogar einen Stern auf dem Hollywood Walk of Fame bekommt. Nächstes Jahr. Absolut zurecht, finde ich. Das sind einer der besten Hits von heute. Gleich hier innerhalb der nächsten 10 Minuten bei Hitradio Antenne 1.
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0: Hier ist Radio Antenne 1. Das Wetter sieht gerade noch ganz gut aus. Es ist noch einigermaßen sonnig, aber gegen Abend ziehen in Richtung Alp und Schwarzwald Schauer und Gewitter auf. Die können teils unwetterartig sein, also passt da ein bisschen auf. Wir haben aktuell noch 33 Grad in Aalen, 35 am Blühbein Ludwigsburg und 31 Grad in Speichingen. Auch morgen bleibt es dann schwül und warm, damit bis zu 36 Grad und auch da am Nachmittag dann Unwettergefahr mit Schauern und Gewittern. Und damit haben wir es jetzt gleich 3:05. Ich wünsche euch einen schönen Montag.
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5: Mit Lukas Schröder, schönen guten Tag. Jetzt kämpfen auch im Nordwesten der USA hunderte Einsatzkräfte gegen riesige Waldbrände. Rund um die Stadt Spokane haben die Flammen bereits mehr als 600 Häuser und andere Gebäude zerstört. Tausende Menschen mussten ihre Wohnungen verlassen. Die Behörden sprechen von der schlimmsten Naturkatastrophe, die die Region je erlebt hat. Auch westlich von Athen brennt es weiter. Dort sind inzwischen 5 Menschen ums Leben gekommen. In Spanien und Frankreich dagegen ist die Lage größtenteils unter Kontrolle. Der Massenandrang von Zehntausenden Migranten auf Ceuta sorgt jetzt für Streit in der EU. Die SPD-Europaabgeordnete Sippel kritisiert Deutschland und rund 20 weitere EU-Staaten, die wiederum Spanien vorgeworfen haben, die Krise mit seiner Migrationspolitik selbst mit ausgelöst zu haben. Sippel sagt, damit helfen die Regierungen ausgerechnet denen, die Europa spalten wollen. Italiens Ministerpräsidentin Meloni hatte sogar gefordert, Spanien aus dem Schengen-Raum auszuschließen. Marokko macht dagegen vor allem Falschinformationen im Internet für den Ansturm auf Ceuta verantwortlich. 2 Menschen sind bei einem Tauchgang im Bodensee ums Leben gekommen. Die Frau und der Mann waren bei Überlingen unterwegs. In etwa 80 Metern Tiefe mussten sie plötzlich einen Notaufstieg einleiten. Warum, ist noch unklar. Der Mann war beim Auftauchen bereits bewusstlos. Die Frau verlor kurz darauf an Land das Bewusstsein. Trotz Wiederbelebungsversuchen starben beide noch vor Ort. Die Wasserschutzpolizei ermittelt jetzt, was bei dem Tauchgang passiert ist. Und die Polizei warnt aktuell vor Schockanrufen im Raum Ulm. Betrüger behaupten am Telefon, ein Angehöriger hätte einen tödlichen Unfall verursacht und brauche sofort viel Geld. Seit dem frühen Nachmittag gab es schon mehrere solcher Anrufe. Betroffen sein können auch Menschen in den Landkreisen Biberach, Heidenheim, Göppingen, der Alb-Donau-Kreis und auch in Ulm selbst. Wichtig, übergebt auf keinen Fall Geld oder Wertsachen und verständigt im besten Fall die Polizei.
0: 3:04, der Hitradio Antenne 1 Verkehr, damit ihr gut ankommt. Und da starten wir auf der A5 Karlsruhe Richtung Heidelberg. Hier zwischen Karlsruhe Mitte und Durlach gab es einen Unfall mit mehreren Autos auf der linken und auf der mittleren Spur. Die sind deswegen beide gesperrt. Da braucht ihr aktuell eine Viertelstunde mehr Zeit. A6 Nürnberg Richtung Heilbronn zwischen Crailsheim und Schwäbisch Hall. Hier staut sich's auf 13 Kilometer und ihr steht eine Stunde an. A8 München Richtung Karlsruhe zwischen Stuttgart-Pliningen und dem Stuttgarter Kreuz. Hier 7 Kilometer Stau und 20 Minuten Zeitverlust. Eine halbe Stunde braucht ihr in der Gegenrichtung mehr auf der A8 Stuttgart Richtung München zwischen Kirchheimteck Ost und Hohenstadt, hier 11 Kilometer. Letzte Meldung kommt von der A81 Singen Richtung Stuttgart. Zwischen Tuningen und Villingen-Schwenningen, hier in beiden Richtungen bitte aufpassen, da regnet schon, deswegen hier Aquaplaning-Gefahr. Geblitzt wird auf der B466 Mühlhausen im Täle Richtung Geislingen an der Steige. Da stehen sie am Ortseingang auf Höhe des Stahlhändlers in der 50er-Zone. Danke an Martin. Mandy hat was gesehen. B14 Stuttgart-Backnang auf Höhe von Backnang-Strümpfelbach in der 50er-Zone. Danke auch an dich. Und auf der B27 stehen sie in Stuttgart auf Höhe Prag-Friedhof. Da dürfte 40 fahren. Danke an Heiko fürs Melden. Wenn ihr auch noch was gesehen habt, ganz egal ob Staus oder Blitzer, dann meldet es gern telefonisch oder einfach per WhatsApp an die 08075 7000. Gute Fahrt!
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0: Hallo! Und gutes Durchhalten, wenn ihr gerade im Sperrungsstau auf der A8 steht, das kann noch ein bisschen dauern. Mit unserer halben Stunde Musik am Stück unterstützen wir euch auch dabei und natürlich mit unserer Vielfalt aus den 10ern, mit den 20ern und mit den besten Hits von heute zum Durchhalten. Das hier ist Jennifer Lopez zusammen mit David Guetta. Das ist Save Me Tonight bei Hitradio Antenne 1.

Es ist wieder Fotoshooting-Zeit in Baden-Württemberg, nur leider sitzt der Fotograf in einem grauen Caddy. Es ist Speedweek in Deutschland und auch hier bei uns wird natürlich wieder ordentlich geblitzt. Ich weiß da, wovon ich spreche. Deswegen fahrt bitte die Woche über besonders vorsichtig und von uns gibt's auch eine sehr entspannte Nummer für Fuß vom Gas. In der halben Stunde Musik am Stück, das hier ist Leonie mit Don't Worry bei Hitradio Antenne 1.

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Damit ihr gut ankommt, um 5 Minuten vor halb 5 starten wir auf der A5 Karlsruhe Richtung Heidelberg. Hier zwischen Karlsruhe Mitte und Durlach, da gab es einen Unfall mit mehreren Autos auf der linken und auf der mittleren Spur. Beide sind deswegen gesperrt. Da braucht ihr aktuell eine halbe Stunde länger. A6 Nürnberg Richtung Heilbronn zwischen Crailsheim und Schwäbisch Hall. Hier 14 Kilometer Stau und 45 Minuten Zeitverlust. Wir gehen weiter auf die A7 Ulm-Würzburg zwischen Aalen-Oberkochen und dem Agnesburg-Tunnel. Eine halbe Stunde länger. A6 Nürnberg Richtung Heilbronn zwischen Crailsheim und Schwäbisch Hall. Hier 14 Kilometer Stau und 45 Minuten Zeitverlust. Wir gehen weiter auf die A7 Ulm-Würzburg zwischen Aalen-Oberkochen und dem Agnesburg-Tunnel. Hier gibt es eine Unfallaufnahme auf dem Standstreifen, da bitte vorsichtig fahren. A8 München Richtung Karlsruhe zwischen Esslingen und dem Stuttgarter Kreuz. Hier 10 Kilometer Stau und 40

0: Karlsruhe-Mannheim zwischen Karlsruhe-Neureuth-Nord Gewerbegebiet und Karlsruhe-Waldstadt-Eggenstein braucht ihr 15 Minuten mehr Zeit. Und B296 Bad Wildbad Richtung Tübingen zwischen Kallenbach und dem Abzweig nach Siedigführ. Hier in beiden Richtungen eine Unfallaufnahme, da laufen die Reinigungsarbeiten. Geblitzt wird B466 Mühlhausen im Täle Richtung Geislingen an der Steige. Da stehen sie am Ortseingang auf Höhe des Stahlhändlers in der 50er Zone, danke an Martin. Mandy hat was gesehen, B14 Stuttgart-Backnang auf Höhe von Backnang-Strümpfelbach in der 50er Zone, danke auch an dich. Und B27 wird noch geblitzt, Stuttgart-Höhe Prag-Friedhof in der 40er Zone, danke an Heiko fürs Melden. Wenn ihr auch noch was gesehen habt, ganz egal ob Staus oder Blitzer, dann meldet es gern telefonisch oder einfach per WhatsApp an die 08000 75 7000. Gute Fahrt!
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Einer unserer Mitarbeiter ist blau. Hier ist Radio Antenne 1 und keine Sorge, ich nicht, auch wenn ich mich ständig verspreche. Seit heute haben wir einen neuen Kollegen, einen dunkelblauen Papagei aus Bad Cannstatt, der mal beschlossen hat, hier bei uns einzuziehen. Und weil der immer so riesige Kopfhörer auf hat, haben wir mal gesagt, naja, dann wird er so ein neues Maskottchen. Nur die Frage ist, wie nennt man diesen Vogel? Brauchen wir eher einen lustigen Namen? Brauchen wir was Schwäbisches? Oder vielleicht irgendwas, was mit Musik zu tun hat? Deswegen brauchen wir eure Hilfe. Schickt uns bitte euren Vorschlag per WhatsApp an die 08075-7000. Und wenn ihr ein bisschen Inspiration braucht, dann schaut gerne mal auf antenne1.de vorbei. Da findet ihr nämlich auch ein Foto von einem Kerl. Ich bin sehr gespannt, welcher Name am Ende des Rennens macht. Also jetzt noch schnell einreichen. antenne1.de.

0: der entspanntesten Stimmen gibt's gleich bei uns auf der Playlist. Und ihr gehört natürlich zu Dermot Kennedy. Funeral habe ich gleich für euch. Und nach wie vor einen eurer absoluten Lieblingssongs. Seit 24 Wochen bei uns mit dabei in der Chartshow Gabriella von Cat's Eye. Gibt's gleich. Das sind die besten Hits von heute innerhalb der nächsten halben Stunde.
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0: Hitradio Antenne 1, das Wetter und da mischt sich die Weltuntergangsstimmung draußen irgendwie auch mit Sonne. Also in einem Moment bekommen wir einmal quer durch Baden-Württemberg strahlenden Sonnenschein und im nächsten Moment dann Unwetter mit Gewitter und starkem Regen. Also passt da ein bisschen mit auf euch auf. Wir haben aktuell 32 Grad in Gröbingen, 33 in Kalf und auch 32 am Testturm in Rottweil. Morgen wird es dann am Vormittag wieder freundlich und schwül, dann bis zu 36 Grad. Am Nachmittag und abends kann es dann auch wieder gewittern und regnen. Und damit haben wir es jetzt 5 vor 5. Ich wünsche euch einen schönen Montag.
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11: Mit Lukas Schröder, schönen guten Tag. Der Widerstand gegen das Ende der sogenannten Rente mit 63 wächst. Nach den ostdeutschen Ministerpräsidenten stellt sich nun auch Saarlands Regierungschefin Anke Rehlinger gegen die Abschaffung. Sie sagt, wer 45 Jahre eingezahlt hat, müsse sich auf einen früheren Ruhestand verlassen können. Schleswig-Holsteins Ministerpräsident Günther hält dagegen. Das Rentensystem funktioniere so auf Dauer nicht mehr und das Reformpaket müsse komplett umgesetzt werden. Die Bundesregierung arbeitet weiter an den Plänen. Wann der fertige Entwurf kommt, ist noch offen. Ein neues Virus breitet sich bei Rindern bei uns in Baden-Württemberg aus. Übertragen wird der Virus über blutsaugende Mücken und die Tiere, die damit infiziert sind, haben unter anderem Fieber, während beispielsweise Milchkühe weniger Milch geben. Für uns Menschen ist er aber nicht gefährlich. Davor ist der Virus bei Rindern in der Schweiz und Frankreich aufgetreten. Er gehört zur gleichen Gruppe wie das Schmallenberg-Virus, das vor gut 15 Jahren in baden-württembergischen Höfen aufgetreten war. Weitere Untersuchungen stehen jetzt noch an. Der CDU-Abgeordnete Barreis aus Balingen soll nach einem schweren Autounfall auf der B27 seinen Führerschein entzogen bekommen haben. Das Blutbild des CDU-Politikers habe gezeigt, dass er beim Unfall unter dem Einfluss von synthetischen Drogen gestanden haben soll. Seine Immunität wurde bereits aufgehoben und die Staatsanwaltschaft ermittelt jetzt wegen fahrlässiger Straßenverkehrsgefährdung und fahrlässiger Körperverletzung. Und noch kurz zum Fußball. Der gescheiterte Milliardendeal der FIFA könnte jetzt ein juristisches Nachspiel haben. Die UEFA prüft rechtliche Schritte gegen FIFA-Chef Infantino. Sie hat ihn aufgefordert, alle Unterlagen zu dem geplanten Investorendeal zu sichern und nichts zu löschen. Infantino wollte Teile der Vermarktungsrechte an Wettbewerben wie der Männer- und Frauen-WM sowie der Club-WM an private Investoren verkaufen. Der Deal ist nach massiven Protesten geplatzt.
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12: Mehr und auch komplexere Cyberattacken. Davon gehen das Bundesamt für Verfassungsschutz und das Bundesamt für Sicherheit in der Informationstechnik für die Zukunft aus. Der Grund? Immer leistungsfähigere KI-Modelle. Angriffe seien damit leichter im großen Stil möglich, heißt es vom Verfassungsschutz in einem Zeitungsinterview. Und noch der Blick auf den DAX. Er hat heute zwischenzeitlich einen neuen Rekordwert aufgestellt und stand zuletzt bei 25.997 Punkten. Ein leichtes Plus von 1,15% im Vergleich zum letzten Handelstag. Tine Klimach für Hitradio Antenne 1.
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0: Gleich 5 Uhr, der Hitradio Antenne 1 Verkehr, damit ihr gut ankommt. A5 Basel Richtung Heidelberg, zwischen Karlsruhe Süd und Durlach haben wir 5 Kilometer Stau. Hier gab es einen Unfall mit mehreren Autos auf der linken und auf der mittleren Spur, die sind deswegen beide gesperrt. Dahinter braucht ihr 45 Minuten mehr. A6 Nürnberg Richtung Heilbronn, zwischen Crailsheim und Schwäbisch Hall, hier 12 Kilometer Stau und 45 Minuten obendrauf. A7 Ulm Richtung Würzburg, zwischen Ahlen-Westhausen und Ellwangen. Da bitte Vorsicht, da liegt eine Gummimatte auf der rechten Spur. Wir gehen weiter auf die A8 München Richtung Karlsruhe. Hier zwischen Esslingen und dem Kreuz Stuttgart 9 Kilometer Stau, da steht ihr 20 Minuten an. A81 Singen Richtung Stuttgart. Zwischen Tuningen und Villingen-Schwenningen in beiden Richtungen bitte vorsichtig fahren. Hier ist Aquaplaning-Gefahr und zwischen Rottweil und Villingen-Schwenningen auf der A81 sind auch mehrere Äste auf der Fahrbahn gewesen. Also da hat das Wetter übel mitgespielt. B32 gucken wir Sigmaringen-Dorf auf die Hauptstraße. Auf Höhe der Lauchertaler Straße bitte aufpassen, da eine ungesicherte Unfallstelle. B311 zwischen dem Abzweig nach Neuhausen, Orbeck und der B14. In beiden Richtungen wegen einer Unfallaufnahme komplett gesperrt. Bitte macht da, wenn ihr könnt, einen großen Bogen drumherum. Und die letzte Meldung kommt aus dem Rems-Murr-Kreis von der Kreisstraße zwischen der B14 bei Backnang West und der B328. Auch hier gab es einen Unfall auf allen Spuren. Der Verkehr wird da an der Unfallstelle vorbeigeführt. Geblitzt wird auf der B14 Stuttgart Richtung Backnang. Auf Höhe von Backnang-Strümpfelbach stehen sie in der 50er-Zone. Danke an Mandy. Heiko hat was gesehen auf der B27 in Stuttgart. Auf Höhe vom Pragfriedhof stehen sie in der 40er-Zone. Und der neueste Blitzer kommt von Christian. Steht in Thalheim am Ortseingang aus Richtung Schura kommend in der 50er-Zone. Danke auch an dich fürs Melden. Und wenn ihr auch noch was gesehen habt, ganz egal ob Staus oder Blitzer, dann meldet es gern telefonisch oder einfach per WhatsApp. Die Nummer ist die 08000 75 7000. Gute Fahrt!
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0: Schönen Montag. Döner gibt es jetzt in der IKEA-Version. Wie ihr euch selbst einen völlig viral gegangenen Döner selbst zusammenbasteln könnt, das klären wir gleich hier innerhalb der nächsten Viertelstunde. Und wir haben unsere Playlist natürlich schon für euch fertig zusammengestellt mit unserer Vielfalt aus den 10ern, mit den 20ern und natürlich mit den besten Hits von heute. Das hier ist Dermot Kennedy mit Funeral bei Hitradio Antenne 1.
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0: Peter in Baden-Württemberg wird jetzt zum Dönermann. Hier ist Radio Antenne 1 am Montag. Und seit heute gibt es bei Lidl das virale Döner-Croissant zu kaufen. Endlich. Und mein Kollege Patrick Seidel hat sich heute Morgen extra zur nachtschlafenden Uhrzeit aus dem Bett gequält, um Punkt 7 Uhr wie der letzte Allmann vom Lidl zu stehen, so zu warten, bis die Türen aufgehen und uns dieses Croissant mitzubringen. Jetzt sag mal bitte, wo kommt denn der Spaß jetzt schon wieder her?
1: Ja, also das Döner-Croissant war ja eigentlich ein April-Scherz. Ja, also man es gab einen Post von Lidl und der ist total viral gegangen und da haben die Leute gesagt, boah, das wäre richtig mega, wenn es ein Döner-Croissant gibt. Und jetzt haben sie gesagt, jetzt soll aber auch jeder mal in den Genuss kommen und haben das Döner-Croissant seit heute in der Tiefkühltruhe.
0: Und zwar eine ganze Woche lang.
1: Wenn wir es schon haben. Wenn ich da schon so früh aufgestanden bin, dann müssen wir das jetzt auch testen.
0: Dann probieren wir das Ganze doch mal aus. Ich kann ja jetzt schlecht weg hier. Deswegen, Patrick, ich habe meine Heißluftfritteuse mitgebracht von zu Hause.
1: Das ist sehr gut.
0: Deswegen sei doch so gut, mach das mal für uns fertig und dann probieren wir es mal.
1: Also ich darf in die Küche, während du hier chillst, weiter.
0: Ja.
1: Ja gut, okay. Alles klar.
0: Wir testen es für euch innerhalb der nächsten halben Stunde.

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11: Es ist 5 Minuten vor 6:30 der Hitradio Antenne 1. Verkehr, damit ihr gut ankommt. A5 Basel Richtung Heidelberg zwischen Ettlingen und Durlach haben wir 5 Kilometer Stau. Da braucht ihr aktuell 40 Minuten länger. Hier gab es einen Unfall mit mehreren Autos auf der mittleren und auf der linken Spur. Die sind deswegen beide aktuell gesperrt. A6 Nürnberg Richtung Heilbronn zwischen Kreis und Schwäbisch Hall. Hier 12 Kilometer Stau und eine Stunde Zeitverlust. Wir gehen weiter auf die A8, jetzt aber München-Karlsruhe. Zwischen Esslingen und Leonberg-Ost. Hier stockt sie es auf 10 Kilometer, da braucht ihr aktuell 20 Minuten mehr. Und zwischen Eichelberg und Kirchheimteck-Ost liegen Gegenstände auf der rechten Spur. Da bitte vorsichtig fahren. Die Gegenrichtung A8 Stuttgart Richtung München. Zwischen dem Tunnel Gröbingen und Mühlhausen liegen Reifenteile auf der rechten Spur. Da bitte auch vorsichtig sein. A81 Heilbronn Richtung Würzburg. Zwischen dem Kreuz Weinsberg und Neuenstadt am Kocher liegt Metall auf der Fahrbahn. Da bitte auch aufpassen. Und A81 Stuttgart Richtung Singen. Zwischen Rottweil und Villingen-Schwenningen. Hier laufen die Reinigungsarbeiten nach wie vor. Da ist deswegen die Richtungsfahrbahn gesperrt. Vorsicht bitte auf der B14 Stuttgart-Herrenberg. Auf Höhe vom Schattenring gab es einen Unfall. Ist aktuell wegen der Unfallaufnahme komplett gesperrt. Kreuz Weinsberg und Neuenstadt am Kocher liegt Metall auf der Fahrbahn. Da bitte auch aufpassen. Und A81 Stuttgart Richtung Singen. Zwischen Rottweil und Villingen-Schwenningen. Hier laufen die Reinigungsarbeiten nach wie vor, da ist deswegen die Richtungsfahrbahn gesperrt. Vorsicht bitte auf der B14.

0: Auf allen Spuren, da läuft aktuell die Unfallaufnahme. Der Verkehr wird an der Unfallstelle vorbeigeführt. Geblitzt wird auf der B14 Stuttgart-Backnang auf Höhe Backnang-Strümpfelbach in der 50er-Zone. Danke an Mandy. Heiko hat was gesehen auf der B27 in Stuttgart auf Höhe vom Prag-Friedhof in der 40er-Zone. Danke auch an dich. Und 50 dürft ihr fahren in Thalheim am Ortseingang aus Richtung Scheura kommend. Danke an Christian fürs Melden. Und wenn ihr auch noch was gesehen habt, ganz egal ob Staus oder Blitzer, dann meldet es gerne telefonisch oder einfach per WhatsApp an die 08000 75 7000. Gute Fahrt!
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0: Wenn das funktioniert, dann esse ich nie wieder irgendwas anderes. Hier ist Radio Antenne 1 am Montag und ab heute kann man es kaufen, das virale Döner-Croissant. Gibt's beim Lidl für schlappe 7,99 Euro. Mhm. Und mein Kollege Patrick Seidel hat es ja heute Morgen mal gekauft für uns und ausprobiert, ne?
1: Ich stand die ganze Zeit jetzt in der Küche, lieber Julian, hab den Airfryer benutzt, den du Gott sei Dank dankensweise mitgebracht hast. Ja, ich sag mal so, der Zeitaufwand ist jetzt, dauert
0: du warst lange weg, ja?
1: Ja, also du musst jetzt erstmal das Fleisch aufwärmen, 6 Minuten. Mhm. Ja, zwischendurch ein bisschen wenden. Dann musst du das Croissant reinpacken, auch nochmal wärmen. Und dann musst du die ganzen Zutaten reinpacken. Also das Fleisch, die Soße. Ich habe jetzt brüderlich dieses Croissant geteilt. Ich bin ja nett.
0: Ich habe hier so einen Teller vor mir.
1: Ja.
0: Sagen wir mal so, es sieht nicht so besonders gut aus. Es ist ein bisschen zusammengematschtes Croissant, ein bisschen farbloses Fleisch und arg viel Mayonnaisensoße oben drüber.
1: Ja, also ich sag mal so, also das Auge ist ja mit. In dem Fall muss ich sagen, auf der Verpackung sieht es besser aus.
0: Komm,
1: aber vielleicht liegt auch an mir.
0: Ja gut, vielleicht kannst du einfach nicht zusammenpacken.
1: Ich würde sagen, wir probieren das jetzt. Stunde der Wahrheit. Ja. Also wir beißen jetzt rein ins Croissant.
2: Oh mein Gott, die Zwiebelfett. Mir fällt was runter.
0: Das Studio, gleich kommt die Technik rein und beschwert sich. Also es schmeckt so gar nicht nach Döner.
1: Nee, gar nicht.
0: Und es schmeckt auch so gar nicht nach Croissant, oder?
1: Nee. Und weißt du, was mir fehlt? Die Zwiebeln.
0: Stimmt, da ist ja überhaupt nichts drin.
1: Nee, keine Zwiebeln. Man kann man natürlich selbst drauflegen, aber...
0: Also ich sag, lecker, würde ich schon essen, aber halt mit dem Döner-Croissant gar nichts zu tun.
1: Nee, also ich würde sagen, es ist eine solide 8 von 10.
0: Ja, gehe ich mit. 8 von 10 machen wir so.
1: Ja.
0: Also, wenn ihr es kaufen wollt, dann geht jetzt zum Lidl vorbei. Da gibt es noch welche die ganze Woche über. Ja. Und wenn ihr sehen wollt, wie das Ganze aussieht und von uns eine ganz detaillierte Anleitung, wie ihr es warm machen müsst, dann klickt euch jetzt bei uns auf Instagram. Da gibt es ein Video von uns. Schönen Montagnachmittag.

0: Taylor Swift sorgt dafür, dass ich mich hier live im Radio ständig verspreche, und zwar mit diesem Titel hier. Achtung! I knew it, I knew you. Oh, ich hab's geschafft. Absoluter Zungenbrecher, aber mega Song gibt's gleich hier neu bei uns. Und Star-DJ Kygo mit seiner aktuellen Nummer Save My Love. Einer der besten Hits von heute. Gleich hier innerhalb der nächsten 10 Minuten bei Hitradio Antenne 1.
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8: 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Es ist Sommer. Wir können etwas entspannter und gelassener sein. Auch wenn andere im Urlaub sind und wir hier noch arbeiten, ist es trotzdem gut, entspannt zu sein. Entspannung zu finden für Geist, Seele und Leib. Das ist etwas, was wir brauchen. Denn wir Menschen sind eben nicht nur Arbeitstiere, sondern Menschen. Daran erinnert uns auch die Bibel, und ich wünsche euch in diesem Sinne heute einen wunderbaren, entspannten Montag.
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0: 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Das Wetter kann sich heute Abend immer mal wieder ungemütlich zeigen. Regen und Gewitter sind da am Start und die ziehen einmal quer über Baden-Württemberg. Bei aktuell 36 Grad, gemessen am Schloss in Heidelberg, 35 Grad im Mühlacker und 31 gemessen in Tuttlingen. Morgen Vormittag starten wir dann freundlicher rein, dann schwül warm bei bis zu 36 Grad im Maximum. Am Nachmittag dann auch hier wieder Unwettergefahr mit Regen und Gewittern, also da dann auch wieder ein bisschen vorsichtig sein. Und damit haben wir es gleich 5 vor 6. Ich wünsche euch einen schönen Montag.
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9: Mit Lukas Schröder, guten Abend. Der ukrainische Präsident Zelensky will Russland bis zum Herbst so stark unter Druck setzen, dass Moskau einem Ende des Krieges zustimmt. Dafür sollen ukrainische Drohnenangriffe, Sanktionen und diplomatischer Druck zusammenwirken. Und gleichzeitig bereitet sich die Ukraine aber auch auf einen weiteren Kriegswinter vor. Zelensky fordert seine Botschafter deshalb auf, bei den Partnerländern weitere Waffen und technische Hilfe zu organisieren. Aus Moskau gibt's aber bisher keine Anzeichen für ein Einlenken. Der Widerstand gegen das Ende der sogenannten Rente mit 63 wächst. Nach den ostdeutschen Ministerpräsidenten stellt sich nun auch Saarlands Regierungschefin Rehlinger gegen die Abschaffung. Sie sagt, wer 45 Jahre eingezahlt hat, müsse sich auch auf einen früheren Ruhestand verlassen können. Schleswig-Holsteins Ministerpräsident Günther hält dagegen, das Rentensystem funktioniere so auf Dauer nicht mehr und das Reformpaket müsse komplett umgesetzt werden. Die Bundesregierung arbeitet schon an den Plänen. Wann der Entwurf fertig ist, ist aber noch offen. Cyberangriffe dürften in Zukunft noch häufiger und umfangreicher auftreten als zuvor. Das Bundesamt für Verfassungsschutz und auch das für Sicherheit in der Informationstechnik warnen vor einer verschärften Bedrohungslage, insbesondere vor KI-gestützten Angriffen. Bislang bremsen laut BSI hoher Rechenaufwand und Kosten den Einsatz der stärksten Modelle durch Kriminelle. Mit günstigerer Hardware dürfte diese Hürde sinken. Und 25 Schulen in Pforzheim bekommen Geld für moderne Klassenräume und bessere Lernangebote. In den nächsten 8 Jahren kann die Stadt dafür bis zu 44 Millionen Euro investieren. Geplant sind unter anderem neue Schulhöfe, Lernräume und Angebote zur Berufsorientierung. Erste Projekte sind bereits umgesetzt. Größere Umbauten sollen dann 2027 starten.
0: 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Um 6:04 starten wir auf der A5 Basel Richtung Heidelberg. Zwischen Ettlingen und Karlsruhe-Durlach haben wir hier 4 Kilometer Stau, da braucht ihr eine halbe Stunde länger. Hier sind die linke und mittlere Spur gesperrt wegen eines Unfalls mit mehreren Autos. Da bitte ein bisschen mehr Zeit mit einplanen. Dann A5 Basel-Karlsruhe, zwischen Karlsruhe-Süd und Esslingen bitte aufpassen, hier ein Spanngurt auf der Beschleunigungsspur. A6 Nürnberg Richtung Heilbronn, zwischen Crailsheim und Schwäbisch Hall, 11 Kilometer Stau, hier braucht ihr 45 Minuten mehr Zeit. Wir gehen weiter auf die A8 München Richtung Karlsruhe, zwischen Stuttgart-Pliningen und Leonberg-Ost, hier 7 Kilometer Stau und 20 Minuten. Und auf der A8 Stuttgart Richtung Karlsruhe, zwischen Pforzheim Süd und Ost, ist die rechte Spur gesperrt, hier Straßenschäden. A81 Stuttgart Richtung Singen, zwischen Rottweil und Villingen-Schwenningen, 3 Kilometer Stau, 20 Minuten plus, hier ist die rechte Spur wegen Reinigungsarbeiten gesperrt. Und hier bitte vorsichtig nicht der Umleitungsbeschilderung folgen. Die Umleitungsstrecken sind nämlich völlig überlastet. B14 Stuttgart Richtung Herrenberg ist auf Höhe Schattenring wegen der Unfallaufnahme gesperrt. B27 und zwar auf der Umleitung Ofterdingen nach Hechingen, so auf Höhe Dettingen, ist eine Ampel auf einer Kreuzung kaputt gegangen. Dahinter staut sich mehrere Kilometer, also auch da vorsichtig sein. Sandra hat es gesehen und gemeldet, plant da auch entsprechend mehr Zeit mit ein. Wir gucken in den Rems-Murr-Kreis auf die Kreisstraße zwischen der B14 bei Backnang West und der B328. Hier gab es einen Unfall auf allen Spuren. Der Verkehr wird aktuell an der Unfallstelle vorbeigeführt. Und Stuttgart-Nordbahnhofstraße zwischen dem Budapester Platz und der Wolframstraße. Hier hängen Stromkabel runter an der Ampelanlage. Da bitte auch vorsichtig sein. Geblitzt wird auf der B14 Stuttgart Richtung Backnang, stehen sie auf Höhe Backnang-Strümpfelbach in der 50er-Zone, danke an Mandy. Heiko hat was gesehen auf der B27 in Stuttgart auf Höhe vom Pragfriedhof in der 40er-Zone, danke auch an dich. Und in Thalheim wird geblitzt am Ortseingang aus Richtung Schura kommend in der 50er-Zone, danke hier an Christian, wie gesagt, fürs Melden. Und wenn ihr auch noch was gesehen habt, ganz egal ob Staus oder Blitzer, dann meldet es gern telefonisch oder einfach per WhatsApp an die 08000 75 7000. Gute Fahrt!
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0: Hallo. Ja, so ein bisschen klart sich's auf, das Wetter. Hier haben wir einen Sonnenstrahl rund um Stuttgart. Also perfektes Wetter, um heute Abend Filme unter freiem Himmel anzuschauen. Wo das jetzt im Sommer nämlich perfekt geht, das verrate ich euch in den nächsten 12 Minuten. Und ganz egal, wo ihr uns gerade hört, unsere Vielfalt gibt's auch in der geschlossenen Wohnung. Mit den 10ern, mit den 20ern und natürlich mit den besten Hits von heute. Das hier ist Kygo mit Save My Love. Ihr hört Hitradio Antenne 1. Schönen Montagnachmittag.

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0: Filme schauen unter Sternenhimmel. Das geht in Baden-Württemberg, zumindest wenn das Wetter mitspielt, aber jetzt gerade geht's ja. Und ich verrate euch wo, hier bei Hitradio Antenne 1. Die Open-Air-Kinosaison, die läuft nämlich jetzt zum Start in die Sommerferien auf Hochtouren an. Und in Ludwigsburg ist gestern das Sommernachtskino gestartet. Im Innenhof der Karlskaserne, da gibt's auch Snacks und Drinks vor Ort. Das ist fast schon wie so ein riesiger Biergarten, dann könnt ihr vorher auch noch ein bisschen Zeit verbringen. Und das gilt auch für Kirchheim Tech. Da ist nämlich auf dem Schulhof der Alleenschule auch das Sommernachtskino gestartet. Heute Abend dann mit dem Film Die Älteren. Und falls ihr ganz spontan seid, da gibt es noch jeden Abend 50 Restkarten an der Abendkasse zu kaufen. Also müsst ihr keine Sorge haben, dass der ganze Spaß ausverkauft ist. Und falls es euch die Woche eher Richtung Tübingen oder Reutlingen verschlägt, auch da gibt's was, und zwar das Sommernachtskino in Tübingen. Das läuft noch bis zum 15. August im Univiertel, und Reutlingen geht's am Donnerstag im Spitalhof los. Also schnappt euch einfach eure Lieblingsmenschen, vielleicht noch eine kleine Decke, und genießt das Kino, wie es im Sommer einfach draußen am perfektesten ist, unter freiem Himmel.
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0: 6 Minuten vor halb 7, der Hitradio Antenne 1 Verkehr, damit ihr gut ankommt. Und da starten wir auf der A5 Basel Richtung Heidelberg. Hier zwischen Ettlingen und Karlsruhe-Durlach immer noch der Unfall mit mehreren Autos auf der linken und auf der mittleren Spur. Beide deswegen gesperrt, dahinter 4 Kilometer Stau und 30 Minuten plus. A6 Nürnberg Richtung Heilbronn zwischen Crailsheim und Schwäbisch Hall staut sich auf 10 Kilometern. Hier braucht ihr eine halbe Stunde mehr Zeit. A8 München-Karlsruhe zwischen Stuttgart-Pliningen und dem Kreuz Stuttgart. Hier staut sich auf 5 Kilometern. Da braucht ihr 10 Minuten länger. Wir schauen auf die A8 Stuttgart-Karlsruhe zwischen Rutesheim und dem Rastplatz Höllberg. Hier gab es einen Unfall auf der rechten und auf der mittleren Spur, da bitte vorsichtig fahren. Und zwischen Pforzheim Süd und Ost haben wir noch Straßenschäden, da ist deswegen die rechte Spur gesperrt. A81 Stuttgart Richtung Singen. Zwischen Rottweil und Villingen-Schwenningen staut sich auf 1 Kilometer, 20 Minuten plus. Hier ist wegen Reinigungsarbeiten die rechte Spur gesperrt. Hier bitte Achtung, die Umleitungsstrecken sind überlastet, deswegen bitte nicht der Umleitungsbeschilderung folgen. Wir gucken in den Rems-Murr-Kreis auf die Kreisstraße zwischen der B14 bei Backnang und der B328. Hier gab es einen Unfall auf allen Spuren, da läuft aktuell die Unfallaufnahme. Der Verkehr wird daran vorbeigeführt. Dann gucken wir auf die Bundesstraße Richtung Ettlingen zwischen der Einfahrt B36, Eggenstein-Leopoldshafen und der Auffahrt nach Karlsruhe-Waldstadt. Hier gab es einen Unfall, die Richtungsfahrbahn ist deswegen gesperrt. Und Stuttgart-Nordbahnhofstraße zwischen dem Budapester Platz und der Wolframstraße. Hier bitte aufpassen, da hängen Stromkabel an der Ampel runter, dass euch da nichts passiert. Geblitzt wird auf der B14 Stuttgart Richtung Backnang, auch für Backnang-Strümpfelbach stehen sie in der 50er-Zone, danke an Mandy. Dann hat Heiko was entdeckt auf der B27 in Stuttgart, auf Höhe vom Pragfriedhof in der 40er-Zone, danke auch an dich. Und in Thalheim stehen sie am Ortseingang aus Richtung Schura kommend. Wenn ihr 50 fahrt, dann passiert euch nichts, danke an Christian fürs Melden. Und wenn ihr auch noch was gesehen habt, ganz egal ob Staus oder Blitzer, dann meldet es gern telefonisch oder einfach per WhatsApp an die 08075 7000. Gute Fahrt!
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0: Ich packe meinen Koffer und nehme mit immer eine Unterhose mehr, als es Tage hat. Hier ist Hitradio und Sender 1 und das dürfte gerade bei den meisten ja das Thema sein in der ersten Sommerferienwoche. Was darf mit in den Koffer, was passt nicht mehr ins Auto oder was sprengt dann völlig die Gewichtsgrenze beim Fliegen? Und die große Frage ist ja, was würde denn ein Michael Schulte mitnehmen? Hat er mal verraten.
1: Meine Gitarre, mein Handy, nehme ich auch noch meinen Laptop mit.
0: Ja, soweit so unkreativ. Ein bisschen sperrig ist das Ganze, aber trotzdem finde ich. Mit einer Gitarre auf dem Rücken in Urlaub, dann das Ding ständig irgendwo mitschleppen. Fürs Lagerfeuer ist es halt gut. Und ich meine, wenn es ihm gefällt und solange er diese Dinger hier mit dieser Gitarre komponiert, soll er das so machen, wie er will. Dann ist das hier nämlich seine aktuelle Nummer, die bei rausgekommen ist. 5 AM, jetzt hier für euch bei Hitradio Antenne 1.

0: Also das mit dem lauen Sommerabend wird, glaube ich, heute nichts mehr. Aber auch daheim können wir es uns ja gemütlich machen. Und wir haben genau den passenden Vibe dazu auf der Playlist. Zum Füße hochlegen nach dem Abendessen gibt's gleich von Tame Impala und Jenny Dracula. Und wenn ihr noch ein bisschen Energie braucht für irgendwas, dann ist David Guetta euer Mann. Zusammen mit Jennifer Lopez, Save Me Tonight. Das sind die besten Hits von heute. Gleich alle hier innerhalb der nächsten halben Stunde bei Hitradio Antenne 1.
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0: Hitradio Antenne 1, das Wetter ist jetzt am Abend noch ziemlich durchwachsen. Die schwersten Unwetter sind zwar durchgezogen, aber immer mal wieder kann es auch noch Schauer und Gewitter geben, auch jetzt weiter am Abend. Wir haben aktuell 33 Grad gemessen in Schwäbisch Hall, 32 in Renningen und 31 Grad in Nagold. Morgen starten wir dann freundlich in den Dienstag. Es wird schwül warm bei bis zu 36 Grad und am Nachmittag kann es dann aber auch da wieder regnen und gewittern, teilweise auch unwetterartig. Und damit haben wir es jetzt gleich 5 vor 7. Ich wünsche euch einen schönen Montag.
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11: Mit Lukas Schröder, schönen guten Abend. Der ukrainische Präsident Selenskyj will Russland bis zum Herbst so stark unter Druck setzen, dass Moskau einem Ende des Krieges zustimmen muss. Dafür sollen ukrainische Drohnenangriffe, Sanktionen und diplomatischer Druck zusammenwirken. Gleichzeitig bereitet sich die Ukraine aber auch auf einen weiteren Kriegswinter vor. Selenskyj fordert seine Botschafter deshalb auf, bei den Partnerländern weitere Waffen und technische Hilfe zu organisieren. Aus Moskau gibt es bisher keine Anzeichen für ein Einlenken. Egal, wo ihr in dieser Woche mit dem Auto unterwegs seid, ihr solltet auf jeden Fall immer euren Tacho im Blick haben. Denn auch Baden-Württemberg beteiligt sich die Woche an der europaweiten Kontrollwoche. Wo genau die Polizei ihre Radarkontrollen aufstellt, ist nicht bekannt. Im Visier sind aber vor allem Unfallschwerpunkte, denn zu schnelles Fahren ist immer noch die häufigste Unfallursache. Die Aktion läuft noch bis Sonntag. Der CDU-Abgeordnete Thomas Bareis aus Balingen soll nach einem schweren Autounfall auf der B27 seinen Führerschein entzogen bekommen haben. Das Blutbild des CDU-Politikers habe gezeigt, dass er beim Unfall unter dem Einfluss von synthetischen Drogen gestanden haben soll. Seine Immunität wurde bereits aufgehoben und die Staatsanwaltschaft ermittelt jetzt wegen unter anderem der fahrlässigen Körperverletzung. Und auch wenn wir Kunden im ersten Halbjahr weniger shoppen waren und damit auch weniger Geld ausgegeben haben, freut sich der Einzelhandel über ein bisschen mehr Umsatz. Wie passt das zusammen? Die Preise sind gestiegen und zwar um insgesamt 0,7%. Für die nächsten Monate ist allerdings jeder zweite Einzelhändler eher pessimistisch, das zeigt eine aktuelle Umfrage.
0: Hitradio Antenne 1 Verkehr, damit ihr gut ankommt, um 4 Minuten vor 7. A5 Karlsruhe Richtung Heidelberg. Hier bitte Vorsicht zwischen dem Dreieck Karlsruhe und Karlsruhe Durlach. Hier ist nach wie vor die linke und die mittlere Spur wegen eines Unfalls komplett gesperrt. Hier 3 Kilometer Stau, dahinter braucht ihr 20 Minuten mehr. A8 Stuttgart Richtung Karlsruhe zwischen Leonberg West und Heimsheim. Hier 4 Kilometer Stau und 30 Minuten plus. Hier ist auch nochmal zwischen Rutesheim und dem Rastplatz Höllberg Nord eine Unfallaufnahme auf der rechten und auf der mittleren Spur. Dann weiter A8 Stuttgart Karlsruhe, jetzt aber zwischen Pforzheim Süd und Ost. Hier ist die rechte Spur wegen Straßenschäden gesperrt. Wir gucken nach Pliningen in die Dreifelderstraße. Zwischen der Scharnhauser Straße und Pliningen selbst. Bitte aufpassen, da sind Personen auf der Fahrbahn. Und nochmal nach Stuttgart auf die Nordbahnhofstraße zwischen dem Budapester Platz und der Wolframstraße. Hier hängen an der Ampel irgendwie Stromkabel runter, also da bitte auch aufpassen. Geblitzt wird auf der B14 Stuttgart Richtung Backnang, auch für Backnang-Strümpfelbach in der 50er-Zone. Danke an Mandy. Heikortenblitzer entdeckt auf der B27 in Stuttgart, Höhe Prag-Friedhof in der 40er-Zone. Danke auch an dich. Und 50 dürfte fahren in Thalheim. Am Ortseingang stehen sie aus Richtung Schura kommend. Danke an Christian, der hat's gesehen und gemeldet. Wenn ihr auch noch was habt, ganz egal ob Staus oder Blitzer, dann meldet's gern telefonisch oder einfach per WhatsApp an die 08000 75 7000. Gute Fahrt!
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0: Hallo. Wir brauchen einen Namen für den Kleinen. Und keine Sorge, ich werde kein Vater. Aber bei uns gibt es trotzdem einen neuen im Team, dem wir diese Woche einen Namen schenken müssen. Und wer das ist und wie ihr mitentscheidet, das erfahrt ihr gleich hier innerhalb der nächsten Viertelstunde. Und während die Letzten gerade jetzt noch heimfahren, haben wir bei euch unsere Vielfalt auf der Playlist. Aus den 10ern, mit den 20ern und natürlich mit den besten Hits von heute. Das hier ist ganz entspannter Sound von Tame Impala zusammen mit Jenny. Das ist Dracula hier bei Hitradio Antenne 1. Schönen Montagabend.

0: brauchen eure Hilfe.
1: Hier ist die Radio-Antenne 1 am Montagabend und wir haben heute Teamverstärkung bekommen. Uns ist einfach mal ein Papagei aus Bad Cannstatt zugeflogen. Der ist jetzt irgendwie hier eingezogen mit so riesigen Kopfhörern auf dem Schädel. Und deswegen haben wir beschlossen, der Gute bleibt und er wird unser neues Maskottchen. Kleines Problemchen, der braucht ja auch noch einen Namen. Und da seid ihr jetzt gefragt, welcher Name passt zu einem männlichen Papagei, der dunkelblau ist und Musik so sehr liebt, dass er diese Kopfhörer quasi nie absetzt. Ein Bild von ihm findet ihr auf antenne1.de und dann gerne her mit euren Vorschlägen. Wie soll unser neuer Kollege heißen? Schickt uns eure Ideen einfach per WhatsApp an die 08000 75 7000 und wir sind dann sehr gespannt, was es von euren Vorschlägen wird. Und auf eure Ohren gibt es jetzt einen der besten Hits von heute im Montagfeierabend und zwar von Jennifer Lopez und David Guetta. Das ist Save Me Tonight. 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

0: Alle Baden-Württemberger werden jetzt zum Dönermann. Hier ist Hitradio Antenne 1 und seit heute können wir ihn kaufen, den viralen Foodtrend, das Döner-Croissant. Gibt's jetzt gekühlt bei Lidl. Das muss man dann nur noch erwärmen in der Heißluftfritteuse und dann hat man einen Döner im Croissant. Es klingt schon ganz geil, deswegen haben wir das mal für euch getestet und die ganz großen Geschütze aufgefahren. Mein Kollege Patrick war heute Morgen extra einkaufen, hat das Ding geholt, warm gemacht, fertig vorbereitet und das hier war unser Fazit.
1: Halt mal Gott, die Zwiebelfett. Mir fällt was runter.
0: Das Studio, gleich kommt die Technik rein und beschwert sich. Also es schmeckt so gar nicht nach Döner.
2: Nee, gar nicht.
0: Und es schmeckt auch so gar nicht nach Croissant, oder?
2: Nee. Und weißt du, was mir fehlt? Die Zwiebeln.
0: Stimmt, da ist ja überhaupt nichts drin.
2: Nee, keine Zwiebeln. Man kann man natürlich selbst drauflegen, aber...
0: Also ich sag, lecker, würde ich schon essen, aber halt mit dem Döner-Croissant gar nichts zu tun.
2: Nee, also ich würde sagen, es ist eine solide 8 von 10.
0: Ja, gehe ich mit. 8 von 10 machen wir so. Das ist unser Fazit, aber probieren lohnt sich auf jeden Fall, würde ich sagen. Also wenn ihr jetzt Hunger bekommt am Feierabend, dann könnt ihr das Ding noch die ganze Woche kaufen bei Lidl und dann zu Hause einfach nachmachen. Und ein Video, wie ihr das am besten selbst macht, das haben wir euch auf unseren Instagram-Kanal gestellt. Checkt es mal aus auf Hitradio Antenne 1. Schönen Montagabend euch.

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3: Ich bin Dirk Zeitler. Nach dem Ansturm zehntausender Migranten auf die spanische Nordafrika-Exklave Ceuta hat die Regierung in Madrid Vorwürfe zurückgewiesen. Sie habe Warnungen des Geheimdienstes vor einer Massenankunft ignoriert. Man habe keine Geheimdienstberichte erhalten, die vor einer Migrationskrise dieses Ausmaßes gewarnt hätten, heißt es. Gleichzeitig dauern in Ceuta die Unterbringung und Rückführung verbliebener Migranten sowie die Suche nach weiteren Todesopfern an. Bislang wurden 72 Leichen geborgen. Der Widerstand gegen das geplante Ende der Rente mit 63 wächst. Die ostdeutschen Ministerpräsidenten, die gegen die Abschaffung sind, bekommen nun Unterstützung aus dem Saarland. Es gehe um den Respekt vor der Lebensleistung der Menschen, sagte Regierungschefin Rehlinger den Zeitungen der Funke Mediengruppe.
4: Wer jahrzehntelang gearbeitet hat, der verdient eine würdige Rente. Respekt, sagt Rehlinger, und will verhandeln. Nicht aus dem Osten kommt also nun Gegenwind für die schwarz-rote Bundesregierung. Die will zügig die Rentenreform durchziehen, als Gesamtpaket ohne Rosinen picken. Und genau das sei auch der richtige Weg, meint der Ministerpräsident aus Schleswig-Holstein. Aber die Debatte kocht nun hoch, jetzt vor einigen wichtigen Landtagswahlen im Herbst. Claudia Wächter, Nachrichtenredaktion.
3: Im Osten der Niederlande ist unweit der deutschen Grenze in einem Waldgebiet ein Brand ausgebrochen. Die Feuerwehr ist mit einem Großaufgebot im Einsatz. Auch westlich der griechischen Hauptstadt Athen lodern weiter mehrere große Wald- und Buschbrände. Und auch im Nordwesten der USA haben Feuer große Schäden angerichtet.
5: Es sind die bekannten apokalyptischen Feuerinfernos des Spätsommers hier in den USA. Über 600 Häuser sind im Bundesstaat Washington schon zerstört. Anwohner flüchten in größter Eile. 3 große Feuer wüten in den Wäldern an der Grenze zu Kanada. So schlimm war die Waldbrandsaison in dieser normalerweise kühlen und regnerischen Region noch nie, sagt die Feuerwehr. Es sei die schlimmste Naturkatastrophe, die ihre Stadt Spokane jemals erlebt habe, sagt die Bürgermeisterin. USA aus den USA, Tina Eck.
3: Nach dem islamistischen Terroranschlag am Rande des Berliner Christopher Street Day werden islamistische Gefährder in der Hauptstadt strenger überwacht. 4 Gefährder tragen auf Antrag der Polizei nun Fußfesseln. Das teilte Berlins Innensenatorin Spranger mit. Sie begrüße sehr, dass sich das zuständige Gericht damit ihrer Einschätzung angeschlossen habe.
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6: Eine Meldung von der A8 Stuttgart Richtung Karlsruhe zwischen Leonberg West und Heimsheim. 3 Kilometer Stau, 13 Minuten Zeitverlust. Zwischen Rutesheim und dem Rastplatz Höllberg Nord ein Unfall. Die rechte und die mittlere Fahrspur sind blockiert. Und zwischen Pforzheim Süd und Pforzheim Ost Vorsicht Straßenschäden. 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
4: Ich bin Dirk Zeitler. Nach den ostdeutschen Ministerpräsidenten hat sich auch die saarländische Regierungschefin Rehlinger gegen die geplante Abschaffung der Rente mit 63 gestellt. Ich lehne den aktuellen Vorschlag an dieser Stelle ab, weil er dem Respekt vor der Lebensleistung von Menschen widerspricht, sagte die stellvertretende SPD-Vorsitzende den Zeitungen der Funke Mediengruppe. Ihr schleswig-holsteinischer Amtskollege Günther verteidigte dagegen den Vorschlag der Rentenkommission, die beliebte Rentenart abzuschaffen. Westlich der griechischen Hauptstadt Athen lodern weiter mehrere große Wald- und Buschbrände. Und auch im Nordwesten der USA haben Feuer große Schäden angerichtet.
5: Es sind die bekannten apokalyptischen Feuerinfernos des Spätsommers hier in den USA. Über 600 Häuser sind im Bundesstaat Washington schon zerstört. Anwohner flüchten in größter Eile. Drei große Feuer wüten in den Wäldern an der Grenze zu Kanada. So schlimm war die Waldbrandsaison in dieser normalerweise kühlen und regnerischen Region noch nie, sagt die Feuerwehr. Auch in Kanada toben noch über 800 Brände. Aus den USA, Tina Eck.
4: TikTok, Instagram oder Snapchat gehören für viele Kinder längst zum Alltag. Oft auch dann, wenn eigentlich Hausaufgaben oder Schlaf dran wären. Eine neue Studie der Universität in Mailand zeigt jetzt, zu viel Zeit in den sozialen Medien kann sich tatsächlich auch auf die Schulnoten auswirken.
6: Zu viel Scrollen macht dumm, hören Jugendliche vermutlich häufiger. Und nun sagen auch die Forschenden, wer schon früh, also etwa mit 12, ein Social-Media-Konto hat, ist in der Schule schlechter und bleibt sogar häufiger sitzen. Im Vergleich zu denjenigen, die erst mit 14 oder 15 loslegen. Allerdings, es gibt eine Ausnahme. Im Fach Englisch, da sind alle gleich gut, ganz unabhängig vom eigenen Account auf TikTok und Co. Claudia Wächter, Nachrichtenredaktion.
4: Nach dem Ansturm zehntausender Migranten auf die spanische Nordafrika-Exklave Ceuta hat die Regierung in Madrid Vorwürfe zurückgewiesen. Sie habe Warnungen des Geheimdienstes vor einer Massenankunft ignoriert. Man habe keine Geheimdienstberichte erhalten, die vor einer Migrationskrise dieses Ausmaßes gewarnt hätten, hieß es. Gleichzeitig dauern in Ceuta die Unterbringung und Rückführung verbliebener Migranten sowie die Suche nach weiteren Todesopfern an. Bislang wurden 72 Leichen geborgen.
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7: Vorsicht auf der A8 Stuttgart Richtung Karlsruhe zwischen Pforzheim Süd und Pforzheim Ost. Straßenschäden. Und A81 Stuttgart Richtung Singen zwischen Böblingen-Sindelfingen und dem Kreuz Böblingen-Hulb. Ein defekter PKW auf der Standspur. 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
1: Ich bin Dirk Zeitler. Nach den ostdeutschen Ministerpräsidenten hat sich auch die saarländische Regierungschefin Rehlinger gegen die geplante Abschaffung der Rente mit 63 gestellt. Ich lehne den aktuellen Vorschlag an dieser Stelle ab, weil er dem Respekt vor der Lebensleistung von Menschen widerspricht, sagte die stellvertretende SPD-Vorsitzende den Zeitungen der Funke Mediengruppe. Ihr schleswig-holsteinischer Amtskollege Günther verteidigte dagegen den Vorschlag der Rentenkommission, die beliebte Rentenart abzuschaffen. Westlich der griechischen Hauptstadt Athen lodern weiter mehrere große Wald- und Buschbrände. Und auch im Nordwesten der USA haben Feuer große Schäden angerichtet.
2: Es sind die bekannten apokalyptischen Feuerinfernos des Spätsommers hier in den USA. Über 600 Häuser sind im Bundesstaat Washington schon zerstört. Anwohner flüchten in größter Eile. Drei große Feuer wüten in den Wäldern an der Grenze zu Kanada. So schlimm war die Waldbrandsaison in dieser normalerweise kühlen und regnerischen Region noch nie, sagt die Feuerwehr. Auch in Kanada toben noch über 800 Brände. Aus den USA, Tina Eck.
1: TikTok, Instagram oder Snapchat gehören für viele Kinder längst zum Alltag. Oft auch dann, wenn eigentlich Hausaufgaben oder Schlaf dran wären. Eine neue Studie der Universität in Mailand zeigt jetzt, zu viel Zeit in den sozialen Medien kann sich tatsächlich auch auf die Schulnoten auswirken.
3: Zu viel Scrollen macht dumm, hören Jugendliche vermutlich häufiger. Und nun sagen auch die Forschenden, wer schon früh, also etwa mit 12, ein Social-Media-Konto hat, ist in der Schule schlechter und bleibt sogar häufiger sitzen im Vergleich zu denjenigen, die erst mit 14 oder 15 loslegen. Allerdings, es gibt eine Ausnahme im Fach Englisch. Da sind alle gleich gut, ganz unabhängig vom eigenen Account auf TikTok und Co. Claudia Wächter, Nachrichtenredaktion.
1: Nach dem Ansturm zehntausender Migranten auf die spanische Nordafrika-Exklave Ceuta hat die Regierung in Madrid Vorwürfe zurückgewiesen. Sie habe Warnungen des Geheimdienstes vor einer Massenankunft ignoriert. Man habe keine Geheimdienstberichte erhalten, die vor einer Migrationskrise dieses Ausmaßes gewarnt hätten, hieß es. Gleichzeitig dauern in Ceuta die Unterbringung und Rückführung verbliebener Migranten sowie die Suche nach weiteren Todesopfern an. Bislang wurden 72 Leichen geborgen.
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4: Uns liegen derzeit keine Meldungen vor. Alle aktuellen Staus und Blitzer findet ihr jederzeit auf antenne1.de oder ganz bequem in unserer Antenne 1 App.
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4: Mit Steffen Kern von der Evangelischen Kirche. Schönen Montagabend. Jetzt ist es Zeit, alles einmal liegen zu lassen. Den Füller wegzulegen, den Hammer auch und überhaupt alles Werkzeug und all das, womit wir tätig sind. Vielleicht sogar das Handy, das Notebook. Alles einfach mal lassen. Und Mensch sein. Einfach nur Mensch sein. Vor Gott sein. Ein Gebet sprechen. Und dann in Ruhe zu schlafen. Ich wünsche euch in diesem Sinne eine gute und rundum behütete Nacht.
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5: Ich bin Tanja Wagner. Europa erhöht den Druck auf FIFA-Präsident Gianni Infantino. Nach seinem krachend gescheiterten Investorendeal droht der Europäische Fußballverband mit rechtlichen Schritten. Als erster Nationalverband entzog Wales außerdem Infantino öffentlich seine Unterstützung. Im Osten der Niederlande ist unweit der deutschen Grenze in einem Waldgebiet ein Brand ausgebrochen. Auch westlich der griechischen Hauptstadt Athen lodern weiter mehrere große Wald- und Buschbrände. Auch im Nordwesten der USA haben Feuer große Schäden angerichtet.
6: Es sind die bekannten apokalyptischen Feuerinfernos des Spätsommers hier in den USA. Über 600 Häuser sind im Bundesstaat Washington schon zerstört. Anwohner flüchten in größter Eile. Drei große Feuer wüten in den Wäldern an der Grenze zu Kanada. So schlimm war die Waldbrandsaison in dieser normalerweise kühlen und regnerischen Region noch nie, sagt die Feuerwehr. Es sei die schlimmste Naturkatastrophe, die ihre Stadt Spokane jemals erlebt habe, sagt die Bürgermeisterin. Auch in Kanada toben noch über 800 Brände. Tina Eck, USA.
5: Der Widerstand gegen das geplante Ende der Rente mit 63 wächst. Die ostdeutschen Ministerpräsidenten, die gegen die Abschaffung sind, bekommen nun Unterstützung auch aus dem Saarland. Es gehe um den Respekt vor der Lebensleistung der Menschen, sagte Regierungschefin Rehlinger den Zeitungen der Funke Mediengruppe.
7: Wer jahrzehntelang gearbeitet hat, der verdient eine würdige Rente. Respekt, sagt Rehlinger, und will verhandeln. Nicht aus dem Osten kommt also nun Gegenwind für die schwarz-rote Bundesregierung. Die will zügig die Rentenreform durchziehen, als Gesamtpaket ohne Rosinen picken. Und genau das sei auch der richtige Weg, meint der Ministerpräsident aus Schleswig-Holstein. Aber die Debatte kocht nun hoch, jetzt vor einigen wichtigen Landtagswahlen im Herbst. Claudia Wächter, Nachrichtenredaktion.
5: Bio-Lebensmittel sind weiterhin beliebt. Der Einzelhandel machte mit Bio-Produkten zwischen April und Juli einen Umsatz von 4,75 Milliarden Euro. Das teilte der Bund Ökologische Lebensmittelwirtschaft mit.
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8: Uns liegen derzeit keine Meldungen vor. Alle aktuellen Staus und Blitzer findet ihr jederzeit auf antenne1.de oder ganz bequem in unserer Antenne 1 App.
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2: Ich bin Tanja Wagner. Europa erhöht den Druck auf FIFA-Präsident Gianni Infantino. Nach seinem krachend gescheiterten Investorendeal droht der Europäische Fußballverband mit rechtlichen Schritten. Als erster Nationalverband entzog Wales außerdem Infantino öffentlich seine Unterstützung. Im Osten der Niederlande ist unweit der deutschen Grenze in einem Waldgebiet ein Brand ausgebrochen. Auch westlich der griechischen Hauptstadt Athen lodern weiter mehrere große Wald- und Buschbrände. Auch im Nordwesten der USA haben Feuer große Schäden angerichtet.
3: Es sind die bekannten apokalyptischen Feuerinfernos des Spätsommers hier in den USA. Über 600 Häuser sind im Bundesstaat Washington schon zerstört. Anwohner flüchten in größter Eile. Drei große Feuer wüten in den Wäldern an der Grenze zu Kanada. So schlimm war die Waldbrandsaison in dieser normalerweise kühlen und regnerischen Region noch nie, sagt die Feuerwehr. Es sei die schlimmste Naturkatastrophe, die ihre Stadt Spokane jemals erlebt habe, sagt die Bürgermeisterin. Auch in Kanada toben noch über 800 Brände. Tina Eck, USA.
2: Der Widerstand gegen das geplante Ende der Rente mit 63 wächst. Die ostdeutschen Ministerpräsidenten, die gegen die Abschaffung sind, bekommen nun Unterstützung auch aus dem Saarland. Es gehe um den Respekt vor der Lebensleistung der Menschen, sagte Regierungschefin Rehlinger den Zeitungen der Funke Mediengruppe.
4: Wer jahrzehntelang gearbeitet hat, der verdient eine würdige Rente. Respekt, sagt Rehlinger und will verhandeln. Nicht aus dem Osten kommt also nun Gegenwind für die schwarz-rote Bundesregierung. Die will zügig die Rentenreform durchziehen, als Gesamtpaket ohne Rosinen picken. Und genau das sei auch der richtige Weg, meint der Ministerpräsident aus Schleswig-Holstein. Aber die Debatte kocht nun hoch. Jetzt vor einigen wichtigen Landtagswahlen im Herbst. Claudia Wächter, Nachrichtenredaktion.
2: Bio-Lebensmittel sind weiterhin beliebt. Der Einzelhandel machte mit Bio-Produkten zwischen April und Juli einen Umsatz von 4,75 Milliarden Euro. Das teilte der Bund Ökologische Lebensmittelwirtschaft mit.
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5: Uns liegen derzeit keine Meldungen vor. Alle aktuellen Staus und Blitzer findet ihr jederzeit auf antenne1.de oder ganz bequem in unserer Antenne 1 App.
1: Kommt gut durch die Nacht. 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
6: Hier ist Hitradio Antenne 1. Guten Morgen.
7: Ey, wir haben einen neuen.
6: Ja. Einen neuen hier bei uns im Studio. Keine Sorge, Ostermann und unser Wachmacher-Azubi Tom, die bleiben noch.
7: So.
6: Die sind halt jetzt gerade noch im Urlaub. Aber ohne Scheiß, uns ist ein Papagei zugeflogen.
7: Und alles so,
6: ein schöner blauer Papagei mit Kopfhörern drauf, einer schwarzen Hose und einer schönen weißen Antenne 1 Jacke. Ja? Könnt ihr euch vorstellen, wer das ist? Er soll unser neues Maskottchen nämlich sein.
7: Juhu.
6: Und der ist wirklich putzig. Also ich finde den echt süß. Bloß das Problem ist, der hat noch keinen Namen. Und dafür brauchen wir euch. Wir wollen mit euch die ganze Woche mal sammeln, wie könnte unser Neuer, unser Papagei, hier heißen. Also ihr könnt euch den jetzt mal angucken. Ich finde, oft braucht man so ein bisschen die Optik, damit man sagen kann, ja, der sieht aus wie so ein Johannes. Also ich will es euch jetzt nicht in den Mund legen. Johannes finde ich jetzt nicht gut.
7: Nee, will
6: aber
7: ich
6: was
7: jetzt
6: würdest
7: auch nicht
6: du jetzt zum Beispiel sagen?
7: Ich weiß auch nicht, ich finde Toni oder sowas ganz süß,
6: ja,
7: eigentlich.
6: Ja, ganz cute.
7: Oder?
6: Aber ihr habt vielleicht noch eine bessere Idee. Wie soll unser Papagei heißen? Dann schickt uns jetzt euren Vorschlag per WhatsApp oder ihr stimmt direkt ab auf antenne1.de.
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6: Yes! Und heute zockt Kim gemeinsam mit Patrick.
7: Wir versuchen es zumindest.
6: Bis jetzt hattet ihr mich geschafft. Also ja, passt ja auf, hier ist die Produktbeschreibung heute etwas länger, aber eigentlich müsstet ihr dann da auch drauf kommen.
7: Ja, natürlich.
8: Genau.
6: Am Anfang braucht man etwas Übung, sonst landet man schneller unten als geplant. Hat man den Dreh aber raus, gleitet man erstaunlich entspannt dahin und fühlt sich fast schwerelos. Besonders schön ist es, wenn man dabei ständig angestarrt wird, obwohl man eigentlich gar nichts Besonderes macht. Nur wenn das Gleichgewicht weg ist, dann wird's kurz peinlich. Ich gebe euch jetzt noch mal 30 Sekunden, um auf die Lösung zu kommen. Let's go.
7: Ja, Patrick, willst du noch mal anfangen?
8: Ja, ich fange mal an. Ist es so ein Hoverboard, wie man so sagt, dieses Ding auf zwei Rädern?
7: Schreck.
6: Nein, ist nicht richtig.
7: Cool. Was ist mit diesen Schaukeln, wo man sich drauf schwingt, so hui, mit so einem Seil dann gezogen wird? Gibt's an so Spielplätzen und so? Habe ich früher geliebt.
6: Nein, ist auch nicht richtig.
7: Cool.
8: Also ich bleib bei so einem Fahrgedöns. Ist das so ein Segway vielleicht?
6: Segway?
8: Ja.
6: Ah, nee, ist auch nicht.
8: Ah.
7: Scheiße. Was ist mit so Bällen, die mit Luft gefüllt sind, wo man so reingehen kann und sich dann so drehen kann oder so? Weißt du, was ich meine in der Stadt?
8: Ja, no, klingt gut.
6: Ist auch nicht richtig.
7: Wow.
6: Aber gute Dinge eigentlich, die man machen kann.
7: Super.
6: Es melden sich schon fleißig Leute aus der Community. Zum Beispiel Alex aus Stuttgart, was denkst du?
9: Ich glaube, das ist dieses Seil, was man von Baum zu Baum spannt und da drauf balanciert.
6: Ah, so eine Slackline, ne?
8: Das ist jetzt.
7: Jetzt aber, komm.
6: Leute, nein, das ist nicht richtig. Ich gebe euch mal den Tipp. Also, Patrick, du warst gar nicht so falsch.
8: Mit was?
7: Ja, mit was?
6: In der Richtung.
8: Ich hab zwei Sachen
6: der
8: gesagt.
6: Du dich gerade bewegst, der du unterwegs bist. Also, versuch's mal nochmal. Wir versuchen es gleich nochmal mit euch.
7: Also, ich habe mir ja zur Verstärkung Patrick aus der Redaktion geholt.
8: Ja.
7: Wir waren so semi bis gar nicht erfolgreich.
6: Ja, das ist jetzt aber nicht auch. Also, es ist der Fail des Tages einfach.
8: So würde ich es jetzt nicht sagen.
7: Kannst du nochmal vorlesen, bitte?
6: Also, passt auf. Hier ist die Produktbeschreibung. Am Anfang braucht man etwas Übung, sonst landet man schneller unten als geplant. Hat man den Dreh aber raus, gleitet man erstaunlich entspannt dahin und fühlt sich fast schwerelos. Besonders schön ist es, wenn man dabei ständig angestarrt wird, obwohl man eigentlich gar nichts Besonderes macht. Nur, wenn man das Gleichgewicht verliert, wird es kurz peinlich. Und ihr seid nicht draufgekommen,
7: ich
6: habe vorhin noch mal einen Tipp gegeben.
8: Auch,
6: es ist was im Wasser. Und da ist unsere Community ausgerastet. Nee, ist ja natürlich alles schlau wie Schlümpfe. Von Nadine aus Rudersberg ist was reingekommen.
10: Hallo liebe Wachmacher, ich glaube, ihr sucht ein Stand-Up-Paddleboard. Liebe Grüße.
6: Und Nadine war nicht die Einzige. Conny hat das auch geschrieben aus Villingen. Michael aus Filderstadt schreibt auch Stand-Up-Paddle bzw. Sub. Und, wisst ihr was? Das ist richtig!
7: Echt jetzt?
6: Ja, war doch eigentlich.
8: War
6: also
8: eigentlich auch mein erster
6: Gedanke.
8: Schweben
6: so ja. Im Sommer.
7: Genau, also. Patrick, auf jeden Fall.
6: Props an die Community und Kim und Patrick, ihr müsst noch ein bisschen üben.
7: Ja, letzte Reihe und nochmal nachsitzen. Danke!
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6: Jeder von uns kennt es, einen englischen oder einen anderen sprachigen Song hört man an und dann erwischt man da eine deutsche Stelle. Der Sänger singt da aber überhaupt gar nichts Deutsches, aber es hört sich ebenso an. Und genau diese Songs suchen wir in unserem Hitverhörer. Habt ihr einen, dann ruft direkt an, genauso wie Marie aus Herrenberg. Guten Morgen.
11: Hallo.
7: Hey.
6: Marie, bei welchem Song hast denn du Verhörer?
11: Also ich habe einen Verhörer bei We Are The People von Empire Of The Sun.
6: We Are The People vom Empire Of The Sun, das ist der hier. We are
7: the people. Na, na, na. Geiles Teil.
6: Und was hörst du und vor allem wo hörst du es?
11: Ja, das ist ziemlich genau bei einer Minute und ich verstehe da immer Fall in den Sand hinein.
7: Passend zur Jahreszeit, Fall in den Sand hinein.
6: Bei einer Minute, hören wir mal rein. Fall in den Sand hinein. Wow.
7: Ja,
6: stimmt. Aber crystal clear, ne?
7: Ja, mach nochmal.
6: Hey, geil, Marie. Vielen Dank dir für deinen Verhörer.
11: Gerne.
6: Ihr habt euch auch verhört? Dann ruft uns gerne an. Das ist der Hitradio Antenne 1 Hitverhörer.
7: Aller guten Dinge sind drei.
6: Oh.
7: Ja, Leute, ist wirklich so. Letzte Woche, wenn wir da nochmal drauf linsen, beim Hitradio Antenne 1 Tabu, mit 3 Punkten haben sich nämlich 2 Leute den Wochensieg geholt.
6: Das ist
7: richtig
6: schon
7: geil.
6: Das ist schon stark, ja.
7: Passt auf, ihr kennt Tabu, das haben wir früher auch immer als Kind gespielt. Ne? Das sind diese kleinen Kärtchen und diesen Quieker, den man da habt. Da habt ihr dann 60 Sekunden Zeit, so viele Begriffe wie nur möglich zu erraten. Ne? Einer spielt immer, der andere ist Schiri und muss immer dann quaken, wenn ein falsches Wort dabei ist. Und ich bin ja mal gespannt, wie viele Punkte wir heute schaffen werden.
6: Und dann kommen zum Beispiel solche Sachen, also ich versuche es dann zu erklären, zum Beispiel wie, ja, was steht bei euch auf dem Tisch, macht wach und schmeckt lecker?
7: Kaffee.
6: Ja.
7: Sehr gut. Hätte jetzt schon mal einen Punkt.
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12: Neue Woche, neues Glück. Nina aus Korntal ist dran. Guten Morgen.
13: Guten Morgen. Hallo.
7: Hi.
12: Du hast es gar nicht so schwer. Du musst einfach nur gut vorlegen und dir den Wochensieg holen. Mit am besten 5 Punkten.
13: Oh, das ist, ja, schauen wir mal. Ich gebe mein Bestes.
12: Mit Kim schaffst du das auf jeden Fall.
7: Ja, wir rocken das gemeinsam, oder Nina?
13: Ja, das hoffe ich. Ich gebe mir Mühe.
12: Chris, 60 Sekunden Zeit, so viele Begriffe wie möglich zu erraten. Und die laufen genau ab jetzt.
7: Damit wäscht man sich mit?
13: Seife.
7: Oder? Beziehungsweise Duschgel. Seife mit?
13: Wasser.
7: Richtig. Ein Foto, so ein... Ach, scheiße, Foto darf ich nicht sagen. Früher gab es die Dinger als Einweg. Mittlerweile benutzen wir eigentlich nur noch unser Handy. Und unser
13: die
7: Handy
13: Kamera.
7: Hat... Genau, richtig. Bei uns gibt es Antenne 1 Pistenfieber. Ach, Pistenfieber.
13: Ski.
7: ganz oben in... oben? Oh, nee, ey. sauber machen auf dem Boden macht man mit einem... Ach, Boden, das gibt's doch nicht, ey. Das machen wir an, wenn wir wohin düsen und es sagt uns die genaue Strecke.
13: Navigationsgerät.
7: Ja, richtig. Ach ja, gut. Mann, ey.
12: War das schon cool, dass ich so viele Sachen gesehen habe so schnell.
7: Ja, das war total toll. Vielen Dank.
12: Ich als Schiedsrichter darf mal kurz sagen, es sind genau 3 Punkte, die ihr erreicht habt. War gut.
13: Gut.
7: Ja, besser als nichts, würde ich sagen. Also, das ist ein schöner Start. Eben.
12: Damit haben letzte Woche 2 wunderbare Hitradio 1-Hörer eine Tasse gewonnen.
7: Genau, den Wochensieg sich geholt.
13: Ja, dann hoffe ich mal.
7: Ihr meint, ihr könnt Nina schlagen? Gar kein Problem. Meldet euch jetzt an 08000 75 7000, dann zocken wir mit euch.
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6: Und ich habe euch was mitgebracht aus dem YouTube-Universum, was gerade auf Instagram rüberschwappt. Vielleicht habt ihr schon gesehen. Kim, kennst du den Marvin Wildhage, den YouTuber?
7: Nee.
6: Das ist einer, der immer wieder so Influencer reinlegt und versucht, denen irgendwelche Produkte anzudrehen, die irgendwie gefaked sind oder was es gar nicht wirklich gibt.
7: Ah, doch,
6: und
7: schon mal gehört von ihm.
6: Sind die denn so und gucken gar nicht, was sie da an ihre Fans und ihre Follower verticken und geben einfach irgendwas raus? Und das hat er jetzt mal ein bisschen auf die Spitze getrieben und hat sich da mal an so Doc-Influencer rangemacht. Also das sind Leute, die über so Medizinsachen halt was posten, Tipps geben, wie man sich gesund ernähren kann und so weiter und so fort. Mhm. Und da hat er es jetzt tatsächlich geschafft, eine Krankheit zu erfinden, die es so überhaupt gar nicht gibt. Also natürlich mit einer Fake-Webseite und so weiter, aber es waren immer wieder so Hints drin. Also man hätte eigentlich checken können, dass es nicht echt und es gibt es auch gar nicht. Und es sind tatsächlich, beziehungsweise eine ganz große Doc-Influencerin ist darauf reingefallen und hat so eine richtige Fake-Story gemacht, das muss ich mir mal vorstellen, wo sie sagt, sie hat diese Krankheit, also da ging es um Schnupfen und das hat sie ja in ihrem Studium gelernt und da kann man das und das machen. Also es ist echt krass, weil ja viele Leute denen ja auch vertrauen. Also ich finde es heftig, krass, dass er es aufgedeckt hat und jetzt kam noch ein Video raus, da hat er jetzt so ein Fake-Medikament auch nochmal versucht an den Mann zu bringen und tatsächlich ist da auch jemand drauf reingefallen.
7: Oh Gott.
6: Also checkt das mal aus, vielleicht guckt ihr euch das bei YouTube nochmal an, es ist mega interessant und wenn ihr so geinfluenced werdet vielleicht wieder, dann checkt erstmal nochmal aus, ist das denn wirklich echt oder nicht?
7: Ne? Wer weiß, schauen wir mal.
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1: Ich bin Tanja Wagner. Europa erhöht den Druck auf FIFA-Präsident Gianni Infantino. Nach seinem krachend gescheiterten Investorendeal droht der Europäische Fußballverband mit rechtlichen Schritten. Als erster Nationalverband entzog Wales außerdem Infantino öffentlich seine Unterstützung. Im Osten der Niederlande ist unweit der deutschen Grenze in einem Waldgebiet ein Brand ausgebrochen. Auch westlich der griechischen Hauptstadt Athen lodern weiter mehrere große Wald- und Buschbrände. Auch im Nordwesten der USA haben Feuer große Schäden angerichtet.
2: Es sind die bekannten apokalyptischen Feuerinfernos des Spätsommers hier in den USA. Über 600 Häuser sind im Bundesstaat Washington schon zerstört. Anwohner flüchten in größter Eile. Drei große Feuer wüten in den Wäldern an der Grenze zu Kanada. So schlimm war die Waldbrandsaison in dieser normalerweise kühlen und regnerischen Region noch nie, sagt die Feuerwehr. Es sei die schlimmste Naturkatastrophe, die ihre Stadt Spokane jemals erlebt habe, sagt die Bürgermeisterin. Auch in Kanada toben noch über 800 Brände. Tina Eck, USA.
1: Der Widerstand gegen das geplante Ende der Rente mit 63 wächst. Die ostdeutschen Ministerpräsidenten, die gegen die Abschaffung sind, bekommen nun Unterstützung auch aus dem Saarland. Es gehe um den Respekt vor der Lebensleistung der Menschen, sagte Regierungschefin Rehlinger den Zeitungen der Funke Mediengruppe.
3: Wer jahrzehntelang gearbeitet hat, der verdient eine würdige Rente. Respekt, sagt Rehlinger, und will verhandeln. Nicht aus dem Osten kommt also nun Gegenwind für die schwarz-rote Bundesregierung. Die will zügig die Rentenreform durchziehen, als Gesamtpaket ohne Rosinen picken. Und genau das sei auch der richtige Weg, meint der Ministerpräsident aus Schleswig-Holstein. Aber die Debatte kocht nun hoch, jetzt vor einigen wichtigen Landtagswahlen im Herbst. Claudia Wächter, Nachrichtenredaktion.
1: Bio-Lebensmittel sind weiterhin beliebt. Der Einzelhandel machte mit Bio-Produkten zwischen April und Juli einen Umsatz von 4,75 Milliarden Euro. Das teilte der Bund Ökologische Lebensmittelwirtschaft mit.
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4: Uns liegen derzeit keine Meldungen vor. Alle aktuellen Staus und Blitzer findet ihr jederzeit auf antenne1.de oder ganz bequem in unserer Antenne 1 App.
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0: Die Jagd nach dem Steinewerfer, wenn DNA die Wahrheit enthüllt. Ja, das ist das Thema der heutigen Folge. Vor ein paar Jahren gab es einen schweren Unfall auf einer Autobahn hier bei uns in Baden-Württemberg. Ein Kilo schwerer Stein wurde auf die Autobahn geworfen. Die Folge: ein schwerer Unfall mit mehreren Verletzten.
1: Ja, und mit aufgeklärt hat diesen Fall unser heutiger Gast Dr. Svenja Heinrich vom Kriminaltechnischen Institut im Bereich molekulare Untersuchungen. Schön, dass du da bist, Svenja.
2: Hallo. Herzlich willkommen.
3: Ja, vielen lieben Dank, dass ich da sein darf.
1: Svenja, jetzt erstmal die Frage: Was steckt denn hinter diesem doch sehr langen Begriff?
3: Genau, also unsere Aufgabe ist vor allem einfach, oder wir können sagen, es geht um die humane DNA, also um die menschliche DNA. Nicht um die Pflanzen-DNA, was ja schon mal hier Thema war, sondern wir interessieren uns wirklich nur für die DNA von Menschen.
0: Und das heißt Blut, genau. Spucke, Sperma.
3: Und Haut.
0: Und Haut, okay.
3: Genau. Das heißt, die ganzen Verbrechen, die in Baden-Württemberg passieren, da die Asservate bekommen wir, wenn es darum geht, eben Spuren zu sichern, die zum Beispiel, also was bei uns die Rolle oder wichtig ist, ist die Identifizierung von unbekannten Personen, also von den Spurenlegern, dass wir Hinweise bekommen, wer hat diese DNA-Spuren gelegt. Oder auch Tatverdächtige nachweisen. Das heißt, es gibt in dem Fall zum Beispiel einen Tatverdächtigen, dann ist bei uns wichtig, kann man den jetzt an das Asservat bringen? Kann man die Spur ihm zuordnen? Oder kann man ihn auch entlasten dadurch, weil er eben nicht an dem Asservat ist, sondern eine andere Person? Und was auch noch dann unsere Aufgabe ist, die Identifizierung von Leichen. Das heißt, man hat eine vermisste Person und findet dann eine Leiche und dann kann man abgleichen, handelt es sich bei der Person wirklich um die vermisste Person.
1: Und das macht man dann, also weil, welches Gegenstück nimmt man denn da dann?
3: Also oft Zahnbürsten, Haarbürsten.
1: Ah, okay.
3: Also Zahnbürsten sind sehr schön, weil man da einfach viel Speichel hat. Es kommt aber auch vor, dass Zahnbürsten von mehreren Leuten verwendet werden.
0: Das heißt, ist das so?
3: Ja, wir haben auch manchmal wirklich skurrile Mischspuren. Das heißt, also Mischspuren sind Spuren, wo mehrere Personen an der Entstehung der Spur beigetragen haben.
0: Also wir haben hygienische Mängel hier bei uns in Deutschland.
3: Also völlig unterschiedliche Hygienestandards, kann man sagen, in Deutschland.
0: Das ist wieder schön behördendeutsch ausgedrückt, möchte ich an dieser Stelle sagen.
1: Vielleicht wollen sie einfach bloß Plastik sparen. Wir wissen es nicht.
0: Ja, gut. Komm, mach weiter.
1: Wenn du jetzt aber sagst, Zahnbürsten, verfälscht da irgendwie die Zahnpasta nicht irgendwas? Ist es tatsächlich hundertprozentig sicher? Weil ich stelle mir das so aggressiv vor, so dieses Menthol irgendwie.
3: Also wenn die irgendwas zerstören würde, dann würde man nachher einfach kein DNA-Profil bekommen.
1: Ah, okay.
3: Aber sie ändert nachher nicht das DNA-Profil ab, sodass ich nachher denke, oh, ich habe jetzt hier zum Beispiel ein männliches DNA-Profil, eigentlich wäre es jetzt eine weibliche Nutzerin gewesen. Das heißt, es gibt Hemmstoffe, die die DNA einfach wirklich dann zerstören oder man auch einfach wirklich bei der DNA-Analyse nachher keine Ergebnisse bekommt. Hemmstoffe gibt es, aber es ist dann nicht so, dass man nachher ein falsches Profil rauskriegt und dadurch irgendwelche falschen Personen dann verdächtigt.
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2: Heute Nacht geht es bei uns um die menschliche DNA und wie selbst mikroskopisch kleine Hautschüppchen zum Täter führen.
3: Ja, und gerade haben wir mit Dr. Svenja Heinrich über die Arbeit im KTI, also dem Kriminaltechnischen Institut im Landeskriminalamt Baden-Württemberg, gesprochen. Ja, und wir hatten ja gerade das Beispiel Zahnbürste, um damit einen Menschen zu identifizieren.
4: Jetzt muss ich mir aber vielleicht, dass wir es uns bildlich vorstellen können. Also nehmen wir jetzt mit dem Fall, da ist eine Leiche, mhm, und du versuchst jetzt die Identität zu klären und kriegst jetzt eine Zahnbürste. Dann hast du die in der Hand. Wie geht's dann weiter? Also hast du dann so ein Stäbchen in der Hand, in der anderen Hand und schreibst da was ab, oder?
5: Also ich schon mal nicht. Es geht dann bei uns ins Labor und ich bin selber nicht im Labor. Das heißt, wir haben Assistenten im Labor, die dann die ganze Spurensicherung bei uns machen und wir als DNA-Sachverständige werten nachher die Spuren aus. Und das heißt, die Zahnbürste kommt ins Asservat. Dann wird die dort im Vollschutz, also die haben bei uns dann Hauben, Mundschutz, Handschuhe und auch Kittel an, damit ja keine Spuren von der sichernden Person auf das Asservat kommen, haben die alles an. Und dann wird eben bei einer Zahnbürste kann man zum Beispiel einfach, da ist so viel Speichel meistens dran, da braucht man jetzt nicht viel, da kann man ein Stückchen einschneiden oder man nimmt dann so ein kleines Vlies, wie so ein kleines Tüchle und kann damit abreiben oder man könnte auch ein Wattestäbchenabrieb machen. Also manchmal kriegt man auch dann von der Dienststelle schon ein Wattestäbchenabrieb.
2: Ah, okay.
5: Die haben dann schon die Spuren selber.
2: Die haben schon mal vorgearbeitet dann.
5: Genau.
2: Und jetzt haben wir gelernt, Zahnbürste wäre am optimalsten. Was ist denn so das, wo du sagst, das könnte ein bisschen dauern oder da finden wir vielleicht im Zweifel?
4: Das mag ich nicht so gerne.
2: Ja.
5: Also Hautspuren sind immer die am meisten dauern. Jetzt bei einer Identifizierung von der Leiche nimmt man jetzt natürlich bestenfalls keine Hautspuren, sondern guckt wirklich eben, dass man, oder ein Rasierapparat kann man nehmen. Da hat man natürlich auch Haut, aber eben viel Material. Da hat man Gebrauchsspuren, man kann auch einen, also Hautspuren, wenn es um Gebrauchsspuren geht, das heißt, sind Spuren, wo man viel Kontakt dazu hatte, jetzt auch zum Beispiel ein Pullover, wo man dann einen Kragen abreiben kann, oder auch die Bündchen, da kriegt man wirklich schöne Spuren hin. Es kann immer aber auch Mischspuren geben, wenn derjenige auch von dem, also der Pulli dann von dem anderen getragen wurde. Aber wenn es jetzt um eine Identifizierung von der Leiche geht, hat man meistens eigentlich schon schöne Spuren. Also die schlechten Spuren sind eher die vom Tatort dann, wenn man eben dann wirklich vielleicht Hautspuren auf einem Oberteil von einer Geschädigten suchen muss. Das heißt, da sucht man halt dann im Endeffekt die Nadel im Heuhaufen, dass man dann jetzt gerade die unbekannte Person findet und nicht nur die Geschädigte.
2: Und Mischspur bedeutet dann, dass man einfach zwei DNA findet oder dass die miteinander wirklich vermischt sind?
5: Also vermischt sind. Man hat dann nachher eine Spur und sieht, das sind aus mehreren DNA-Profilen hat sich diese Spur zusammengebaut.
2: Ah, okay.
5: Das heißt, ich kann dann gucken, zum Beispiel ist die Geschädigte in dieser Spur drin. Wenn ich von der Geschädigten das Profil habe, kann ich es dann nachher einfach sehen, okay, die ist da komplett drin. Und dann kann ich anfangen zu suchen, kann ich jetzt an dieser Spur Profil einer unbekannten Person ableiten. Aha, das heißt, man braucht immer die berechtigten Personen, wenn man eine Mischspur hat, um dann wirklich dann unbekannte Personen nachweisen zu können.
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2: Im Landeskriminalamt Baden-Württemberg arbeiten über 1300 Menschen in den verschiedensten Abteilungen. Und heute ist eine davon bei uns, Dr. Svenja Heinrich. Sie arbeitet im KTI, das ist das Kriminaltechnische Institut, im Bereich molekulare Untersuchungen und ist dafür die menschliche DNA zuständig.
3: Ja, und gerade haben wir ja schon über die Identifizierung von Menschen anhand einer Zahnbürste gesprochen. Svenja, was mich jetzt noch interessiert...
4: Wie kann ich denn mir denn deine tägliche Arbeit vorstellen? Also du hast ja gesagt, es gibt Assistentinnen und Assistenten, die Spuren sichern. Und wenn du in das Büro gehst, also wir öffnen jetzt zusammen mit dir jetzt deine Tür zu deinem Büro. Wie muss man sich das vorstellen? Also du setzt dich hin, 8 Uhr, 9
5: genau.
4: Uhr morgens?
5: 8 Uhr rum.
4: 8 Uhr, okay.
5: Und mal schon früher.
4: Kaffee noch trinken und dann?
5: Ja, ich trinke keinen Kaffee, aber ist also ja auch okay. Egal. Aber auf jeden Fall dann den Tee. Und dann setze ich mich an den Computer. Also es ist Schreibtischarbeit meistens. Wir gehen auch mit ins Labor bei größeren Fällen, auch um dann mit den Assistenten zu besprechen, wo suchen wir jetzt da die, oder wo sollt ihr nachher die Spuren präparieren. Oder auch zum Beispiel haben wir oft auch Multiplex-Fälle, wo dann auch andere Fachbereiche mit involviert sind, zum Beispiel dann Fingerabdrücke auch gesichert werden müssen. Da muss man einfach gucken, dass man da auf keinen Fall Spuren kaputt macht. Dass wir zum Beispiel sagen, oh, wir sichern DNA-Spuren, reiben mal das komplette Asservat ab und nachher kann man keine Fingerspuren mehr sichern, weil die dann zerstört worden sind. Das heißt, meistens komme ich aber erstmal an, setze mich hin und mache meinen PC an und werte Spuren aus, schreibe Berichte oder gehe dann eben ins Labor und schaue mir an, was da jetzt gerade wieder gesichert werden muss, wenn es Fragen gibt. Die machen viel eigenständig und haben da auch natürlich die beste Erfahrung.
4: Aber wie sieht denn jetzt die Auswertung aus? Wie kann ich mir denn das vorstellen? Also,
5: Also vielleicht kann ich erstmal kurz erklären, wie so ein DNA-Profil aufgebaut ist, um überhaupt zu verstehen. Sonst ist, im Endeffekt geht es um Zahlenwerte nachher. Aber die DNA besteht ja aus 4 Bausteinen, die Adenin, Guanin, Cytosin und Thymin, das ist jetzt auch völlig
4: wurscht. Ich habe schon mal gehört.
5: Man kann sich einfach merken, das sind also die 4 Anfangsbuchstaben A, G, C und T. Und die bauen.
4: Da gab es auch so eine Eselsbrücke in der Schule, oder?
5: Ah, die kenne ich jetzt leider
2: nicht. Weiß ich leider auch nicht. Ich weiß nur, was DNA ausgesprochen bedeutet.
4: Haus nochmal raus.
2: Desoxyribonuclein Acid, beziehungsweise DNS wäre dann Desoxyribonukleinsäure.
4: Ja. So, dafür nochmal, Nico.
2: Vielen Dank, danke.
4: Das Einzige, was er aus dem Biologieunterricht wahrscheinlich mitgenommen hat.
2: Mitunter, ja.
4: Okay, sorry, wir haben dich unterbrochen.
5: Kein Problem. Also das ist ja bekannt, dass die DNA als Helix geformt ist und es ist im Endeffekt wie so eine Leiter, die aus diesen Bausteinen entsteht. Und die Sprossen, die entstehen durch die Bindung zwischen diesen eigenen einzelnen Bausteinen. Und A bindet nur mit T, A mag C nicht und G nicht, sondern nur T. Und,
4: oh Gott, jetzt kommen wirklich die Erinnerungen
5: wieder. Und G mag
4: wieder.
5: Nur MC. Das heißt, so ist nachher die ganze DNA aufgebaut. Und nur aufgrund der Abfolge von diesen 4 Bausteinen, das ist im Endeffekt die komplette Information, die DNA trägt. Und wir untersuchen Bereiche, oder man kann so sagen, 1985 wurde entdeckt, dass es Bereiche gibt, die sich so wiederholen. Das heißt zum Beispiel, die Abfolge A, G, C wiederholt sich dann 15 Mal.
4: Mhm.
5: Bei einer Person... Und bei der anderen dann 20 Mal. Das heißt, es sind hochvariable Bereiche, in denen man die Menschen unterscheiden kann, aufgrund dieser Länge von den Wiederholungseinheiten. Und man hat ja, also DNA ist verpackt in Chromosomen, man hat ja 23 Chromosomen von der Mutter, 23 vom Vater, also insgesamt 46. Das heißt, wenn ich mir jetzt zum Beispiel ein Merkmal, es sind 16 Merkmalsysteme dieses DNA-Profils, wenn ich mir eins anschaue, das heißt VWA zum Beispiel eins, sehe ich eben, einmal habe ich die Länge 15 und einmal 16. Das heißt, ich habe von meiner Mutter oder von meinem Vater 15 bekommen und einmal 16. Und so kann man eben, baut dieses DNA-Profil aus. Wir untersuchen 16 Bereiche auf dem menschlichen Genom. Und es sind Bereiche, die keinerlei Rückschlüsse auf Aussehen oder auch Krankheiten ziehen. Es sind nicht kodierende Bereiche, das heißt, die kodieren nicht für ein Gen. Aber eben diese Längenunterschiede sind eben hochvariabel. In jeder Zelle von den Menschen gleich, aber unterscheiden sich eben.
2: Und das alles ist quasi in einem Hautschüppchen drin.
5: Genau.
4: Ich finde das schon krass, weil man sich das halt nicht vorstellt. Man sieht es ja nicht.
5: Völlig,
4: ne?
5: Abstrakt natürlich, weil eben man sieht es nicht.
2: Und welche Informationen kann man jetzt noch aus der DNA ziehen, außer zu sagen, das ist die und die Person?
5: Also wir können jetzt anhand dieses DNA-Profils zum Beispiel eine Spur einem Spurenleger zuordnen. Das heißt, wir haben jetzt zum Beispiel eine Blutspur an einem Tatort. Dann kriegt man im besten Fall den Tatverdächtigen, kann den abgleichen. Dann kann ich nachher sagen, okay, die DNA-Profile stimmen komplett überein. Das heißt, es ist davon auszugehen, dass der einfach der Spurenverursacher ist. Es gibt aber auch den Fall, dass man natürlich keine Tatverdächtigen hat. Dann haben wir die Möglichkeit, Spuren in einer Datenbank zu recherchieren. Es gibt so eine Datenbank in Deutschland, wo die ganzen Verbrecher eben dann die DNA-Profile gespeichert werden und auch Spuren gespeichert werden. Das heißt, da hat man auch die Möglichkeit, dann den Treffer zu generieren und so auf den Täter zu kommen. Was man auch noch erfährt, ist, ob der Spurenleger männlich oder weiblich ist. Das heißt, wir haben diese 16 Systeme und zusätzlich noch ein geschlechtsspezifisches System, das ist Amelogenin. Und da wird eben dann gezeigt, ob es XY oder XX ist, eben Mann oder Frau.
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1: Ja, heute Nacht geht's um die Jagd nach dem Steinewerfer, wenn DNA die Wahrheit enthüllt, mit unserem heutigen Gast Dr. Svenja Heinrich vom KTI, das Kriminaltechnische Institut im Landeskriminalamt Baden-Württemberg. Sie untersucht die stillen Zeugen von der Tat, also mikroskopisch kleine Fasern, Erdanhaftungen oder auch Hautschüppchen.
2: Ja, Svenja hat uns gerade schon mehr über die menschliche DNA erzählt, aber was mich jetzt noch interessiert, wenn ihr die DNA im Labor aufschlüsselt, und wie wird das dann visualisiert?
3: Im Endeffekt sind es, also man kann sich vorstellen, dass diese DNA wird nachher, diese Stückchen werden vervielfältigt. Also wir haben jetzt eben, dann nehmen wir jetzt einfach das System VWA, da haben wir jetzt diese 16 und 18 beispielsweise, und das wird erstmal alles, also wir haben jetzt diese Asservat, nehmen die Spur wird gesichert, und dann wird der Zellkern wird enzymatisch aufgeschlossen, dass die DNA erstmal rauskommen, weil die müssen wir erstmal frei liegen haben. Und dann werden diese Bereiche, die von Interesse sind, vervielfältigt. Also amplifiziert heißt es, dass die einfach in einer größeren Menge vorliegen. Und dann werden die anhand ihrer Größe aufgetrennt. Man kann sich vorstellen, es ist wie so ein Agarose-Gel, und da laufen die runter, diese Fragmente. Und umso länger sie sind, umso länger laufen sie. Und dann wird es detektiert über einen Laser. Ah, okay, jetzt habe ich hier einen Peak, weil jetzt eben das Fragment schon angekommen ist nach so und so vielen Sekunden, und das andere kommt erst viel Sekunden, und das andere kommt erst viel später an. Und man hat dann Referenzleiter, heißt dann, wo man genau sieht, ah, okay, wenn es nach so und so vielen Sekunden ankommt, ist es die Größe. Und wir haben dann nachher einfach, also Ausschläge sind es anhand der, und mit Zahlenwert.

0: Personenprofil, wo ich in jedem System 1 bis 2 Merkmale sehe. Das heißt 1 bis 2, weil es kann auch sein, dass die 16 zweimal vorkommt, weil ich einmal die 16 von meiner Mutter bekommen habe und einmal von meinem Vater. Dann hat man nur ein Merkmal im System, das heißt ein Homozygot, oder man hat eben 2 verschiedene Zahlenwerte, das ist ein Heterozygot. Und so habe ich im Endeffekt am PC auf meinem Bild die einzelnen Spuren, kann auch sehen, wie stark sind die Spuren, sind es Mischspuren, sind es Einzelspuren, sind es vielleicht Minimalspuren, wo es wirklich wenig DNA ist und wo man auch gucken muss, kann auch sein, dass jetzt ein Merkmal gar nicht nachgewiesen wurde aufgrund der geringen DNA-Menge. Also wir werten einfach die Spuren aus und schauen uns an, was für Zahlenwerte haben wir, und wenn das dann ausgewertet ist, dann wird abgeglichen.
1: Ah, okay, also man beruft sich da tatsächlich nur auf Zahlenwerte. Ja. Guck mal, bei K11 war das früher immer, da haben die immer so Bilder gezeigt und so. Ich dachte immer, so funktioniert das.
0: Also wir haben schon Bilder. Man sieht eben anhand der Höhe von solchen Ausschlägen, wenn man dieses Fragment detektiert, kriegt man eben unterschiedliche Höhen. Dann kann man auch eben sagen, also zum Beispiel, wenn ich jetzt eine Handtasche habe, jetzt habe ich da das Opfer, eine Frau, und dann eben eine unbekannte männliche Person, dann sehe ich eben auch, dass zum Beispiel, was man auch sehen kann, ist, dass dann die DNA von dem Opfer viel, viel mehr von dem DNA vom Opfer vorher vorhanden ist. Das heißt, da sehe ich einen viel größeren Ausschlag, und dann habe ich vielleicht noch ein paar kleinere Peaks, wo ich sehe, okay, ich habe noch eine zweite Person dran, und dann muss ich eben versuchen, das auseinander zu friemeln.
1: Nee, bei K11 fahren das früher immer diese DNA-Stränge.
2: Mit deiner K11. Wir haben auch schon in den letzten Folgen gesagt, dass im Tatort auch nicht immer so alles real ist.
1: Ja, das merke ich jetzt langsam auch.
2: Also jetzt ist deine K11-Illusion.
1: Ja, ist jetzt vorbei.
2: Platz.
1: Ja.
2: Okay.
0: Tut mir leid.
2: Die Wiederholung kann er sich nicht mehr angucken jetzt bei Super RTL.
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1: Die stillen Zeugen an einem Tatort sind die unsichtbaren DNA-Spuren. Eine Frau im Landeskriminalamt verhört diese stillen Zeugen im Labor. Dr. Svenja Heinrich vom Kriminaltechnischen Institut ist dafür die DNA zuständig und heute Nacht unser Gast.
2: Ja, Svenja, wir haben ja gerade schon über die DNA an sich gesprochen und über deine Arbeit und wie man unbekannte Menschen zum Beispiel mit einer Zahnbürste identifizieren kann. Aber ich habe da noch eine andere Frage.
3: Wie sieht's denn aus? Gibt's da ein sag ich mal, so ein Schnitt, in welcher Zeit du das dann herausfindest, oder ist das immer komplett unterschiedlich?
4: Also es ist völlig unterschiedlich, wie lange ein Fall dauert, bis der bearbeitet ist. Abhängig natürlich davon, von der Priorisierung her. Wenn es ein eiliger Mordfall ist, wird alles andere stehen und liegen gelassen.
3: Ah, okay. Dann kümmert man sich gibt's so eine Priorisierung tatsächlich.
4: Da gibt's eine Priorisierung. Und die ganzen anderen kleinen Fälle müssen dann plötzlich zurückstehen. Das heißt, manche kleinen Fälle dauern halt einfach viel länger, weil es große Fälle dazwischen kamen. Und wenn jetzt zum Beispiel ein eiliger Fall kommt,

0: hat man innerhalb von wenigen Tagen dann das Ergebnis.
1: Also gab
0: nach der Spurenpräparation dann.
1: Wo wir ja schon mal jetzt das Wort Fall gehört haben, gab es so einen Fall für dich, wo du gesagt hast, boah, der ist mega spannend, da habe ich jetzt richtig Bock drauf?
0: Also ich habe ehrlich gesagt Bock auf alle Fälle, weil...
1: Diplomatische Antwort, ja.
0: Ich finde, auch die kleinen Fälle sind immer sehr spannend, weil da auch manchmal wirklich interessante Konstellationen nachher rauskommen und man sich nachher auch... Also mir gefällt es am besten, wenn ich jetzt eine Mischspur habe und dann nachher eine unbekannte Person da rausfriemeln kann, die dann nachher noch in der Datenbank trifft. Und da habe ich aber eben ein Fallbeispiel, das irgendwie auch jeder meiner Kollegen wahrscheinlich sich gleich denkt, welchen Fall ich erzählen werde. Und zwar hatte ich mal einen Fall, da geht es um einen schweren Autounfall auf einer Autobahn.
1: Hier bei uns in Baden-Württemberg.
0: Genau. Mhm. Und da wurde eben ein schwerer, großer Stein von der Brücke auf die Autobahn geworfen, auf die leere Autobahn. Und kurz drauf kam dann eben ein Auto und ist mit diesem Stein kollidiert. Das Auto hat sich überschlagen und die Insassen waren alle schwer verletzt. Mhm. Da gab es eben, das ist eben ein guter Fall, wo man sieht, es gab keine Zeugen. Die Opfer haben den Täter nicht gesehen oder die Täterin. Und auch sonst keine Hinweise aus der Bevölkerung, wer jetzt da nachts auf der Brücke gestanden hat. Und dann das Einzige, was wir hatten, waren die Bruchstücke von diesem Stein. Das heißt, wir haben dann 10 Bruchstücke ins Labor bekommen und haben dann dort erstmal angefangen, Puzzle zu spielen. Die Assistentin haben dann wieder den Stein versucht zusammenzusetzen.
1: Ach krass, was? Okay. Ach, das wird nicht einzeln dann untersucht, sondern das...
0: Es wurde nachher schon einzeln untersucht, aber man wollte erstmal wissen, man hat einfach solche Bruchstücke gehabt, man wusste gar nicht, wo ist jetzt da die Außenkante, wo ist die Außenfläche. Weil wenn ich jetzt innerhalb von einem Stein im Endeffekt was abreibe, erwarte ich natürlich keine DNA. Da wollten wir erstmal wissen, wie sah der Stein aus, wo ist möglicherweise DNA übertragen worden, also Zellmaterial. Und man konnte ihn fast komplett wieder zusammenbauen. Ein paar kleine Stückchen haben nur gefehlt. Und man hat eben gesehen, dass es ein massives Rechteck war, so ein rechteckiger Stein. Und auch mit scharfen Kanten und so Rillen. Und es war ein ganz poröses Material. Was dann auch die Erfolgsaussichten gar nicht so schlecht gemacht hat, weil mit so einem schweren Stein, wenn man den anfasst und auch an den Kanten, rechnet man damit, dass Haut übertragen wird. Genauso, wenn man jetzt zum Beispiel einen glatten Stein findet, auch wenn der schwer ist, hat man noch lange nicht so gute Erfolgsaussichten wie bei einem rechteckigen Stein, der viele Kanten hat. Und das heißt, wir hatten dann diese 10 Bruchstücke und dann haben wir angefangen zu gucken, wo sind jetzt die ursprünglichen Außenkanten und Außenflächen. Und dann wurde an denen wurden Spuren gesichert. Das heißt, man wollte das Zellmaterial sichern. Mit so einem kleinen Vlies hat man das dann eben abgerieben. Und bei 9 Bruchstücken kam gar nichts raus, war einfach zu wenig Zellmaterial drin. Aber an einem einzigen Bruchstück hatte man dann DNA. Wir bestimmen auch immer die Menge der DNA, bevor es in die Analyse geht. Und da hat man schon gesehen, okay, es ist wirklich sehr, sehr wenig. Wahrscheinlich kriegt man da nicht wirklich was raus. Aber zum Glück hatten wir dann Glück und es war wirklich ein männliches Profil. Also ein Profil einer unbekannten männlichen Person. Und das haben wir dann sofort in dieser DAD, in der Datenbank, dann recherchiert und es kam dann auch zu einem Treffer.
1: Ah, okay.
0: Das heißt, die haben einen Tag später, nachdem die Ergebnisse da waren, an dem Tag konnten sie dann auch die Person festnehmen. Es waren dann 3 Tage nach der Tat, konnte man dann schon die Person festnehmen und der hat dann auch gestanden.
1: Aber das ist natürlich ein absoluter Glückstreffer, ne? Zum einen DNA-Material gefunden, was auszuwerten ist oder auswertbar war. Und dann auch noch der Treffer in der Datenbank, ne?
0: Und was da auch so spannend war, also diese Datenbank wird gefüttert mit Personendatensätzen, aber nur natürlich, wenn eine Person eine Straftat begangen hat. Und es ist über die Strafprozessordnung geregelt, dass einfach ab Verdacht auf eine erhebliche Straftat besteht, dann wird der Erkennungsdienst nicht behandelt, wird dann zum Beispiel eben auch Fingerabdrücke genommen, aber eben auch einen Mundhöhlenabstrich. Und diese Person, die jetzt da getroffen hat, die hatte keine erhebliche Straftat begangen. Also erhebliche Straftat sind auch jetzt Mord oder auch gegen die sexuelle Selbstbestimmung. Ich weiß jetzt gar nicht genau, welche Straftat dann alle jetzt dann sofort dann dazu führen, dass man einen Mundhöhlenabstrich abgeben muss. Es ist freiwillig, aber wenn man es nicht macht, wird es im Endeffekt vom Gericht dazu genötigt ist zu tun. Also man kommt da nicht drum rum. Und der hatte aber ganz viele kleine Straftaten, die eigentlich an sich gesehen nicht dazu geführt hätten, dass er in die Datenbank gekommen wäre. Aber man kann auch laut der Strafprozessordnung, wenn es wirklich dann immer eine Häufung oder eine Wiederholung von nicht erheblichen Straftaten gibt, kann man dann auch eine Person einstellen in dieser Datenbank. Und ein Polizist hat dann irgendwann mal gesagt, gut, es war schon echt einiges, was der gemacht hat, Beleidigungen und Körperverletzungen. Und der hat dann gesagt, ich möchte, dass der jetzt mal in die Datenbank kommt. Das heißt, wenn der das nicht angeleiert hätte, hätte man keinen Treffer gehabt und dann würde man immer noch vielleicht suchen.
1: Ja, ach krass.
2: Aber das heißt dann dementsprechend, dass bei diesem Unfall, der dann ja passiert ist, doch jetzt gravierende Verletzungen dann an den Opfern waren.
0: Also sie waren alle schwer verletzt, ist zum Glück keiner ums Leben gekommen, weil das gibt's ja auch häufig. Also diese Fälle kommen ja immer wieder vor, dass Leute Steine oder irgendwelche Holzblöcke oder auch schon Gullideckel, habe ich auch mal gehört, runterschmeißen. Und in dem Fall war es so, dass das Auto halt nicht getroffen wurde von dem Stein, sondern der Stein ist erst auf der Straße gelandet und dann kam das Auto und es hat sich dann überschlagen. Vielleicht hatten sie noch Glück, wenn es jetzt
2: direkt, ja, ja, klar,
0: direkt in die Scheibe einstürzt und dann hat man wahrscheinlich da weniger Chancen.
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2: Dr. Svenja Heinrich vom Kriminaltechnischen Institut im Landeskriminalamt Baden-Württemberg ist heute bei uns und hat uns gerade schon von einem spektakulären Fall erzählt. Hier bei uns in Baden-Württemberg wurde ein kiloschwerer Stein auf eine Autobahn geworfen. Ein schlimmer Unfall mit mehreren Verletzten war das Ergebnis. Und im Labor wurde dieser Stein, der beim Aufprall in viele kleine Teile zersprungen ist, mühsam untersucht und wieder zusammengesetzt. Ja, und bei den Untersuchungen war an einem einzigen Teil des Steins ein kleines Hautschüppchen.
3: Ja, und dieses Hautschüppchen führte zur DNA des Täters und in einer Datenbank gab es dann den Treffer. Ein Verdächtiger wurde festgenommen und gestand die Tat.
2: Aber dann hatte man ja doppelt und dreifach Glück. Also nicht nur, dass diese Person in der Datenbank zu finden war, sondern dass durch diesen Aufprall auch die DNA dann nicht irgendwie verwischt oder wie nennt man das denn dann?
4: Unbrauchbar.
3: Heißt das dann kontaminiert? Oder?
4: Also wenn jetzt zum Beispiel ein Opfer auf dem Stein aufgekommen wäre und Blut auf das Bruchstück gekommen, hätte man die DNA nicht mehr bekommen. Mhm. Also da war im Endeffekt wirklich nichts anderes dran. Es war kein Opfermaterial dran, sondern wirklich nur eine einzige Spur und diese eine Hautabriebspur eben von diesem unbekannten Täter dann damals noch und dann die eben zu der Person dann geführt hat. Und eben das, es kann natürlich auch allein durch die Gewalteinwirkung geht natürlich auch Zellmaterial verloren. Vielleicht war es auch deshalb der Grund, warum an den anderen Bruchstücken gar nichts dran war. Mhm. Nur an einem Stück.
3: Was ich mir jetzt die Frage stelle, ist vielleicht mal so aus Sicht eines Anwalts. Ich weiß jetzt nicht, wo er diesen, wie schwer war denn der Stein eigentlich? Kann man das sagen?
4: Um die 10 Kilo.
3: Also schon ein Oschi.
4: Mehr als 10 Kilo, ja, der war echt extrem.
3: Also es hätte ja auch sein können, dass dieser Stein von irgendjemand vorher angefasst worden ist und sozusagen dann er sagt, naja, ich habe den Stein nie, also ich habe den nie in der Hand gehabt, beziehungsweise habe den auch nur angefasst und jemand anderen hat den runtergeschubst.
4: Genau, also, wenn derjenige natürlich von vornherein sagen würde, ich war nie an diesem Tatort, ich habe den Stein nicht angefasst, das ist natürlich dann immer geschickt, wenn man dann sagt, ja gut, wir haben jetzt ihre DNA-Spur, aber wenn derjenige zum Beispiel sagt, oh, ich habe den Stein da liegen gesehen, habe den genommen und habe ihn dann wieder hingelegt. Ich kann nachher nur nachweisen, er hat die Spur verursacht, aber ich kann nicht sagen, er hat die Tat begangen. Mhm. In dem Fall hat er gestanden. Das war natürlich dann für uns gut. Er hat gesagt, oft führen natürlich dann noch weitere Ermittlungen. Dann ist auch selten so, dass man nur eine einzige DNA-Spur hat. Zum Glück hat man oft natürlich noch andere Sachen, die dann zum Täter führen und dann auch passen und alles stimmig machen. Aber in dem Fall war es wirklich nur diese eine DNA-Spur. Hätte er nicht gestanden, dann wäre es nachher die Sache vom Richter gewesen zu entscheiden, welcher Theorie er dann glaubt.
3: Also in deinem Bericht steht dann sowas wie, also auf dem XY-Beweisstück ist die und die DNA gefunden worden, die gehört zu dem und dem Menschen. Und also du gibst da keine Einschätzung ab im Sinne von, ich gehe davon aus, dass es der Täter ist. So. Also das ist, machst du nicht.
4: Nee, wir geben im Endeffekt nur die Fakten. Mhm. Wir sagen, wir haben jetzt hier in dem Fall es war keine komplette Reinspur, es waren noch ein paar zusätzliche kleine Merkmale vorhanden, die man jetzt aber nicht interpretieren konnte. Das heißt, einfach vielleicht auch aufgrund dessen, dass den Stein vielleicht wirklich mal jemand anders auch schon vorher in der Hand hatte. Aber es war eben sein Profil dann auch in dem Hauptspurenanteil drin. Das heißt, wir berechnen dann auch in den solchen Fällen, also wir sagen zum einen, alle DNA-Merkmale entsprechen denen des Tatverdächtigen sind in der Spur nachgewiesen worden. Bei der Mischspur sagen wir dann, er kommt somit als Mitverursacher der Spur in Betracht. Auch da sage ich nicht, er hat die Spur mit verursacht, sondern wir sagen, der kommt als Mitverursacher in Betracht. Und wenn es eine Reinspur ist, sagt man eben, der kann als Spurenverursacher nachgewiesen werden. Dann kann man auch noch eine Häufigkeit berechnen, wie häufig ist es dieses DNA-Profil, um nochmal dem Richter dann auch oder dem Gericht eben nochmal dann mehr Infos zu geben, wie häufig ist es so eine Spur. Wenn ich jetzt eine Mischspur habe, mit einer Häufigkeit von 1 zu, keine Ahnung, 1000, dann ist halt so, wenn ich jetzt 1000 Personen untersuche, zufällig ausgewählt 1000 nehme, dann ist eine davon, die auch als Mitverursacher der Spur in Betracht kommt. Dann kann man natürlich sich schon denken, gut.
2: Ja, gut.
4: Mhm. Ja, aber bei einer Reinspur zum Beispiel habe ich halt Häufigkeiten von 1 zu Quadrillionen. Das heißt, wenn ich dann, so viele Leute gibt es ja gar nicht, aber wenn ich jetzt sage, ich habe jetzt 200 Quadrillionen Personen untersucht, die dann hat nur ein einziger dieses DNA-Profil. Das ist halt individualtypisierend. Das heißt, da gibt es dann keine Zweifel, dass er der Spuren.
2: Ich wollte gerade sagen, es ist schwierig, sich da irgendwie rauszuquatschen aus der Nummer.
4: Ja, ich meine, das sind ja Zahlen. Mein Quadrillion hat 24 Nullen, also wir haben 8 Milliarden Menschen auf der Welt, können ja gar nicht so viel untersuchen.
3: Wie ist denn das jetzt bei dem Fall gewesen? Wenn du kriegst den Fall sozusagen auf dem Tisch, weißt, das ist ein 10-Kilo-Stein und musst da jetzt, oder hoffentlich findest du etwas, gehst du da trotzdem neutral an die Sache und sagst, okay, ich mache jetzt meine Arbeit, oder hast du auch manchmal den so einen Gedankengang, wo der sagt, boah, also ich weiß nicht, ob ich da was finden werde. Das ist schon echt, wäre ja menschlich, wenn man so denkt, mhm. aber oder gehst du da komplett neutral ran?
4: Also komplett neutral nicht. Also man sieht da schon anhand der Asservate, wie vielversprechend es ist. Und in dem Fall habe ich schon gedacht, boah, ein Stein, der jetzt hier auf der Autobahn lag, eben so eine hohe Gewalteinwirkung auf den Stein, war ich schon sehr skeptisch. Man will natürlich unbedingt was finden. Also man ist natürlich trotzdem Feuer und Flamme und hofft, hoffentlich findet man einfach was. Und ich habe auch damals schon zum Ermittler gesagt, als der Asservat kam, sage ich, ich kann da jetzt nichts versprechen, dass wir da was rauskriegen. Wenn ich jetzt eine Blutspur habe, kann ich sagen, gut, da werde ich jetzt schon ein DNA-Profil rauskriegen. Aber bei so einem Stein wussten wir es halt einfach überhaupt nicht. Und dann war es natürlich umso schöner, dass ein Profil rauskam und dann auch noch getroffen hat.
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1: Ich bin Tanja Wagner. Europa erhöht den Druck auf FIFA-Präsident Gianni Infantino. Nach seinem krachend gescheiterten Investorendeal droht der Europäische Fußballverband mit rechtlichen Schritten. Als erster Nationalverband entzog Wales außerdem Infantino öffentlich seine Unterstützung. Im Osten der Niederlande ist unweit der deutschen Grenze in einem Waldgebiet ein Brand ausgebrochen. Auch westlich der griechischen Hauptstadt Athen lodern weiter mehrere große Wald- und Buschbrände. Auch im Nordwesten der USA haben Feuer große Schäden angerichtet.
2: Es sind die bekannten apokalyptischen Feuerinfernos des Spätsommers hier in den USA. Über 600 Häuser sind im Bundesstaat Washington schon zerstört. Anwohner flüchten in größter Eile. Drei große Feuer wüten in den Wäldern an der Grenze zu Kanada. So schlimm war die Waldbrandsaison in dieser normalerweise kühlen und regnerischen Region noch nie, sagt die Feuerwehr. Es sei die schlimmste Naturkatastrophe, die ihre Stadt Spokane jemals erlebt habe, sagt die Bürgermeisterin. Auch in Kanada toben noch über 800 Brände. Tina Eck, USA.
1: Der Widerstand gegen das geplante Ende der Rente mit 63 wächst. Die ostdeutschen Ministerpräsidenten, die gegen die Abschaffung sind, bekommen nun Unterstützung auch aus dem Saarland. Es gehe um den Respekt vor der Lebensleistung der Menschen, sagte Regierungschefin Rehlinger den Zeitungen der Funke Mediengruppe.
3: Wer jahrzehntelang gearbeitet hat, der verdient eine würdige Rente. Respekt, sagt Rehlinger und will verhandeln. Nicht aus dem Osten kommt also nun Gegenwind für die schwarz-rote Bundesregierung. Die will zügig die Rentenreform durchziehen, als Gesamtpaket ohne Rosinen picken. Und genau das sei auch der richtige Weg, meint der Ministerpräsident aus Schleswig-Holstein. Aber die Debatte kocht nun hoch. Jetzt vor einigen wichtigen Landtagswahlen im Herbst. Claudia Wächter, Nachrichtenredaktion.
1: Bio-Lebensmittel sind weiterhin beliebt. Der Einzelhandel machte mit Bio-Produkten zwischen April und Juli einen Umsatz von 4,75 Milliarden Euro. Das teilte der Bund Ökologische Lebensmittelwirtschaft mit.
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4: Uns liegen derzeit keine Meldungen vor. Alle aktuellen Staus und Blitzer findet ihr jederzeit auf antenne1.de oder ganz bequem in unserer Antenne 1 App.
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2: Es ist mitten in der Nacht und eine Person steht auf einer Autobahnbrücke und wirft einen kiloschweren Stein auf die Autobahn. Ein schlimmer Unfall passiert und kein Zeuge weit und breit, der auch nur irgendetwas gesehen hat.
3: Ja, kein Zeuge, aber ein winziges Hautschüppchen an dem Stein konnte den Täter identifizieren. Und gefunden hat den unser heutiger Gast Dr. Svenja Heinrich und konnte so der